0: Erstmals seit Beginn der Waffenruhe im Irankrieg haben sich die Spannungen am Persischen Golf wieder deutlich zugespitzt. Die Vereinigten Arabischen Emirate meldeten, dass nach einem iranischen Drohnenangriff in einem Industriegebiet der Hafenstadt Fujairah ein Großbrand ausgebrochen ist. US-Präsident Trump betonte, die USA seien militärisch gut aufgestellt.
1: Der Iran versteht die Angriffe auf die Ölanlagen in den Vereinigten Arabischen Emiraten als Vergeltung für die Präsenz von US-Kriegsschiffen in der Straße von Hormuz. Die USA berichten im Gegenzug, mehrere iranische Schnellboote zerstört zu haben, mit der Begründung, der Iran habe die Schiffe unbeteiligter Nationen angegriffen, darunter ein Frachtschiff aus Südkorea. Trump drohte dem Iran mit völliger Vernichtung für den Fall, dass US-Schiffe angegriffen werden. Ansonsten laufe im Iran alles wie am Schnürchen, postete Trump. Tina Eck, USA.
0: Trotz Steuersenkung sind die Spritpreise zuletzt gestiegen. Die Bundesregierung hat die Mineralölwirtschaft deshalb ermahnt, den Tankrabatt auch an die Verbraucher weiterzugeben. Die Branche ist sich aber keiner Schuld bewusst.
2: Der Tankrabatt wirkt voll und ganz, rechnet die Branche vor. Denn auch am Weltmarkt seien die Preise für Diesel und Benzin zuletzt gestiegen. Tenor, freut euch an der Zapfsäule. Ihr müsstet sonst nämlich noch mehr zahlen. Allerdings nicht nur Autofahrer sind gefrustet, auch Verbraucherschützer sind sich sicher. Die Steuersenkung wird nicht komplett von den Konzernen weitergegeben. Und für SPD-Fraktionschef Mirr steht fest, das können wir uns nicht gefallen lassen. Claudia Wächter, Nachrichtenredaktion.
0: Anti-Atomkraft-Initiativen erwarten am Abend den dritten Transport von hochradioaktiven Atommüll aus dem Forschungszentrum Jülich ins Zwischenlager Ahaus. Eine offizielle Bestätigung für den Castor-Transport durch Nordrhein-Westfalen gibt es nicht. Atomkraftgegner planen trotzdem an mehreren Stellen Proteste. Die ersten beiden Transporte waren ohne Zwischenfälle verlaufen.

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1: Ich bin Ursula Winkler. Bei einer mutmaßlichen Amokfahrt in Leipzig sind 2 Menschen getötet worden. 3 Menschen wurden schwer verletzt. Es gebe viele weitere Verletzte. Sachsens Innenminister Armin Schuster dazu.
2: Wir haben es mit hoher Wahrscheinlichkeit zum Stand jetzt mit einem Einzeltäter zu tun. Und es ist ein Amoktäter. Wir gehen also davon aus, dass Leipzig absolut sicher ist. Man sich auch sicher in der Fußgängerzone wieder bewegen kann. Der Täter ist 33-jähriger deutscher Staatsangehöriger.
1: Landesinnenminister Schuster in Leipzig. Der Verdächtige hatte am frühen Abend mit einem Auto mehrere Menschen angefahren. Er ließ sich widerstandslos festnehmen. Auf eine russische 2-tägige Waffenruhe hat die Ukraine mit einer eigenen Ankündigung reagiert. Der ukrainische Präsident Zelensky kündigte eine Waffenruhe bereits ab Mittwoch an. Bis dahin sei noch genügend Zeit, die Einstellung des Feuers zu gewährleisten. Sie würden ab diesem Zeitpunkt spiegelbildlich handeln, fügte Zelensky hinzu. Zuvor hatte auch das russische Verteidigungsministerium eine Waffenruhe angekündigt, allerdings erst für Freitag und Samstag. Kurz vor ihrem ersten Jahrestag steckt die schwarz-rote Koalition im Umfragetief. Kanzler Merz und die SPD ringen darum, wer wen blockiert. Merz löste mit einem Aufruf an die SPD zu mehr Kompromissbereitschaft Unmut beim Koalitionspartner aus.
3: Wir können Kompromiss, das habe man bewiesen, sagt die SPD und ist wenig angetan von Merz' Forderungen. Es brodelt also weiter, man streitet, wer wen blockiert und damit auch die schwierigen Reformprojekte der Regierung. Aber aus allen Ecken hört man, wir müssen uns zusammenraufen. Die Mehrheit der Wähler glaubt allerdings nicht daran, dass die Koalition noch lange hält. Luft verschaffen würde Schwarz-Rot Wirtschaftswachstum, aber das ist auch nicht in Sicht. Claudia Wächter, Nachrichtenredaktion.
1: Anti-Atomkraft-Initiativen erwarten am Abend den dritten Transport von hochradioaktiven Atommüll aus dem Forschungszentrum Jülich ins Zwischenlager Ahaus. Eine offizielle Bestätigung für den Castor-Transport durch Nordrhein-Westfalen gibt es nicht. Atomkraftgegner planen trotzdem an mehreren Stellen Proteste. Die ersten beiden Transporte waren ohne Zwischenfälle verlaufen.

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1: Nachrichten.
0: Ich bin Ursula Winkler. In Leipzig ist ein Auto in eine Menschenmenge gefahren. Es gibt 2 Tote und 3 Schwerverletzte. Der Fahrer wurde festgenommen. Sachsens Ministerpräsident Kretschmer geht von einer mutmaßlichen Amokfahrt aus.
2: Er werde alles daran setzen, die Tat schnell und vollständig aufzuklären. Sachsen halte zusammen, betonte der Landeschef. Ein Auto war vom zentralen Augustusplatz in der Leipziger Innenstadt in eine Fußgängerzone gerast. Dabei kollidierte das Fahrzeug mit mehreren Menschen. Die Hintergründe der Tat sind aktuell unklar. Der mutmaßliche Täter befindet sich in Polizeigewahrsam. Bei ihm soll es sich um einen 33-jährigen Deutschen handeln. Er ließ sich widerstandslos festnehmen. Tanja Wagner, Nachrichtenredaktion.
0: Erst kündigt Moskau eine Waffenruhe an, dann auch Kiew. Der ukrainische Präsident Zelensky will bereits ab morgen die Waffen schweigen lassen. Sie würden ab diesem Zeitpunkt spiegelbildlich handeln, sagte er. Zuvor hatte das russische Verteidigungsministerium bereits eine Waffenruhe angekündigt, allerdings erst für Freitag und Samstag. Im Iran-Krieg haben sich die Spannungen am Persischen Golf wieder deutlich zugespitzt. Die Vereinigten Arabischen Emirate meldeten einen Großbrand in einem Industriegebiet in der Hafenstadt Fujairah nach einem iranischen Drohnenangriff. US-Präsident Trump betonte, die USA seien militärisch gut aufgestellt.
3: Der Iran versteht die Angriffe auf die Ölanlagen in den Vereinigten Arabischen Emiraten als Vergeltung für die Präsenz von US-Kriegsschiffen in der Straße von Hormuz. Die USA berichten im Gegenzug, mehrere iranische Schnellboote zerstört zu haben, mit der Begründung, der Iran habe die Schiffe unbeteiligter Nationen angegriffen, darunter ein Frachtschiff aus Südkorea. Trump drohte dem Iran mit völliger Vernichtung für den Fall, dass US-Schiffe angegriffen werden. Ansonsten laufe im Iran alles wie am Schnürchen, postete Trump. Tina Eck, USA.
0: Verkehrsminister Schnieder hält den Tankrabatt für sinnvoll und schließt eine Verlängerung nicht grundsätzlich aus. Der Tankrabatt sei eine richtige Entscheidung, sagte er dem Redaktionsnetzwerk Deutschland. Seit dem 1. Mai gilt für 2 Monate eine Steuersenkung für Benzin und Diesel von knapp 17 Cent pro Liter. Bundesregierung und Kartellamt fordern von der Mineralölwirtschaft, die Steuersenkung vollständig an die Autofahrer weiterzureichen.

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1: Hallo, derzeit sind es in Habelse am Stadion und in Schaumburg-Bekedorf 13 Grad, in Celle 11 Grad. Zum Start in den Tag ziehen die Schauer nach Osten ab, bei uns bleibt der Himmel aber meist grau. Im Laufe des Vormittags und am Nachmittag lockert es zeitweise auf, dazu gibt es Höchstwerte um 14 Grad. In der kommenden Nacht kühlt es auf etwa 9 Grad ab. Morgen ist es deutlich kühler, mit Werten zwischen 8 und 11 Grad und weiter vielen Wolken. Der Blick nach vorn. Am Donnerstag zeigt sich das Wetter freundlicher. Zum Wochenende hin ist es mit bis zu 18 Grad spürbar wärmer.
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2: Ich bin Ursula Winkler. Bei einer mutmaßlichen Amokfahrt in der Leipziger Innenstadt sind eine 63-jährige Frau und ein 77-jähriger Mann getötet worden. Viele Menschen wurden verletzt, drei davon schwer. Sachsens Innenminister Schuster sprach von einem Amoktäter. Er soll alleine gehandelt haben. Der Festgenommene sei 33 Jahre alt und deutscher Staatsbürger. Die Polizei geht nach bisherigen Erkenntnissen nicht von einem politischen oder religiösen Tatmotiv aus. Erst kündigt Moskau eine Waffenruhe an, dann auch Kiew. Der ukrainische Präsident Selenskyj will bereits ab morgen die Waffen schweigen lassen. Sie würden ab diesem Zeitpunkt spiegelbildlich handeln, sagte er. Zuvor hatte das russische Verteidigungsministerium bereits eine Waffenruhe angekündigt, allerdings erst für Freitag und Samstag.
3: Das gab es in 4 Jahren Ukraine-Krieg noch nicht. Zeitlich versetzte Waffenruhen. Erst will die Ukraine morgen und übermorgen nicht schießen, Russland will am Freitag und Samstag stillhalten. Dann wird in Russland der Tag des Sieges gefeiert. Die Ukraine gibt damit keine Garantie für die Militärparade in Moskau ab. Doch Russland hat für den Fall von Angriffen mit Vergeltung gedroht. Es ist doch unwahrscheinlich, dass Kiew so etwas plant. Selenskyj geht es darum, über Waffenruhen wieder in Friedensgespräche zu kommen. Friedemann Kohler, Nachrichtenredaktion.
2: Trotz Steuersenkung sind die Spritpreise zuletzt gestiegen. Die Bundesregierung hat die Mineralölwirtschaft deshalb ermahnt, den Tankrabatt auch an die Verbraucher weiterzugeben. Die Branche ist sich aber keiner Schuld bewusst.
4: Der Tankrabatt wirkt voll und ganz, rechnet die Branche vor. Denn auch am Weltmarkt seien die Preise für Diesel und Benzin zuletzt gestiegen. Tenor, freut euch an der Zapfsäule. Ihr müsstet sonst nämlich noch mehr zahlen. Allerdings nicht nur Autofahrer sind gefrustet, auch Verbraucherschützer sind sich sicher. Die Steuersenkung wird nicht komplett von den Konzernen weitergegeben. Und für SPD-Fraktionschef Mirsch steht fest, das können wir uns nicht gefallen lassen. Claudia Wächter, Nachrichtenredaktion.
2: Knapp ein Jahr nach der Bundestagswahl wählen die Unionsabgeordneten heute ihre Führung neu. Als Fraktionschef stellt sich wieder Jens Spahn zur Wahl. Mit einer Gegenkandidatur ist nicht zu rechnen. Bei der letzten Wahl bekam Spahn gut 91% der Stimmen. Wie groß sein Rückhalt in der Fraktion heute ist, wird sich bei der Wahl am Nachmittag zeigen.
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1: Es liegen keine Meldungen vor. Gute und sichere Fahrt. Und hier die Blitzer für die Steinhuder Meerregion. Auf der B6 in Nienburg, kurz vor der Abfahrt Nienburg West. In Hannover außerdem, in Kleefeld auf der Karl-Wiechert-Allee, kurz vor der Brücke. Und in der List auf dem Lister Kirchweg Ecke Segershof. Weitere Blitzer stehen in Isernhagen-Großhorst auf der Stellerstraße, Ecke Neuwarm-Büchener Straße. Sowie in Neustadt-Bevensen auf der Alpestraße, Nähe Laden. Und in Neustadt-Mariensee auf der Hölti-Straße, 80 Meter vor der Kirche. In Resse auf der Engel-Bosteler Straße, Ecke Stünkelweg und in Scherenbostel auf der Langenhagener Straße Ecke Wiesengrund wird ebenfalls kontrolliert. Alle aktuellen Verkehrsmeldungen findet ihr natürlich auch im Netz und in unserer Meerradio-App. Kommt gut durch.
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1: Hallo, derzeit sind es in Habelse am Stadion und in Schaumburg-Bekedorf 13 Grad, in Celle 11 Grad. Zum Start in den Tag ziehen die Schauer nach Osten ab, bei uns bleibt der Himmel aber meist grau. Im Laufe des Vormittags und am Nachmittag lockert es zeitweise auf, dazu gibt es Höchstwerte um 14 Grad. In der kommenden Nacht kühlt es auf etwa 9 Grad ab. Morgen ist es deutlich kühler, mit Werten zwischen 8 und 11 Grad und weiter vielen Wolken. Der Blick nach vorn. Am Donnerstag zeigt sich das Wetter freundlicher. Zum Wochenende hin ist es mit bis zu 18 Grad spürbar wärmer.
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3: Ich bin Ursula Winkler. Bei einer mutmaßlichen Amokfahrt in der Leipziger Innenstadt sind eine 63-jährige Frau und ein 77-jähriger Mann getötet worden. Viele Menschen wurden verletzt, drei davon schwer. Sachsens Innenminister Schuster sprach von einem Amoktäter. Er soll alleine gehandelt haben. Der Festgenommene sei 33 Jahre alt und deutscher Staatsbürger. Die Polizei geht nach bisherigen Erkenntnissen nicht von einem politischen oder religiösen Tatmotiv aus. Erst kündigt Moskau eine Waffenruhe an, dann auch Kiew. Der ukrainische Präsident Zelensky will bereits ab morgen die Waffen schweigen lassen. Sie würden ab diesem Zeitpunkt spiegelbildlich handeln, sagte er. Zuvor hatte das russische Verteidigungsministerium bereits eine Waffenruhe angekündigt, allerdings erst für Freitag und Samstag.
4: Das gab es in 4 Jahren Ukraine-Krieg noch nicht. Zeitlich versetzte Waffenruhen. Erst will die Ukraine morgen und übermorgen nicht schießen, Russland will am Freitag und Samstag stillhalten. Dann wird in Russland der Tag des Sieges gefeiert. Die Ukraine gibt damit keine Garantie für die Militärparade in Moskau ab. Doch Russland hat für den Fall von Angriffen mit Vergeltung gedroht. Es ist doch unwahrscheinlich, dass Kiew so etwas plant. Zelensky geht es darum, über Waffenruhen wieder in Friedensgespräche zu kommen. Friedemann Kohler, Nachrichtenredaktion.
3: Trotz Steuersenkung sind die Spritpreise zuletzt gestiegen. Die Bundesregierung hat die Mineralölwirtschaft deshalb ermahnt, den Tankrabatt auch an die Verbraucher weiterzugeben. Die Branche ist sich aber keiner Schuld bewusst.
5: Der Tankrabatt wirkt voll und ganz, rechnet die Branche vor. Denn auch am Weltmarkt seien die Preise für Diesel und Benzin zuletzt gestiegen. Tenor, freut euch an der Zapfsäule. Ihr müsstet sonst nämlich noch mehr zahlen. Allerdings nicht nur Autofahrer sind gefrustet, auch Verbraucherschützer sind sich sicher. Die Steuersenkung wird nicht komplett von den Konzernen weitergegeben. Und für SPD-Fraktionschef Mirsch steht fest, das können wir uns nicht gefallen lassen. Claudia Wächter, Nachrichtenredaktion.
3: Knapp ein Jahr nach der Bundestagswahl wählen die Unionsabgeordneten heute ihre Führung neu. Als Fraktionschef stellt sich wieder Jens Spahn zur Wahl. Mit einer Gegenkandidatur ist nicht zu rechnen. Bei der letzten Wahl bekam Spahn gut 91% der Stimmen. Wie groß sein Rückhalt in der Fraktion heute ist, wird sich bei der Wahl am Nachmittag zeigen.
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1: Es liegen keine Meldungen vor. Gute und sichere Fahrt. Und hier die Blitzer für die Steinhuder Meerregion. Auf der B6 in Nienburg, kurz vor der Abfahrt Nienburg West. In Hannover außerdem, in Kleefeld auf der Karl-Wiechert-Allee, kurz vor der Brücke. Und in der List auf dem Lister-Kirchweg Ecke Segershof. Weitere Blitzer stehen in Isernhagen-Großhorst auf der Stellerstraße, Ecke Neuwarm-Büchner-Straße. Sowie in Neustadt-Bevensen auf der Alpestraße, Nähe Laden. Und in Neustadt-Mariensee auf der Hölti-Straße, 80 Meter vor der Kirche. In Resse auf der Engel-Bosteler-Straße, Ecke Stünkelweg und in Scherenbostel auf der Langenhagener Straße Ecke Wiesengrund wird ebenfalls kontrolliert. Alle aktuellen Verkehrsmeldungen findet ihr natürlich auch im Netz und in unserer Meerradio-App. Kommt gut durch.
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1: Hallo, momentan messen wir in Schloss Ricklingen am Dorfplatz und in Algermissen 15 Grad. In Seelze sind es 14 Grad. Am frühen Dienstagmorgen gibt es bei uns in der Steinhuder Meerregion leichten Regen bei frischen 11 Grad. Im Laufe des Vormittags bleibt es meist grau. Später am Tag lockern die Wolken etwas auf. Dazu steigen die Temperaturen bis auf etwa 14 Grad. In der kommenden Nacht kühlt es auf rund 9 Grad ab. Örtlich kann es noch etwas nieseln. Morgen setzt sich das trübe Wetter fort. Mit Höchstwerten zwischen 8 und 11 Grad bleibt es deutlich kühler. Am Donnerstag zeigt sich wieder mehr Sonne und zum Wochenende geht es mit bis zu 18 Grad spürbar wärmer weiter.
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2: Ich bin Katrin Müller. Nach der mutmaßlichen Amokfahrt in der Leipziger Innenstadt soll der Fahrer des Autos heute einem Haftrichter vorgeführt werden. Bei der Tat starben eine 63-jährige Frau und ein 77-jähriger Mann. Es gibt viele Verletzte. Drei Menschen wurden schwer verletzt.
3: Am frühen Abend schießt plötzlich ein weißes Auto durch eine Fußgängerzone auf den Marktplatz. Viele Menschen werden angefahren. Rettungskräfte kümmern sich schnell um etliche Verletzte. Als die Polizei eintrifft, sitzt der Fahrer noch im Wagen. Der 33-jährige Deutsche lässt sich widerstandslos festnehmen. Nach bisherigen Erkenntnissen gehen die Ermittler nicht von einem politischen oder religiösen Tatmotiv aus. Die Staatsanwaltschaft spricht von einer Amoktat eines Einzelnen. Es gebe keinerlei Anhaltspunkte für eine andere Lesart. Sie ermittelt nun unter anderem wegen Mordes. Ursula Winkler, Nachrichtenredaktion.
2: Vor dem für Russland besonders wichtigen Tag des Sieges am Samstag hat nach Moskau überraschend auch Kiew eine eigene Waffenruhe angekündigt. Sie soll bereits in der kommenden Nacht beginnen, wie der ukrainische Präsident Volodymyr Selenskyj mitteilte. Sollte sich die russische Seite nicht ebenso daran halten, werde Kiew spiegelbildlich reagieren, sagte er. Zuvor hatte Russland eine Feuerpause für Freitag und Samstag angekündigt. Erstmals seit Beginn der Waffenruhe im Iran-Krieg vor knapp 4 Wochen haben sich die Spannungen am Persischen Golf wieder deutlich zugespitzt. Die Vereinigten Arabischen Emirate meldeten, dass nach einem iranischen Drohnenangriff in einem Industriegebiet in einer Hafenstadt ein Großbrand ausgebrochen ist. US-Präsident Trump betont, dass die USA militärisch gut aufgestellt sind.
4: Der Iran versteht die Angriffe auf die Ölanlagen in den Vereinigten Arabischen Emiraten als Vergeltung für die Präsenz von US-Kriegsschiffen in der Straße von Hormuz. Die USA berichten im Gegenzug, mehrere iranische Schnellboote zerstört zu haben, mit der Begründung, der Iran habe die Schiffe unbeteiligter Nationen angegriffen, darunter ein Frachtschiff aus Südkorea. Trump drohte dem Iran mit völliger Vernichtung für den Fall, dass US-Schiffe angegriffen werden. Ansonsten laufe im Iran alles wie am Schnürchen, postete Trump. Aus den USA, Tina Eck.
2: Bundesverkehrsminister Patrick Schnieder hält den Tankrabatt für sinnvoll und schließt eine Verlängerung nicht grundsätzlich aus. Der Tankrabatt sei eine richtige Entscheidung, sagte er dem Redaktionsnetzwerk Deutschland. Seit 1. Mai gilt für 2 Monate eine Steuersenkung für Benzin und Diesel von knapp 17 Cent pro Liter.
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1: Es liegen keine Meldungen vor. Gute und sichere Fahrt. Und hier die Blitzer für die Steinhuder Meerregion. In der Wedemark in Resse auf der Engelbostler Straße Ecke Stünkelweg und in Scherenbostel auf der Langenhagener Straße Ecke Wiesengrund. In Hannover außerdem in Kleefeld auf der Karl-Wichert-Allee kurz vor der Brücke sowie in der List auf dem Listerkirchweg Ecke Segershof. Weitere Blitzer stehen in Isernhagen-Großhorst auf der Stellerstraße Ecke Neuwarm-Büchener Straße und in Neustadt in Mariensee auf der Hölti-Straße 80 Meter vor der Kirche, dazu in Bevensen auf der Alpestraße Nähe Laden. Die aktuelle Verkehrslage findet ihr wie immer auch im Netz und in unserer Meerradio-App. Gute Fahrt!
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6: Ja, ausnahmsweise mal wieder eine normale Woche, eine normale 5-Tage-Woche. Ja, du, also ich meine, jetzt hatten wir es ja schon ein paar Mal. So kurze Wochen finde ich persönlich nett. Naja, egal. Den Montag haben wir geschafft. Wir starten motiviert rein in den Dienstag. Ich bin's, René Oliver, und das ist Diplo mit Ashes.

0: Felder grün, hier ist mehr Radio. Dienstag, der Mai, rund um Stein oder Meer, die Vögel sind fleißig am Nest bauen, es wird gebrütet. Ein Vogel hat aber dennoch meinen größten Respekt, ein unerschütterliches Gehirn trotz des ganzen Gewummers. Warum bekommt der Specht keine Kopfschmerzen? Ist eine Frage, die man sich stellen muss. Kollege David Himmelreich kennt die Antwort.
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2: Bis zu 12.000 Mal am Tag hämmern Spechte ihren Schnabel gegen Baumstämme. Das Ganze zur Nahrungsbeschaffung, um eine Höhle für den Nachwuchs zu zimmern oder um potenzielle Partnerinnen auf sich aufmerksam zu machen. Die Wucht des Hämmerns ist dabei so stark, als würden wir unseren Kopf mit 26 km/h gegen eine Wand schlagen. Dass der Specht dabei aber trotzdem keine tierischen Kopfschmerzen kriegt, hat mehrere Gründe. Die Schädelknochen von Spechten haben eine schwammartige Struktur und wirken dadurch wie eine Art Stoßdämpfer. Dazu kommt der sogenannte Quadratumknochen, der den Aufprall vom Kopf weg an die besonders stark ausgeprägte Halsmuskulatur weitergeleitet. 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
1: Hallo, im Moment melden Rehburg-Loccum beim Klosterwald, Gozhorn und Liebenau jeweils 13 Grad, in Rehburg-Loccum dazu Regen. Bei uns ist es am Morgen grau und leicht feucht, stellenweise fällt noch etwas Regen. Die Temperaturen liegen später bei kühlen 11 bis 15 Grad. Im Laufe des Vormittags lockern die Wolken etwas auf, danach ist es meist trocken. In der kommenden Nacht kühlt es auf rund 8 bis 10 Grad ab, örtlich kann sich Nebel bilden. Morgen zeigt sich das Wetter ähnlich trüb mit vereinzelten Schauern und 8 bis 11 Grad. Am Donnerstag wird es etwas freundlicher und milder. Zum Wochenende geht es in der Steinhuder Meerregion mit bis zu 18 Grad spürbar wärmer weiter.
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2: Ich bin Katrin Müller. Nach der mutmaßlichen Amokfahrt in der Leipziger Innenstadt soll der Fahrer des Autos heute einem Haftrichter vorgeführt werden. Bei der Tat starben eine 63-jährige Frau und ein 77-jähriger Mann. Es gibt viele Verletzte. Drei Menschen wurden schwer verletzt.
3: Am frühen Abend schießt plötzlich ein weißes Auto durch eine Fußgängerzone auf den Marktplatz. Viele Menschen werden angefahren. Rettungskräfte kümmern sich schnell um etliche Verletzte. Als die Polizei eintrifft, sitzt der Fahrer noch im Wagen. Der 33-jährige Deutsche lässt sich widerstandslos festnehmen. Nach bisherigen Erkenntnissen gehen die Ermittler nicht von einem politischen oder religiösen Tatmotiv aus. Die Staatsanwaltschaft spricht von einer Amoktat eines Einzelnen. Es gebe keinerlei Anhaltspunkte für eine andere Lesart. Sie ermittelt nun unter anderem wegen Mordes. Ursula Winkler, Nachrichtenredaktion.
2: Vor dem für Russland besonders wichtigen Tag des Sieges am Samstag hat nach Moskau überraschend auch Kiew eine eigene Waffenruhe angekündigt. Sie soll bereits in der kommenden Nacht beginnen, wie der ukrainische Präsident Volodymyr Selenskyj mitteilte. Sollte sich die russische Seite nicht ebenso daran halten, werde Kiew spiegelbildlich reagieren, sagte er. Zuvor hatte Russland eine Feuerpause für Freitag und Samstag angekündigt. Erstmals seit Beginn der Waffenruhe im Iran-Krieg vor knapp 4 Wochen haben sich die Spannungen am Persischen Golf wieder deutlich zugespitzt. Die Vereinigten Arabischen Emirate meldeten, dass nach einem iranischen Drohnenangriff in einem Industriegebiet in einer Hafenstadt ein Großbrand ausgebrochen ist. US-Präsident Trump betont, dass die USA militärisch gut aufgestellt sind.
4: Der Iran versteht die Angriffe auf die Ölanlagen in den Vereinigten Arabischen Emiraten als Vergeltung für die Präsenz von US-Kriegsschiffen in der Straße von Hormuz. Die USA berichten im Gegenzug, mehrere iranische Schnellboote zerstört zu haben, mit der Begründung, der Iran habe die Schiffe unbeteiligter Nationen angegriffen, darunter ein Frachtschiff aus Südkorea. Trump drohte dem Iran mit völliger Vernichtung für den Fall, dass US-Schiffe angegriffen werden. Ansonsten laufe im Iran alles wie am Schnürchen, postete Trump. Aus den USA, Tina Eck.
2: Bundesverkehrsminister Patrick Schnieder hält den Tankrabatt für sinnvoll und schließt eine Verlängerung nicht grundsätzlich aus. Der Tankrabatt sei eine richtige Entscheidung, sagte er dem Redaktionsnetzwerk Deutschland. Seit 1. Mai gilt für 2 Monate eine Steuersenkung für Benzin und Diesel von knapp 17 Cent pro Liter.
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1: Es liegen keine Meldungen vor. Gute und sichere Fahrt. Und hier die Blitzer für die Steinhuder Meerregion. In Hannover-Kleefeld auf der Karl-Wiechert-Allee kurz vor der Brücke und in Hannover-List auf dem Lister-Kirchweg Ecke Segershof. Außerdem in Isernhagen-Großhorst auf der Stellerstraße Ecke Neuwarmbüchener Straße. Weitere Blitzer gibt es in Neustadt-Bevensen auf der Alpestraße Nähe Laden sowie in Neustadt-Mariensee auf der Hölti-Straße 80 Meter vor der Kirche. Und in Resse auf der Engel-Bosteler Straße Ecke Stünkelweg, dazu in Scherenbostel auf der Langenhagener Straße Ecke Wiesengrund. Mehr zum Verkehr in der Region findet ihr wie immer auch online und in unserer Meerradio-App. Kommt gut durch.
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0: euch einen guten Start in den Dienstag mit einer schönen Tasse Kaffee und Samu Haba. Who do I? Ich bin's, René. Schönen guten Morgen.
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0: Schön für einen kleinen Tagesausflug.
1: Hier kann man wunderbar entschleunigen, weil es hier ganz viel unberührte Natur gibt und die Weser zieht sich quasi wie so ein blaues Band durch die Region. Wir haben ja ganz viele zertifizierte Wanderwege für groß und klein, Möglichkeiten für Radrundtouren und Kulturinteressierte können das historische Weserbergland mit 16 Städten und Städten kennenlernen, wie zum Beispiel das Schloss Bückeburg.
0: Ja, riesengroß ist das Weserbergland und vor allen Dingen die Geschichtsfans, die kommen voll und ganz auf ihre Kosten.
1: Ich würde sagen, erkunden Sie doch mal das historische Weserbergland. Wir haben hier 16 Städte mit historischen Stadtrundgängen, zahlreiche Schlösser und Burgen und ganz viel buntes Fachwerk und historische Märchenfiguren, wie zum Beispiel den Rattenfänger aus Hameln oder den Freiherr von Münchhausen aus Bodenwerder.
0: Ja, und dazu kommt dann zum Beispiel noch eine Rodelbahn, das berühmte Rattenfänger-Freilichtspiel in Hameln, ein Abenteuerpark oder eine Tropfsteinhöhle. Und wenn er sagt, ja, du, ich möchte gerne alles sehen, dann könnt ihr natürlich auch länger bleiben, denn wer hätte es gedacht, übernachten geht auch.
1: An fast jedem Ort gibt es Hotels oder Pensionen. Und für Camper und Wohnmobilisten gibt es ganz viele Stellplätze. Und das Schöne ist, die liegen fast alle an der Weser. Das heißt, man hat hier einen super Ausblick auf das Weserbergland und die Weser. Es gibt auch besondere Übernachtungsmöglichkeiten, wie das Baumhaushotel oder eine Übernachtung im Bauwagen. Und wer es königlich mag, dem würden wir eine Übernachtung im Schlosshotel empfehlen.
0: Ja, und ich sag mal so, ne? Nach dem langen Wochenende ist vor dem langen Wochenende. Himmelfahrt steht da nun auch schon wieder ganz bald an. Ihr habt auf jeden Fall die Möglichkeit, alles nochmal nachzulesen online auf der Seite vom Weserbergland Tourismus. Gerne auschecken und sich eine

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0: in Scherenbostel auf der Langenhagener Straße Ecke Wiesengrund. In Hannover außerdem in Kleefeld auf der Karl-Wiechert-Allee, kurz vor der Brücke, sowie in List auf dem Lister Kirchweg Ecke Segershof. Weitere Blitzer gibt es in Isernhagen-Großhorst auf der Stellerstraße Ecke Neuwarmbüchener Straße und in Neustadt-Bevensen auf der Alpestraße Nähe Laden. Dazu in Neustadt-Mariensee auf der Hölti-Straße, 80 Meter vor der Kirche. 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
3: Sommer, Sonne, Sonnenschein, Planschen, ab ins kühle Nass. Es wäre alles so schön. Das Delphi-Bad in Gärden, das ist in die Jahre gekommen. Viele werden das wahrscheinlich auch bestätigen können. Das Ding muss also dringend saniert werden. Bisher ging das wegen der neuen Dreifeldsporthalle aber nicht wirklich voran. Jetzt sollen Experten das Bad nochmal genau unter die Lupe nehmen. Klar ist, die Technik ist veraltet, nicht wirklich attraktiv und jedes Jahr ein dickes Minus in der Kasse. Erste Ergebnisse gibt es wohl im Herbst und dann wird entschieden, wie es weitergeht.

0: einen guten Dienstag. Hier ist Mehr Radio. Ich grüße euch. Tausende Kinder haben schwimmen gelernt und das Seepferdchen ergattert. Jetzt gibt es aber Streit um die Zukunft der Schwimmoffensive der Region Hannover. Was da los ist? Der Kollege Silas Müller weiß Bescheid.
1: Seit 2022 bietet die Region Hannover kostenlose Schwimmkurse für Kinder an. Mit großem Erfolg. Mehr als 12.000 Kinder haben so schwimmen gelernt. Doch jetzt gibt's Ärger hinter den Kulissen. Der Regionssportbund hat seine Zusammenarbeit aufgekündigt und kritisiert das Projekt als nicht nachhaltig. Aus Sicht des Verbands gehört Schwimmunterricht vor allem in Schulen und Vereine. Dort gäbe es die nötige Erfahrung, allerdings fehle es vielerorts an Trainern und Wasserflächen. Die Region hält dagegen. Das Angebot sei wichtig, um möglichst vielen Kindern den Zugang zum Schwimmen zu ermöglichen, unabhängig von Geld oder Herkunft. Für dieses Jahr ist eine Finanzierung gesichert. Rund 350.000 Euro stehen bereit. Wie es danach weitergeht, entscheidet die Politik.
0: Ja, klar ist, die Nachfrage nach Schwimmkursen bleibt weiter hoch. Die Frage ist nur, wer sich in Zukunft drum kümmert und wer das Ganze organisiert.

0: Schnaps, Kreislauf weg, ja, der Kopf, der dröhnt, kommt euch bekannt vor. Ne? Stichwort Wetterfühligkeit. Hier ist mehr Radio am Dienstag, erste Hitzewelle am Wochenende. Ja, jetzt wird es wieder kühler und der Körper denkt sich auch nur, hör mal, was ist denn hier los? Ne? Kollegin Charlotte Mühlhahn, was passiert da genau? Ne? Und vor allen Dingen, warum wirft es uns manchmal dann doch so sehr aus der Bahn?
1: Das kann ganz unterschiedlich sein und es kommt eben auch nicht nur bei älteren Menschen vor. Manch einer, der spürt es kaum bis gar nicht, andere leiden richtig darunter. Verbreitet sind vor allem Kopfschmerzen oder Migräne. Andere kämpfen auch mit Kreislaufbeschwerden oder Gelenkschmerzen. Auch Müdigkeit und Konzentrationsprobleme können vom Wetterumschwung kommen. Der kann sich auch psychisch auswirken. Einige haben zum Beispiel starke Stimmungsschwankungen. Solche Symptome sind ganz individuell und können natürlich auch durch Vorerkrankungen unterschiedlich ausgeprägt sein.
0: Okay, aber warum belastet uns das so?
1: Je schneller sich das Wetter ändert, desto weniger Zeit hat unser Körper, sich dem anzupassen. Das merkt man allein schon, wenn sich die Luftfeuchtigkeit zum Beispiel verändert oder auch der Druck. Und wenn jetzt die Temperatur schnell sinkt, dann muss unser Körper versuchen, seine Kerntemperatur von 37 Grad zu behalten. Und wenn es wie jetzt kälter wird, dann verengen sich die Blutgefäße und das kann zum Beispiel unseren Kreislauf beeinflussen.
0: Okay, aber gibt es irgendwas, was ich gegen diese Wetterfühligkeit tun kann?
1: Wenn es einem nicht so gut geht, dann hat man ja oft den Impuls, zu Hause zu bleiben, einfach nur die Decke über den Kopf zu ziehen. Aber es hilft, sich wirklich ein bisschen aufzurappeln und einen kleinen Spaziergang zum Beispiel mal an der frischen Luft zu machen. Ebenso ist es gut, eine feste Routine zu haben, viel Wasser zu trinken und Magnesium- wie auch kalziumreiche Lebensmittel zu essen. Also Bananen, Avocados, Brokkoli eignen sich dafür gut oder auch Milchprodukte. Die helfen nämlich bei niedrigem Blutdruck.
0: Kann ich denn meinen Körper vorbereiten auf einen Wetterumschwung?
1: Ja, man kann ihn zumindest ein bisschen trainieren, besser mit plötzlichen Wetterwechseln klarzukommen. Das geht mit Eisbaden oder wer es lieber wärmer mag, der kann in die Sauna gehen. Was schnell geht, auch mal morgens vor der Arbeit, das ist die Wechseldusche, indem man die Wassertemperatur häufig verändert. Kostet ein bisschen Überwindung am Anfang, aber bringt auf jeden Fall den Kreislauf in Schwung.
0: Ja, gut, also bei Wechselduschen bin ich persönlich raus. Ich weiß nicht, aber wahrscheinlich ein Eis essen, schönes Stracciatella-Eis oder Heidelbeer-Joghurt. Du, das muss ja wohl auch helfen, irgendwie. Ne? Und grundsätzlich wissen wir ja, Eis hilft immer.
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1: Moin aus der Meerradio-Wetterredaktion. Momentan messen wir in Messenkamm 14 Grad, in Neustadt-Marien-See beim Schützenhaus 11 und in Diepenau 10. Aktuell liegen die Temperaturen in der Steinhuder Meerregion bei 11 bis 14 Grad. Zum Start in diesen Dienstagmorgen gibt es bei uns in der Region leichten Regen. Dazu halten sich die Wolken hartnäckig und nur vereinzelt zeigen sich kurze Auflockerungen. Im Tagesverlauf bleibt es überwiegend grau. In der Nacht geht es auf etwa 9 Grad ab und dazu ziehen weiter einzelne Schauer durch. Morgen setzt sich das trübe und feuchte Wetter fort. Der Trend steht bei 8 bis 10 Grad. Erst zum Wochenende hin zeigen sich wieder freundlichere Abschnitte.
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2: Ich bin Katrin Müller. Nach der mutmaßlichen Amokfahrt in Leipzig mit 2 Todesopfern und 3 Schwerverletzten soll der Fahrer des Autos heute einem Haftrichter vorgeführt werden. Der 33-jährige deutsche Staatsbürger war am Abend unmittelbar nach der Tat festgenommen worden. Die Polizei geht nach bisherigen Erkenntnissen nicht von einem politischen oder religiösen Motiv des Täters aus. Sachsens Innenminister Armin Schuster zufolge handelt es sich bei dem festgenommenen Fahrer aller Wahrscheinlichkeit nach um einen Einzeltäter, einen Amoktäter. Während viele die Sinnhaftigkeit und einen wirklichen Spareffekt des Tankrabatts für Autofahrer bezweifeln, hat Bundesverkehrsminister Patrick Schnieder die Maßnahme verteidigt und schließt auch eine Verlängerung nicht aus. Tanken müsse für alle bezahlbar bleiben, sagte Schnieder dem Redaktionsnetzwerk Deutschland.
3: Viele können schlichtweg nicht auf das Auto verzichten. Das gilt für Berufspendler, Fahrdienste, aber auch Teile der Wirtschaft wie Speditionen. Sie alle bräuchten in der aktuellen Lage Unterstützung. Insofern sei der Tankrabatt ein wichtiges Signal und die richtige Entscheidung, so Schnieder. Man werde die Lage im Blick behalten und nach den 2 Monaten schauen, was noch erforderlich sei. Solange, bis Ende Juni, gilt eine Steuersenkung für Benzin und Diesel von knapp 17 Cent pro Liter. Noch kommt die allerdings nicht in vollem Umfang bei den Autofahrern an. Diana Kramer, Nachrichtenredaktion.
2: Russland will am Samstag den Tag des Sieges im Zweiten Weltkrieg feiern und hat eine 2-tägige Waffenruhe ab Freitag angekündigt. Kiew reagierte prompt. Der ukrainische Präsident Selenskyj kündigte am Abend ebenfalls eine Waffenruhe bereits ab morgen an.
4: Das gab es in 4 Jahren Ukraine-Krieg noch nicht. Zeitlich versetzte Waffenruhen. Erst will die Ukraine morgen und übermorgen nicht schießen, Russland will am Freitag und Samstag stillhalten. Dann wird in Russland der Tag des Sieges gefeiert. Die Ukraine gibt damit keine Garantie für die Militärparade in Moskau ab. Doch Russland hat für den Fall von Angriffen mit Vergeltung gedroht. Es ist doch unwahrscheinlich, dass Kiew so etwas plant. Selenskyj geht es darum, über Waffenruhen wieder in Friedensgespräche zu kommen. Friedemann Kohler, Nachrichtenredaktion.
2: Knapp ein Jahr nach der Bundestagswahl wählen die 208 Abgeordneten der CDU und CSU heute ihre Führung neu. Als Fraktionsvorsitzender stellt sich erneut Jens Spahn zur Wahl. Mit einer Gegenkandidatur ist nicht zu rechnen. Spahn war vor einem Jahr mit rund 91% der Stimmen zum Nachfolger von Friedrich Merz gewählt worden.
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1: Die Polizei meldet derzeit keine Verkehrsbehinderungen rund ums Steinhuder Meer. Und hier die Blitzer für die Steinhuder Meerregion. In Resse steht ein Blitzer auf der Engelbostler Straße Ecke Stünkelweg und auch in Scherenbostel auf der Langenhagener Straße Ecke Wiesengrund. In Hannover dann auf der Karl-Wichert-Allee in Kleefeld, kurz vor der Brücke. Außerdem in der List auf dem Lister Kirchweg Ecke Segershof. Weitere Blitzer gibt es in Isernhagen-Großhorst auf der Stellerstraße Ecke Neuwarmbüchener Straße sowie in Neustadt-Bevensen auf der Alpestraße Nähe Laden und in Neustadt-Mariensee auf der Hölti-Straße 80 Meter vor der Kirche. Mehr zum Verkehr in der Region findet ihr wie immer auch online und in unserer Meerradio-App. Kommt gut durch.
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0: große Frage. Wer darf denn wie, wo parken? Meerradio, Dienstag, Hallihallo. Die Situation am Steinhuder Meer ist gar nicht mal so klar. Die neuen Schilder sorgen gerade für Verwirrung bei Besuchern. Unser Kollege Gottschalk, erzähl mal, was ist denn da los?
1: Am Nordufer des Steinhuder Meeres dürfen Wohnmobile aktuell teilweise nicht mehr auf die großen Parkplätze fahren. Neue Verkehrsschilder verbieten die Einfahrt, erlauben sie aber für Autos und Motorräder. Das sorgt für Kritik vor Ort. Eigentlich sollte nur verhindert werden, dass Camper dort über Nacht oder sogar über längere Zeiten stehen. Stattdessen fühlen sich jetzt auch Tagesgäste ausgeschlossen. Die Region Hannover erklärt, Hintergrund ist, dass einige Parkplätze vor allem im Winter als Dauerstellplätze genutzt wurden. Das sollte unterbunden werden. Nach ersten Beschwerden wurden zumindest an einem Parkplatz die Schilder jetzt wieder entfernt. An anderen Stellen wird die Situation noch geprüft. Die Sorge vor Ort, wenn Wohnmobilfahrer keinen Platz mehr finden, könnte das auch den Tourismus beeinträchtigen.
0: Ja, ob und wie die Schilder wieder verschwinden, ist noch offen. Die Region bleibt dazu im Austausch mit der Verwaltung.

0: Personal.
1: In den Dienstag geht es, den Montag haben wir gepackt. Schön, dass ihr dabei seid. Hier ist mehr Radio. Ich grüße euch. Mountainbiken im Deister ist ja eine never-ending Story. Ein Thema, das einfach nicht zur Ruhe kommt. Jetzt sucht die Region Hannover nach jemandem, der die Trails betreibt und pflegt. Wie der Plan aktuell ausschaut, weiß Regionensprecher Philipp Westphal.
2: Es sieht derzeit so aus, dass der Deutsche Alpenverein sich eine alleinige Trägerschaft nicht vorstellen kann, sondern nur in Kombination mit den Deister-Freunden. Die Deister-Freunde wiederum könnten sich eine Trägerschaft nur vorstellen, wenn auch die Downhill-Trails erhalten bleiben, die ja seit Ende letzten Jahres nicht mehr legal sind, weil sie nicht naturverträglich sind. Da das aus unserer Sicht unter den derzeitigen Rahmenbedingungen rechtlich nicht möglich ist, sieht es so aus, dass die Vereine derzeit nicht bereit sind, eine Trägerschaft zu übernehmen.
1: Ja, genau deswegen spricht die Region mit den anliegenden Kommunen, ob eine öffentliche Trägerschaft möglich wäre, denn das Mountainbike-Angebot soll erhalten bleiben.
2: Eine öffentliche Trägerschaft würde zunächst einmal bedeuten, dass wir und die Deister-Kommunen Vertragspartner der niedersächsischen Landesforsten als Flächeneigentümer werden. Und ja, da spielen natürlich Fragen eine Rolle, Vertragsinhalte wie auch Pachtzahlungen, Versicherungen. Da müssen wir jetzt einfach einmal schauen, wie das öffentlich funktionieren kann, in welcher Konstellation und ob so schnellstmöglich ein Angebot wieder entstehen kann.
1: Ja, aber einfach wird es definitiv nicht.
2: Herausforderung ist natürlich, dass Kommunen und die Region Hannover diese Trails nicht alleine einrichten und unterhalten können. Also wir sind weiterhin auf die Unterstützung der Mountainbike-Community oder zumindest von großen Teilen der Mountainbike-Community angewiesen. Und deswegen wollen wir auch eng im Gespräch bleiben mit den Vereinen, um unabhängig davon, ob sie eine Trägerschaft übernehmen wollen, dennoch die Unterstützung bei der praktischen Umsetzung und eben bei der Pflege der Trails zu haben.
1: Ja, wann es mit dem Mountainbiken im Deister weitergehen kann, das hängt davon ab, wie schnell sich die Parteien einigen und welcher Lösungsweg am Ende am besten für alle funktioniert.

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1: Moin aus der Meerradio-Wetterredaktion. Momentan messen wir in Neustadt-Laderholz 11 Grad bei Regen. In Linzburg und Bückeburg sind es jeweils 12 Grad. Zum Start in diesen Morgen ist es bei uns grau und stellenweise noch leicht nass. Die Temperaturen erreichen heute 11 bis 15 Grad. Dazu weht meist nur ein schwacher Wind. Im Laufe des Vormittags ist der Himmel meist bedeckt. Später am Tag lockert es nur zögerlich auf. Am Abend kühlt es auf rund 9 Grad ab. Örtlich kann sich etwas Nebel bilden. Morgen geht das trübe Wetter mit kalten 8 bis 11 Grad weiter und zum Wochenende zeigen sich zwischen Meer, Moor und Weser wieder freundlichere Abschnitte mit etwas mehr Sonne und milderer Luft.
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2: Ich bin Katrin Müller. Nach der mutmaßlichen Amokfahrt in der Leipziger Innenstadt soll der Fahrer des Autos heute einem Haftrichter vorgeführt werden. Bei der Tat starben eine 63-jährige Frau und ein 77-jähriger Mann. Es gibt viele Verletzte. Drei Menschen wurden schwer verletzt.
3: Am frühen Abend schießt plötzlich ein weißes Auto durch eine Fußgängerzone auf den Marktplatz. Viele Menschen werden angefahren. Rettungskräfte kümmern sich schnell um etliche Verletzte. Als die Polizei eintrifft, sitzt der Fahrer noch im Wagen. Der 33-jährige Deutsche lässt sich widerstandslos festnehmen. Nach bisherigen Erkenntnissen gehen die Ermittler nicht von einem politischen oder religiösen Tatmotiv aus. Die Staatsanwaltschaft spricht von einer Amoktat eines Einzelnen. Ursula Winkler, Nachrichtenredaktion.
2: Vor dem für Russland besonders wichtigen Tag des Sieges am Samstag hat nach Moskau überraschend auch Kiew eine eigene Waffenruhe angekündigt. Sie soll bereits in der kommenden Nacht beginnen, wie der ukrainische Präsident Volodymyr Selenskyj mitteilte. Zuvor hatte Russland eine Feuerpause für Freitag und Samstag angekündigt. Erstmals seit Beginn der Waffenruhe im Iran-Krieg vor knapp 4 Wochen haben sich die Spannungen am Persischen Golf wieder deutlich zugespitzt. Die Vereinigten Arabischen Emirate meldeten, dass nach einem iranischen Drohnenangriff in einem Industriegebiet in einer Hafenstadt ein Großbrand ausgebrochen ist. US-Präsident Trump betont, dass die USA militärisch gut aufgestellt sind.
4: Der Iran versteht die Angriffe auf die Ölanlagen in den Vereinigten Arabischen Emiraten als Vergeltung für die Präsenz von US-Kriegsschiffen in der Straße von Hormuz. Die USA berichten im Gegenzug, mehrere iranische Schnellboote zerstört zu haben, mit der Begründung, der Iran habe die Schiffe unbeteiligter Nationen angegriffen, darunter ein Frachtschiff aus Südkorea. Trump drohte dem Iran mit völliger Vernichtung für den Fall, dass US-Schiffe angegriffen werden. Aus den USA, Tina Eck.
2: Die großen deutschen Reiseveranstalter wollen trotz der steigenden Kerosinpreise Kunden nicht nachträglich für gebuchte Reisen zur Kasse bitten. Man werde die Preise für bereits gebuchte Reisen nicht nachträglich erhöhen, berichteten die Anbieter TUI, Altours und DerTour dem Tagesspiegel. Für zukünftige Buchungen könnte es allerdings angesichts des Preisanstiegs anders aussehen. Reiseveranstalter können den Reisepreis nachträglich erhöhen, wenn dies im Vertrag vereinbart wurde und gestiegene Kosten wie Kerosin es nachweislich erfordern.
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1: Auf der A2 Braunschweig Richtung Hannover zwischen Peinte
2: und gestiegene Kosten wie Kerosin es nachweislich erfordern.
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1: Auf der A2 Braunschweig Richtung Hannover zwischen Peine und Lehrte Ost stockt der Verkehr auf 4 Kilometer.

0: Kasseler Straße Ecke Stünkelweg und auch in Scherenbostel auf der Langenhagener Straße Ecke Wiesengrund. In Hannover dann auf der Karl-Wichert-Allee in Kleefeld, kurz vor der Brücke. Außerdem in der List auf dem Lister Kirchweg Ecke Segershof. Weitere Blitzer gibt es in Isernhagen-Großhorst auf der Stellerstraße Ecke Neuwarmbüchener Straße sowie in Neustadt-Bevensen auf der Alpestraße Nähe Laden und in Neustadt-Mariensee auf der Hölti-Straße 80 Meter vor der Kirche. Mehr zum Verkehr in der Region findet ihr wie immer auch online und in unserer Mehrradio-App. Kommt gut durch.
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3: Ja, eine coole und nachhaltige Idee, würde ich sagen. Und zwar für alle 96-Fans. Hannover 96 verschenkt die alten Sitzschalen aus der Hans-von-Halden-Arena. Ab Juli werden die nämlich ausgebaut. Und im Sommer könnt ihr euch dann ein Stück Stadion sichern. Coole Aktion, oder? Ich meine, Abholung ist dann wohl für Juli, August geplant. Genaue Termine gibt es dann noch auf der Internetseite. Also da werdet ihr frühzeitig auch informiert. Also, wer schon immer mal so einen Sitz haben wollte, ne, gibt jetzt ein paar.

0: Futter bei die Fische, was ist das Beste am Mai? Ja? Na klar, die ganzen Feiertage, wer hätte es gedacht. Der 1. Mai, der ist zwar schon durch, aber wir denken ja wohl alle noch sehr, sehr gerne ans vergangene Wochenende, oder? Ich meine, herrliches Wetter, coole Events in Wunstorf zum Beispiel, ging auch einiges. Da wurde gefeiert und zwar mit den Pfunzkerlen aus Tirol. Unser Reporter Heiner Giebel, der war wieder ganz fleißig unterwegs, hat sich Paul von den Pfunzkerlen und auch den Veranstalter Uwe Heidorn geschnappt.
1: Jetzt haben wir mal zum ersten Mal ein Original hier vor dem Mikrofon, das ist Paul.
2: Grüß ein Karler Wunstorfer.
1: Du kannst ruhig noch was sagen.
2: In Tirol geht's kurz und bündig zu, weißt? Da wird nicht lange um den Brei herum geredet, da heißt es einfach grüß dich und das ist die ganze Begrüßung.
1: Du bist jetzt 27 Mal hier, ist das nicht langweilig?
2: Nein, also ich finde es total interessant, dass wir nach 27 Jahren so ein volles Haus haben, nach 27 Jahren jedes Mal schönes Wetter, also das kann kein Zufall sein.
1: Du möchtest wahrscheinlich jedes Jahr nochmal wiederkommen, hast du schon ein Ziel, wie lange das hier noch machst?
2: Ich habe intern mit dem Uwe schon ausgemacht, bis 60 Auftritte da. Dass wir 60 Mal hier gewesen sind, das haben wir jetzt einmal abgemacht. Wir hoffen, dass uns niemand wegstirbt derweil, aber 60 Mal wollen wir nach Wunstorf kommen.
1: Danke, das ist wunderbar. Ja, Uwe, was sagst du denn noch dazu?
3: Das war ein Zufall, dass wir so gute Jungs so nett kennengelernt haben und wo eine Freundschaft draus geworden ist, seit über 30 Jahren ja schon. Wer Wunstorfer ist und Herzblut hat, der macht nicht nur sein Leben hier, sondern der macht da was Richtiges draus. Und ich glaube, das haben wir mit den Pfunzkerlen gemeinsam, sage ich mal, in den letzten Jahren gut hingekriegt.
0: Ja, und wer das jetzt verpasst hat, überhaupt kein Problem. Da steht noch einiges an. So viel kann ich schon verraten. Bleibt einfach dran. Gleich gibt es nämlich noch viel mehr dazu, was im Sommer in Wunstorf alles so los ist. Ihr seid bei mehr Radio am Dienstag und ich bin René. Ich grüße euch. Tschüss.

0: habt einen richtig schönen Dienstag. Hier ist mehr Radio für euch und ihr habt es eben schon gehört, in Wunstorf war gut was los am 1. Mai. Und wenn ihr das verpasst habt, gibt es aber auf jeden Fall noch deutlich mehr zu erleben. Und zwar in diesem Sommer. Bernd Heidorn, Vorsitzender der Werbegemeinschaft Wunstorf. Erzähl mal, was steht da so an als nächstes?
1: Als nächstes am 30. Mai haben wir einen Flohmarkt, Samstag, 30. Mai, hier in der Innenstadt. Also jeder, der seinen Keller mal aufräumen möchte, ist hier herzlich willkommen. Von alten Trödel bis neuen Trödel, wie auch immer, kann gerne kommen. Das ist kostenlos alles.
0: Ja, und zwei Wochen später gibt es dann, wie ich finde, auch ein sehr, sehr cooles Event.
1: Die nächste größere Veranstaltung haben wir dann am 13. Juni, auch ein Samstag. Da machen wir unsere zweite Spaß-Grillmeisterschaft hier. Also jeder, der zu Hause gerne grillen möchte und seine Nachbarn mit dazu nehmen soll, ist herzlich eingeladen, sich als Team hier zu präsentieren. Die entsprechenden Antragsformulare, Meldeformulare sind über unsere Homepage Werbegemeinschaft Wunstorf runterzuladen, kann sich jeder eintragen.
0: Ja, mega cool. Wer ist denn eigentlich so alles dabei bei der Grillmeisterschaft?
1: Die Stadt Wunstorf hat sich letzte Woche bei mir gemeldet, die machen eine Mannschaft. Dann sind verschiedene Teams hier, die auch schon mal dran teilgenommen haben. Natürlich auch mehr Radio, wo wir uns auch sehr drüber freuen, auch mit eigenem Team. Und da lasst mich überraschen, was die dann auf ihrem Grill kredenzen.
0: Ja, und da werden wir uns was Schönes überlegen, sage ich euch. Aber im Sommer geht noch viel mehr.
1: Dann geht es weiter mit einem Sundream-Abend in der Stadt und endet September mit einem verkaufsoffenen Sonntag. Oldtimer-Tag mit Trecker-Oldtimer, Feuerwehr-Oldtimer. Und jeder, der einen Oldtimer hat, ist herzlich eingeladen zu kommen.
0: Ja, für den einen oder anderen dürfte das jetzt alles doch ein wenig zu schnell gegangen sein. Überhaupt kein Problem. Gibt alles nochmal zum Nachlesen online auf der Seite der Werbegemeinschaft Wunstorf. Da gerne mal vorbeischauen. Und wir sehen uns spätestens auf der Grillmeisterschaft. Ach,

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1: Guten Morgen. Im Moment liegen wir in Altgarbsen am Heimatmuseum bei 12 Grad und Regen, in Ronnenberg ebenfalls bei 12 Grad und in Soltau bei 11 Grad. Zum Start in den Morgen zeigt sich der Himmel meist grau, örtlich fällt noch etwas Nieselregen. Heute haben wir bei uns in der Region 11 bis 15 Grad, dazu weht meist nur schwacher Wind. Im Laufe des Tages ist es überwiegend bedeckt, nur vereinzelt lockert es kurz auf. Am Abend kühlt es auf rund 9 Grad ab, vereinzelt kann sich Nebel bilden. Morgen geht es trüb weiter, mit Höchstwerten um 10 Grad bleibt es spürbar kühler. Auch am Donnerstag ist es ähnlich grau, bevor zum Wochenende hin zwischen Meer, Moor und Weser wieder freundlichere Abschnitte möglich sind.
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3: Ich bin Katrin Müller. Nach der mutmaßlichen Amokfahrt in der Leipziger Innenstadt soll der Fahrer des Autos heute einem Haftrichter vorgeführt werden. Bei der Tat starben eine 63-jährige Frau und ein 77-jähriger Mann. Es gibt viele Verletzte. Drei Menschen wurden schwer verletzt.
4: Am frühen Abend schießt plötzlich ein weißes Auto durch eine Fußgängerzone auf den Marktplatz. Viele Menschen werden angefahren. Rettungskräfte kümmern sich schnell um etliche Verletzte. Als die Polizei eintrifft, sitzt der Fahrer noch im Wagen. Der 33-jährige Deutsche lässt sich widerstandslos festnehmen. Nach bisherigen Erkenntnissen gehen die Ermittler nicht von einem politischen oder religiösen Tatmotiv aus. Die Staatsanwaltschaft spricht von einer Amoktat eines Einzelnen. Ursula Winkler, Nachrichtenredaktion.
3: Vor dem für Russland besonders wichtigen Tag des Sieges am Samstag hat nach Moskau überraschend auch Kiew eine eigene Waffenruhe angekündigt. Sie soll bereits in der kommenden Nacht beginnen, wie der ukrainische Präsident Volodymyr Selenskyj mitteilte. Zuvor hatte Russland eine Feuerpause für Freitag und Samstag angekündigt. Erstmals seit Beginn der Waffenruhe im Iran-Krieg vor knapp 4 Wochen haben sich die Spannungen am Persischen Golf wieder deutlich zugespitzt. Die Vereinigten Arabischen Emirate meldeten, dass nach einem iranischen Drohnenangriff in einem Industriegebiet in einer Hafenstadt ein Großbrand ausgebrochen ist. US-Präsident Trump betont, dass die USA militärisch gut aufgestellt sind.
5: Der Iran versteht die Angriffe auf die Ölanlagen in den Vereinigten Arabischen Emiraten als Vergeltung für die Präsenz von US-Kriegsschiffen in der Straße von Hormuz. Die USA berichten im Gegenzug, mehrere iranische Schnellboote zerstört zu haben, mit der Begründung, der Iran habe die Schiffe unbeteiligter Nationen angegriffen, darunter ein Frachtschiff aus Südkorea. Trump drohte dem Iran mit völliger Vernichtung für den Fall, dass US-Schiffe angegriffen werden. Aus den USA, Tina Eck.
3: Die großen deutschen Reiseveranstalter wollen trotz der steigenden Kerosinpreise Kunden nicht nachträglich für gebuchte Reisen zur Kasse bitten. Man werde die Preise für bereits gebuchte Reisen nicht nachträglich erhöhen, berichteten die Anbieter TUI, Altours und DerTour dem Tagesspiegel. Für zukünftige Buchungen könnte es allerdings angesichts des Preisanstiegs anders aussehen. Reiseveranstalter können den Reisepreis nachträglich erhöhen, wenn dies im Vertrag vereinbart wurde und gestiegene Kosten wie Kerosin es nachweislich erfordern.
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1: Die Polizei meldet derzeit keine Verkehrsbehinderungen rund ums Steinhuder Meer. Diese 8 Blitzer habt ihr uns zuletzt gemeldet. Auf der A7 bei Seeende Ingeln-Össelse und auf der B188 in Uetze-Altmerdingsen. In der Wedemark, außerdem auf der Engelbosteler Straße in Resse, Ecke Stünkelweg und auf der Langenhagener Straße in Scherenbostel, Ecke Wiesengrund. In Hannover stehen Blitzer auf der Karl-Wichert-Allee in Kleefeld, kurz vor der Brücke, sowie auf dem Lister-Kirchweg in der List, Ecke Segershof. Und auch auf der Stellerstraße in Isernhagen-Großhorst, Ecke Neuwarm-Büchener Straße, dazu auf der Hölti-Straße in Neustadt-Mariensee, 80 Meter vor der Kirche. Weitere aktuelle Blitzer in der Region gibt es auch jederzeit online und in unserer Meerradio-App. Gute Fahrt!
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0: wird teuer. Ich glaube, wir alle kennen diesen Spruch und ja, nervt manchmal auch. Ne? Aber ganz ehrlich, es ist eine ziemlich gefährliche Nummer. Ne? Das zeigen vor allen Dingen jetzt auch die neuen Zahlen aus Neustadt. Die Polizei hat die Unfallstatistik fürs letzte Jahr vorgestellt. Kollege Silas Müller hat die ganzen Infos.
1: 1158 Mal. So oft hat es im Neustädter Stadtgebiet im Jahr 2025 gekracht. Damit sind die Zahlen zwar leicht rückläufig, aber liegen immer noch über dem 10-Jahres-Schnitt. Auch sehr schwierig, die Zahl der Schwerverletzten ist um 86% angestiegen auf 26 Stück. Die wichtigste Zahl, die Anzahl der Verkehrstoten, lag 2025 bei 2 Stück. Ende Januar wurde eine 89-jährige Fußgängerin von einer Seniorin mit ihrem Auto in Esberke tödlich erfasst. Am Silvestermorgen ist eine 87-jährige Autofahrerin in Bordenau verstorben, weil sie nach einem Überholvorgang gegen einen Baum geprallt ist. Gute Nachrichten gibt es aber auch, die Zahl der Leichtverletzten ist deutlich gesunken von 162 auf 115. Dazu zählen auch sehr viele Fahrrad- und Pedelec-Fahrer, oft weil sie keinen Helm tragen. Auch sehr brisant, die Neustädter Beamten haben insgesamt 238 Handyverstöße festgestellt. Dabei handelt es sich vor allem um Auffahrunfälle und dem Abkommen von der Fahrbahn.
0: Ja, von der Polizei heißt es, die Dunkelziffer ist bei den Handyvorfällen wahrscheinlich noch viel höher. Also immer merken, Helm tragen und Handy weg am Steuer. Hier ist mehr Radio. Dienstag. Ich

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1: Traurige Nachrichten, aber mit Happy End. Hier ist Meerradio. Dienstag. Die Storchmama vom Nest an der Liebfrauenkirche in Neustadt ist verunglückt. Ihr habt es bei uns im Programm gehört. Große Rettungsaktion der Eier. Aber die konnten nämlich jetzt gerettet werden. Die wurden in die Wildtierstation nach Sachsenhagen gebracht. Und da gibt es jetzt wirklich tolle Nachrichten. Tierpfleger Jasper Westenberger.
2: Das ging alles schneller, als wir das tatsächlich vermutet haben. Und zwar ist am 2.5. bereits das erste Küken geschlüpft. Einen Tag später überraschte uns dann das zweite. Und heute kam auch schon das dritte aus dem Ei. Jetzt liegen noch zwei in der Brutmaschine. Und da hoffen wir natürlich auch, dass jetzt innerhalb der nächsten zwei Tage die nächsten beiden auch noch schlüpfen werden.
1: Aber wie geht's jetzt weiter? Kommen die Küken klar?
2: Ja, wie das Küken an sich darüber denkt, ist natürlich schwierig zu sagen. Ob es jetzt uns als Mama und Papa erkennt, ich weiß es nicht. Aber die geschlüpften Küken bleiben erstmal für so 14 bis 16 Stunden ungefähr in der Brutmaschine bei recht hohen Temperaturen. So um die 38 Grad liegen wir da. Dann muss das Küken erstmal etwas abtrocknen. Und das Tier braucht in der Zeit auch noch kein Futter, da es immer noch vom Dotter aus dem Ei, was es dann in seinem Bauch einschließt, noch zehren kann. Nach diesen 16 Stunden entnehmen wir es dann und setzen es in ein künstliches Nest. Und jetzt fangen sie natürlich auch an, Nahrung aufzunehmen, was bei uns in erster Linie Innereien von Eintagsküken sind.
1: Ja, klingt etwas skurril, aber die Eltern füttern in den ersten Tagen Regenwürmer. Da kommen die Innereien ganz nah dran. Dazu gibt es Vitamine, Mineralstoffe, Proteine natürlich, damit sie am Ende des Tages groß und stark werden.
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1: Guten Morgen. Derzeit liegen die Temperaturen bei 10 Grad in Wunsdorf am Bahnhof und in Nordseel. In Rinteln sind es 12 Grad. Bei uns ist es am Morgen meist grau. Der leichte Regen klingt vielerorts ab und später bleibt es überwiegend trocken, aber weiter bedeckt. Die Temperaturen liegen heute bei milden 11 bis 15 Grad. Am Abend kühlt es auf rund 8 bis 9 Grad ab. Dazu zieht stellenweise Nebel auf. Morgen geht es ähnlich trüb und etwas kühler weiter, mit Höchstwerten um 9 Grad. Der Blick nach vorn. Am Donnerstag hält sich das graue Wetter noch, bevor zum Wochenende hin in der Steinhuder Meerregion wieder etwas Sonne durchkommt.
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2: Ich bin Katrin Müller. Nach der mutmaßlichen Amokfahrt in Leipzig mit 2 Todesopfern und 3 Schwerverletzten soll der Fahrer des Autos heute einem Haftrichter vorgeführt werden. Der 33-jährige deutsche Staatsbürger war am Abend unmittelbar nach der Tat festgenommen worden. Die Polizei geht nach bisherigen Erkenntnissen nicht von einem politischen oder religiösen Motiv des Täters aus. Sachsens Innenminister Armin Schuster zufolge handelt es sich bei dem festgenommenen Fahrer aller Wahrscheinlichkeit nach um einen Einzeltäter, einen Amoktäter. Während viele die Sinnhaftigkeit und einen wirklichen Spareffekt des Tankrabatts für Autofahrer bezweifeln, hat Bundesverkehrsminister Patrick Schnieder die Maßnahme verteidigt und schließt auch eine Verlängerung nicht aus. Tanken müsse für alle bezahlbar bleiben, sagte Schnieder dem Redaktionsnetzwerk Deutschland.
3: Viele können schlichtweg nicht auf das Auto verzichten. Das gilt für Berufspendler, Fahrdienste, aber auch Teile der Wirtschaft wie Speditionen. Sie alle bräuchten in der aktuellen Lage Unterstützung. Insofern sei der Tankrabatt ein wichtiges Signal und die richtige Entscheidung, so Schnieder. Man werde die Lage im Blick behalten und nach den 2 Monaten schauen, was noch erforderlich sei. Solange bis Ende Juni gilt eine Steuersenkung für Benzin und Diesel von knapp 17 Cent pro Liter. Noch kommt die allerdings nicht in vollem Umfang bei den Autofahrern an. Diana Kramer, Nachrichtenredaktion.
2: Russland will am Samstag den Tag des Sieges im Zweiten Weltkrieg feiern und hat eine 2-tägige Waffenruhe ab Freitag angekündigt. Kiew reagierte prompt. Der ukrainische Präsident Selenskyj kündigte am Abend ebenfalls eine Waffenruhe bereits ab morgen an.
4: Das gab es in 4 Jahren Ukraine-Krieg noch nicht. Zeitlich versetzte Waffenruhen. Erst will die Ukraine morgen und übermorgen nicht schießen. Russland will am Freitag und Samstag stillhalten. Dann wird in Russland der Tag des Sieges gefeiert. Die Ukraine gibt damit keine Garantie für die Militärparade in Moskau ab. Doch Russland hat für den Fall von Angriffen mit Vergeltung gedroht. Selenskyj geht es darum, über Waffenruhen wieder in Friedensgespräche zu kommen. Friedemann Kohler, Nachrichtenredaktion.
2: Die großen deutschen Reiseveranstalter wollen trotz der steigenden Kerosinpreise Kunden nicht nachträglich für gebuchte Reisen zur Kasse bitten. Man werde die Preise für bereits gebuchte Reisen nicht nachträglich erhöhen, berichteten die Anbieter TUI, Altours und DerTour dem Tagesspiegel. Für zukünftige Buchungen könnte es allerdings angesichts des Preisanstiegs anders aussehen.
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1: Auf der A2 Braunschweig Richtung Hannover zwischen Peine und Lehrte Ost stockt der Verkehr auf einer Strecke von 6 Kilometern vor einer Baustelle. In der Gegenrichtung auf der A2 Hannover Richtung Braunschweig besteht zwischen Lehrte und Lehrte Ost eine Gefahr durch ein defektes Fahrzeug. Auf der A352 Hannover Nord Richtung Hannover West liegen zwischen Dreieck Hannover Nord und Langenhagen-Kaltenweide Gegenstände auf der Fahrbahn. Auf der B443 ist die Richtungsfahrbahn von Sehnde Richtung Schillerslage zwischen dem Abzweig nach Köthenwald und Alixe nach einem Unfall gesperrt.
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0: der B188 in Uetze-Altmerdingsen sowie in Garbsen-Schloss Ricklingen auf der Brandmoor. Weitere Blitzer gibt es in Laatzen-Laatzen-Mitte auf der Erich-Panitz-Straße Ecke Pinienweg und in Neustadt am Brandmoor, in Mariensee auf der Hölti-Straße 80 Meter vor der Kirche sowie in Bevensen auf der Alpestraße Nähe Laden. Alle aktuellen Verkehrsmeldungen findet ihr natürlich auch im Netz und in unserer Mehrradio-App. Kommt gut durch.
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3: Des einen Freud ist des anderen Leid. Ich sag's ganz ehrlich, ich freue mich eigentlich doch schon ein wenig über dieses nieselige, regnerische, iselige Wetter gerade. Für mich als Allergiker, als Heuschnupfengeplagter ist das eine reine Wohltat. Da hat man mal ganz kurz wieder Zeit, ganz frei und ganz entspannt durchzuatmen. Aber für alle Sonnenanbeter unter euch, ich kann es ja auch verstehen. Ich meine, wir wurden ja schon wirklich reich beschenkt mit Sonnenschein. Man kann sich ja dran gewöhnen. Hier ist mehr Radio, Dienstag.

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1: Und die dicksten Glückwünsche, die gehen nach Seeze Letter an diesem Dienstagmorgen. Hier ist mehr Radio. Ich grüße euch. Der Verein Letter Fit Miteinander Füreinander, der wurde jetzt mit der Ehrenmedaille der Region Hannover ausgezeichnet. Und na klar, die Freude ist da riesengroß. Nach vielen Anläufen hat es endlich geklappt für einen kleinen Verein, der richtig viel fürs Miteinander im Ort bewegt. Am Ende des Tages kann man da wirklich nur seinen Hut ziehen. Eine starke

0: sind wir im Mai. Ja, und die Wälder saftig grün sind sie schon. Ich freue mich, dass ihr dabei seid, der Dienstag bei Meer Radio. Rund um Steinhuder Meer geht es schnurstracks in Richtung Sommer. Und natürlich draußen ist schon wieder Highlife, gerade auch im Wald. Die ganzen Vögel und einer, ja, der Vögel, der hat nun wirklich meinen größten Respekt. Ein unerschütterliches Gehirn trotz des ganzen Gewummers, warum der Specht keine Kopfschmerzen bekommt. Kollege David Himmelreich weiß Bescheid.
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2: Bis zu 12.000 Mal am Tag hämmern Spechte ihren Schnabel gegen Baumstämme. Das Ganze zur Nahrungsbeschaffung, um eine Höhle für den Nachwuchs zu zimmern oder um potenzielle Partnerinnen auf sich aufmerksam zu machen. Die Wucht des Hämmerns ist dabei so stark, als würden wir unseren Kopf mit 26 km/h gegen eine Wand schlagen. Dass der Specht dabei aber trotzdem keine tierischen Kopfschmerzen kriegt, hat mehrere Gründe. Die Schädelknochen von Spechten haben eine schwammartige Struktur und wirken dadurch wie eine Art Stoßdämpfer. Dazu kommt der sogenannte Quadratumknochen, der den Aufprall vom Kopf weg an die besonders stark ausgeprägte Halsmuskulatur weitergeleitet. 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
1: Guten Morgen. Derzeit liegen die Temperaturen bei 10 Grad in Wunsdorf am Bahnhof und in Nordseel. In Rinteln sind es 12 Grad. Bei uns ist es am Morgen meist grau. Der leichte Regen klingt vielerorts ab und später bleibt es überwiegend trocken, aber weiter bedeckt. Die Temperaturen liegen heute bei milden 11 bis 15 Grad. Am Abend kühlt es auf rund 8 bis 9 Grad ab. Dazu zieht stellenweise Nebel auf. Morgen geht es ähnlich trüb und etwas kühler weiter, mit Höchstwerten um 9 Grad. Der Blick nach vorn. Am Donnerstag hält sich das graue Wetter noch, bevor zum Wochenende hin in der Steinhuder Meerregion wieder etwas Sonne durchkommt.
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2: Ich bin Katrin Müller. Nach der mutmaßlichen Amokfahrt in Leipzig mit 2 Todesopfern und 3 Schwerverletzten soll der Fahrer des Autos heute einem Haftrichter vorgeführt werden. Der 33-jährige deutsche Staatsbürger war am Abend unmittelbar nach der Tat festgenommen worden. Die Polizei geht nach bisherigen Erkenntnissen nicht von einem politischen oder religiösen Motiv des Täters aus. Sachsens Innenminister Armin Schuster zufolge handelt es sich bei dem festgenommenen Fahrer aller Wahrscheinlichkeit nach um einen Einzeltäter, einen Amoktäter. Während viele die Sinnhaftigkeit und einen wirklichen Spareffekt des Tankrabatts für Autofahrer bezweifeln, hat Bundesverkehrsminister Patrick Schnieder die Maßnahme verteidigt und schließt auch eine Verlängerung nicht aus. Tanken müsse für alle bezahlbar bleiben, sagte Schnieder dem Redaktionsnetzwerk Deutschland.
3: Viele können schlichtweg nicht auf das Auto verzichten. Das gilt für Berufspendler, Fahrdienste, aber auch Teile der Wirtschaft wie Speditionen. Sie alle bräuchten in der aktuellen Lage Unterstützung. Insofern sei der Tankrabatt ein wichtiges Signal und die richtige Entscheidung, so Schnieder. Man werde die Lage im Blick behalten und nach den 2 Monaten schauen, was noch erforderlich sei. Solange, bis Ende Juni, gilt eine Steuersenkung für Benzin und Diesel von knapp 17 Cent pro Liter. Noch kommt die allerdings nicht in vollem Umfang bei den Autofahrern an. Diana Kramer, Nachrichtenredaktion.
2: Russland will am Samstag den Tag des Sieges im Zweiten Weltkrieg feiern und hat eine 2-tägige Waffenruhe ab Freitag angekündigt. Kiew reagierte prompt. Der ukrainische Präsident Selenskyj kündigte am Abend ebenfalls eine Waffenruhe bereits ab morgen an.
4: Das gab es in 4 Jahren Ukraine-Krieg noch nicht. Zeitlich versetzte Waffenruhen. Erst will die Ukraine morgen und übermorgen nicht schießen, Russland will am Freitag und Samstag stillhalten. Dann wird in Russland der Tag des Sieges gefeiert. Die Ukraine gibt damit keine Garantie für die Militärparade in Moskau ab. Doch Russland hat für den Fall von Angriffen mit Vergeltung gedroht. Selenskyj geht es darum, über Waffenruhen wieder in Friedensgespräche zu kommen. Friedemann Kohler, Nachrichtenredaktion.
2: Die großen deutschen Reiseveranstalter wollen trotz der steigenden Kerosinpreise Kunden nicht nachträglich für gebuchte Reisen zur Kasse bitten. Man werde die Preise für bereits gebuchte Reisen nicht nachträglich erhöhen, berichteten die Anbieter TUI, Altours und DerTour dem Tagesspiegel. Für zukünftige Buchungen könnte es allerdings angesichts des Preisanstiegs anders aussehen.
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1: Es liegen keine Meldungen vor. Gute und sichere Fahrt. Diese 8 Blitzer habt ihr uns zuletzt gemeldet. Auf der A7 bei Seeende Ingeln-Össelse und auf der B188 in Uetze-Altmadingsen. In Hannover-Herrenhausen steht ein Blitzer auf der B6, 900 Meter vor der Abfahrt Herrenhausen. Außerdem in Garbsen-Schloss-Ricklingen auf der Brandmoor und in Laatzen-Laatzen-Mitte auf der Erich-Panitz-Straße Ecke-Pinienweg. Weitere Blitzer gibt es in Neustadt, in Mariensee auf der Hölti-Straße, 80 Meter vor der Kirche, und in Bevensen auf der Alpestraße nähe Laden. Und auch in Seeende-Bolzum auf der Weminger Straße wird kontrolliert. Alle weiteren Meldungen findet ihr wie immer auch auf der Meerradio-Website und in unserer App. Kommt gut durch.
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Dienstagmorgen geht's mit uns mit mehr Radio. Hallihallo, neue Kita-Pläne in Neustadt-Bordenau und zwar richtig inklusiv. Die Lebenshilfe Seelze will da auf einem alten Hof eine neue Kita mit insgesamt 76 Plätzen bauen für alle Kinder mit und ohne Förderbedarf. Geplant sind unter anderem auch heilpädagogische Gruppen, alles unter einem Dach und wenn alles klappt, könnte die Kita ab 2029 an den Start gehen.

0: Ja, ein paar Tage ist es jetzt schon her, aber wir sind drin. Im Mai, hier ist mehr Radio. Gutes Wetter, viele Feiertage und damit auch jede Menge Kurztrips. Und da gibt es ja hier bei uns in der Region wirklich schöne Ziele. Ne? Das Steinhuder Meer, der Deister oder das Weserbergland. Lisa Dopfheide vom Weserbergland Tourismus. Warum ist es denn gerade bei euch so schön für einen kleinen Tagesausflug?
1: Hier kann man wunderbar entschleunigen, weil es hier ganz viel unberührte Natur gibt. Und die Weser zieht sich quasi wie so ein blaues Band durch die Region. Wir haben ja ganz viele zertifizierte Wanderwege für Groß und Klein, Möglichkeiten für Radrundtouren und Kulturinteressierte können das historische Weserbergland mit 16 Städten und Städten kennenlernen, wie zum Beispiel das Schloss Bückeburg.
0: Ja, riesengroß ist das Weserbergland und vor allen Dingen die Geschichtsfans, die kommen voll und ganz auf ihre Kosten.
1: Ich würde sagen, erkunden Sie doch mal das historische Weserbergland. Wir haben ja 16 Städte mit historischen Stadtrundgängen, zahlreiche Schlösser und Burgen und ganz viel buntes Fachwerk und historische Märchenfiguren, wie zum Beispiel den Rattenfänger aus Hameln oder den Freiherr von Münchhausen aus Bodenwerder.
0: Ja, und dazu kommt dann zum Beispiel noch eine Rodelbahn, das berühmte Rattenfänger-Freilichtspiel in Hameln, ein Abenteuerpark oder eine Tropfsteinhöhle. Und wenn er sagt, ja, du, ich möchte gerne alles sehen, dann könnt ihr natürlich auch länger bleiben, denn wer hätte es gedacht, übernachten geht auch.
1: An fast jedem Ort gibt es Hotels oder Pensionen und für Camper und Wohnmobilisten gibt es ganz viele Stellplätze. Und das Schöne ist, die liegen fast alle an der Weser, das heißt, man hat hier einen super Ausblick auf das Weserbergland und die Weser. Es gibt auch besondere Übernachtungsmöglichkeiten wie das Baumhaushotel oder eine Übernachtung im Bauwagen. Und wer es königlich mag, dem würden wir eine Übernachtung im Schlosshotel empfehlen.
0: Ja, und ich sag mal so, ne? Nach dem langen Wochenende ist vor dem langen Wochenende. Himmelfahrt steht da nun auch schon wieder ganz bald an. Ihr habt auf jeden Fall die Möglichkeit, alles nochmal nachzudenken.

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0: Moin.
1: Du auch, ja?
0: Ja, du auch, wie ich sehe.
1: Jo.
0: Mir ist die Karre verrückt.
2: Unangenehm.
0: Kennst du einen?
1: Jo, hier, den Dings hier.
0: Den gibt's noch?
1: Jo.
0: Wusste ich gar nicht.
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1: Schönen Vormittag. In Loccum beim Kloster werden 11 Grad und Regen gemeldet, in Evalo 12 und in Eschede ebenfalls 11 Grad. Bei uns zeigt sich der Himmel aktuell meist grau und trüb, stellenweise fällt noch etwas leichter Regen. Heute liegen die Temperaturen bei milden 11 bis 15 Grad. Im Laufe des Tages ist es überwiegend bedeckt, nur vereinzelt lockert es kurz auf. In der kommenden Nacht kühlt es auf rund 8 bis 10 Grad ab, dazu kann es örtlich nieseln. Morgen geht das graue, kühle Wetter mit Werten um 9 Grad und gelegentlichem Sprühregen weiter und auch am Donnerstag zeigt es sich ähnlich, bevor es zum Wochenende etwas freundlicher und mit bis zu 16 Grad wieder milder wird.
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2: Ich bin Katrin Müller. Leipzig steht nach der mutmaßlichen Amokfahrt in der Innenstadt unter Schock. Ein 33-jähriger Deutscher war gestern mit einem Auto in eine Fußgängerzone gerast. Zwei Menschen starben, viele weitere wurden verletzt, drei von ihnen schwer. Der Fahrer des Autos wurde unmittelbar nach der Tat festgenommen. Er soll heute einem Haftrichter vorgeführt werden.
3: Die Betroffenheit in Leipzig ist am Tag nach der Tat groß. Um der Trauer Raum zu geben und der Opfer zu gedenken, soll es am Nachmittag eine ökumenische Gedenkandacht in der Nikolaikirche geben. Währenddessen laufen die Ermittlungen von Polizei und Staatsanwaltschaft weiter. Dafür sind Teile der Leipziger Innenstadt heute auch noch gesperrt. Ein politisches oder religiöses Motiv schließt die Polizei aus. Fiona Reinhardt, Nachrichtenredaktion.
2: Mütter von kleinen Kindern übernehmen mehr Sorgearbeit und sind deutlich seltener berufstätig als Väter in derselben Familiensituation. 2025 ging weniger als die Hälfte der Mütter mit mindestens einem Kind unter 3 Jahren einer Erwerbsarbeit nach, wie das Statistische Bundesamt mitteilt. Bei Vätern, die mit einem oder mehr Kindern unter 3 Jahren im Haushalt lebten, war die Erwerbstätigenquote mit rund 89% mehr als doppelt so hoch. Die Zahl der Apotheken in Deutschland ist im ersten Quartal weiter gesunken. Ende März gab es bundesweit noch rund 16.540 Apotheken. Nochmal 60 weniger als zum Jahreswechsel. Das geht aus Daten der Bundesvereinigung Deutscher Apothekerverbände hervor.
4: Seit Jahresbeginn wurden 19 Apotheken neu eröffnet, gleichzeitig aber 79 geschlossen. Ein Trend, der sich seit Jahren fortsetzt. Vor allem im ländlichen Raum bedeutet das für viele Menschen, die Medikamente brauchen, weite Wege. Lange kann das so nicht weitergehen, sagt der Vorsitzende des Deutschen Apothekerverbandes Hans-Peter Hubmann und beklagt die chronische Unterfinanzierung der Apotheken. Seit Jahren wird eine Anhebung der Honorare gefordert. Wegen der angespannten Finanzlage der gesetzlichen Krankenkassen hat Schwarz-Rot diese aber zurückgestellt. Diana Kramer, Nachrichtenredaktion.
2: Bundesverkehrsminister Patrick Schnieder hält den Tankrabatt für sinnvoll und schließt eine Verlängerung nicht grundsätzlich aus. Der Tankrabatt sei eine richtige Entscheidung, sagte er dem Redaktionsnetzwerk Deutschland. Seit 1. Mai gilt für 2 Monate eine Steuersenkung für Benzin und Diesel von knapp 17 Cent pro Liter.
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1: Es liegen keine Meldungen vor. Gute und sichere Fahrt.
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1: Diese 8 Blitzer habt ihr uns zuletzt gemeldet. Auf der A7 bei Seeende Ingeln-Össelse und auf der B188 in Uetze-Altmadingsen. In Hannover-Herrenhausen steht ein Blitzer auf der B6, 900 Meter vor der Abfahrt Herrenhausen. Außerdem in Garbsen-Schloss Ricklingen auf der Brandmoor und in Laatzen-Laatzen-Mitte auf der Erich-Panitz-Straße Ecke Pinienweg. Weitere Blitzer gibt es in Neustadt, in Mariensee auf der Hölti-Straße, 80 Meter vor der Kirche und in Bevensen auf der Alpestraße nähe Laden. Und auch in Seeende-Bolzum auf der Weminger Straße wird kontrolliert. Alle weiteren Meldungen findet ihr wie immer auch auf der Mehrradio-Website und in unserer App. Kommt gut durch.
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Dass es wäre alles so schön. Das Delphi-Bad in Gern. Das ist in die Jahre gekommen. Viele werden das wahrscheinlich auch bestätigen können. Das Ding muss also dringend saniert werden. Bisher ging das wegen der neuen Dreifeld-Sporthalle aber nicht wirklich voran. Jetzt sollen Experten das Bad nochmal genau unter die Lupe nehmen. Klar ist, die Technik ist veraltet, nicht wirklich attraktiv und jedes Jahr ein dickes Minus in der Kasse. Erste Ergebnisse gibt es wohl im Herbst und dann wird entschieden, wie es weitergeht.

0: euch einen guten Dienstag. Hier ist mein Radio. Ich grüße euch. Tausende Kinder haben schwimmen gelernt und das Seepferdchen ergattert. Jetzt gibt es aber Streit um die Zukunft der Schwimmoffensive der Region Hannover. Was da los ist, der Kollege Silas Müller weiß Bescheid.
1: Seit 2022 bietet die Region Hannover kostenlose Schwimmkurse für Kinder an, mit großem Erfolg. Mehr als 12.000 Kinder haben so schwimmen gelernt. Doch jetzt gibt's Ärger hinter den Kulissen. Der Regionssportbund hat seine Zusammenarbeit aufgekündigt und kritisiert das Projekt als nicht nachhaltig. Aus Sicht des Verbands gehört Schwimmunterricht vor allem in Schulen und Vereine. Dort gäbe es die nötige Erfahrung, allerdings fehle es vielerorts an Trainern und Wasserflächen. Die Region hält dagegen, das Angebot sei wichtig, um möglichst vielen Kindern den Zugang zum Schwimmen zu ermöglichen, unabhängig von Geld oder Herkunft. Für dieses Jahr ist eine Finanzierung gesichert, rund 350.000 Euro stehen bereit. Wie es danach weitergeht, entscheidet die Politik.
0: Ja, klar ist, die Nachfrage nach Schwimmkursen bleibt weiter hoch. Die Frage ist nur, wer sich in Zukunft drum kümmert und wer das Ganze organisiert.

0: Kreislauf weg, der Kopf, der dröhnt, kommt euch bekannt vor. Ne? Stichwort Wetterfühligkeit. Hier ist mehr Radio am Dienstag, erste Hitzewelle am Wochenende. Ja, jetzt wird es wieder kühler und der Körper denkt sich auch nur, hör mal, was ist denn hier los? Ne? Kollegin Charlotte Mühlhahn, was passiert da genau? Ne? Und vor allen Dingen, warum wirft es uns manchmal dann doch so sehr aus der Bahn?
1: Das kann ganz unterschiedlich sein und es kommt eben auch nicht nur bei älteren Menschen vor. Manch einer, der spürt es kaum bis gar nicht, andere leiden richtig darunter. Verbreitet sind vor allem Kopfschmerzen oder Migräne. Andere kämpfen auch mit Kreislaufbeschwerden oder Gelenkschmerzen. Auch Müdigkeit und Konzentrationsprobleme können vom Wetterumschwung kommen. Der kann sich auch psychisch auswirken. Einige haben zum Beispiel starke Stimmungsschwankungen. Solche Symptome sind ganz individuell und können natürlich auch durch Vorerkrankungen unterschiedlich ausgeprägt sein.
0: Okay, aber warum belastet uns das so?
1: Je schneller sich das Wetter ändert, desto weniger Zeit hat unser Körper, sich dem anzupassen. Das merkt man allein schon, wenn sich die Luftfeuchtigkeit zum Beispiel verändert oder auch der Druck. Und wenn jetzt die Temperatur schnell sinkt, dann muss unser Körper versuchen, seine Kerntemperatur von 37 Grad zu behalten. Und wenn es wie jetzt kälter wird, dann verengen sich die Blutgefäße und das kann zum Beispiel unseren Kreislauf beeinflussen.
0: Okay, aber gibt es irgendwas, was ich gegen diese Wetterfühligkeit tun kann?
1: Wenn es einem nicht so gut geht, dann hat man ja oft den Impuls, zu Hause zu bleiben, einfach nur die Decke über den Kopf zu ziehen. Aber es hilft, sich wirklich ein bisschen aufzurappeln und einen kleinen Spaziergang zum Beispiel mal an der frischen Luft zu machen. Ebenso ist es gut, eine feste Routine zu haben, viel Wasser zu trinken und Magnesium wie auch kalziumreiche Lebensmittel zu essen. Also Bananen, Avocados, Brokkoli eignen sich dafür gut oder auch Milchprodukte. Die helfen nämlich bei niedrigem Blutdruck.
0: Kann ich denn meinen Körper vorbereiten auf einen Wetterumschwung?
1: Ja, man kann ihn zumindest ein bisschen trainieren, besser mit plötzlichen Wetterwechseln klarzukommen. Das geht mit Eisbaden oder wer es lieber wärmer mag, der kann in die Sauna gehen. Was schnell geht, auch mal morgens vor der Arbeit, das ist die Wechseldusche, indem man die Wassertemperatur häufig verändert. Kostet ein bisschen Überwindung am Anfang, aber bringt auf jeden Fall den Kreislauf in Schwung.
0: Ja, gut, also bei Wechselduschen bin ich persönlich raus. Ich weiß nicht, aber wahrscheinlich ein Eis essen, schönes Stracciatella-Eis oder Heidelbeer-Joghurt. Du, das muss ja wohl auch helfen, irgendwie. Und grundsätzlich wissen wir ja, Eis hilft immer.

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1: Schönen Vormittag. In Isernhagen und Lehrte werden 14 Grad gemessen, in Bissendorf am Bahnhof 9. Bei uns zeigt sich der Himmel aktuell meist grau und dicht bewölkt, nur vereinzelt lockert es kurz auf. Die Temperaturen liegen heute insgesamt zwischen rund 10 und 15 Grad. Im weiteren Verlauf bleibt es überwiegend trüb, dazu weht nur ein schwacher Wind. Am Abend ziehen stellenweise leichte Regenfelder durch, die Werte gehen auf etwa 8 bis 10 Grad zurück. Morgen geht es mit vielen Wolken, gelegentlich etwas Regen und kaum Sonne weiter. Bis Donnerstag zeigt sich weiter graues, kühles Wetter. Erst zum Wochenende könnte es zwischen Meer, Moor und Weser wieder etwas freundlicher werden.
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1: Achtung auf der A2 Braunschweig Richtung Hannover. Zwischen Peine und Lehrte Ost stockt der Verkehr auf 4 Kilometern vor einer Baustelle. Auf der A2 Hannover Richtung Dortmund gibt es zwischen Hannover-Lahe und Hannover-Bodfeld eine Gefahrenstelle durch ein Plastikteil auf der Fahrbahn. Die B443 ist in Richtung Schillerslage zwischen dem Abzweig nach Köthenwald und Alixe nach einem Unfall gesperrt. Alles Gute für euch unterwegs. Diese 8 Blitzer habt ihr uns zuletzt gemeldet. Auf der A7 bei Seeende Ingeln-Össelse und auf der B188 in Uetze-Altmadingsen. In Hannover-Herrenhausen steht ein Blitzer auf der B6 900 Meter vor der Abfahrt Herrenhausen. Außerdem in Garbsen-Schloss Ricklingen auf der Brandmoor und in Laatzen-Laatzen-Mitte auf der Erich-Panitz-Straße Ecke-Pinienweg. Weitere Blitzer gibt es in Neustadt, in Mariensee auf der Hölti-Straße 80 Meter vor der Kirche und in Bevensen auf der Alpestraße nähe Laden. Und auch in Seeende-Bolzum auf der Weminger Straße wird kontrolliert. Alle weiteren Meldungen findet ihr wie immer auch auf der Meerradio-Website und in unserer App. Kommt gut durch.
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0: Hier, wer darf denn wie, wo parken? Mehrradio, Dienstag, hallihallo. Die Situation am Steinhuder Meer ist gar nicht mal so klar. Die neuen Schilder sorgen gerade für Verwirrung bei Besuchern. Unser Kollege Gottschalk, erzähl mal, was ist denn da los?
1: Am Nordufer des Steinhuder Meeres dürfen Wohnmobile aktuell teilweise nicht mehr auf die großen Parkplätze fahren. Neue Verkehrsschilder verbieten die Einfahrt, erlauben sie aber für Autos und Motorräder. Das sorgt für Kritik vor Ort. Eigentlich sollte nur verhindert werden, dass Camper dort über Nacht oder sogar über längere Zeiten stehen. Stattdessen fühlen sich jetzt auch Tagesgäste ausgeschlossen. Die Region Hannover erklärt, Hintergrund ist, dass einige Parkplätze vor allem im Winter als Dauerstellplätze genutzt wurden. Das sollte unterbunden werden. Nach ersten Beschwerden wurden zumindest an einem Parkplatz die Schilder jetzt wieder entfernt. An anderen Stellen wird die Situation noch geprüft. Die Sorge vor Ort, wenn Wohnmobilfahrer keinen Platz mehr finden, könnte das auch den Tourismus beeinträchtigen.
0: Ja, ob und wie die Schilder wieder verschwinden, ist noch offen. Die Region bleibt dazu im Austausch mit der Verwaltung und dem Ortsrat.
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1: In den Dienstag geht es, den Montag haben wir gepackt. Schön, dass ihr dabei seid, hier ist mehr Radio. Ich grüße euch. Mountainbiken im Deister ist ja eine never-ending Story. Ne? Ein Thema, das einfach nicht zur Ruhe kommt. Jetzt sucht die Region Hannover nach jemandem, der die Trails betreibt und pflegt. Wie der Plan aktuell ausschaut, weiß Regionensprecher Philipp Westphal.
2: Es sieht derzeit so aus, dass der Deutsche Alpenverein sich eine alleinige Trägerschaft nicht vorstellen kann, sondern nur in Kombination mit den Deister-Freunden. Die Deister-Freunde wiederum könnten sich eine Trägerschaft nur vorstellen, wenn auch die Downhill-Trails erhalten bleiben, die ja seit Ende letzten Jahres nicht mehr legal sind, weil sie nicht naturverträglich sind. Da das aus unserer Sicht unter den derzeitigen Rahmenbedingungen rechtlich nicht möglich ist, sieht es so aus, dass die Vereine derzeit nicht bereit sind, eine Trägerschaft zu übernehmen.
1: Ja, genau deswegen spricht die Region mit den anliegenden Kommunen, ob eine öffentliche Trägerschaft möglich wäre, denn das Mountainbike-Angebot soll erhalten bleiben.
2: Eine öffentliche Trägerschaft würde zunächst einmal bedeuten, dass wir und die Deister-Kommunen Vertragspartner der niedersächsischen Landesforsten als Flächeneigentümer werden. Und ja, da spielen natürlich Fragen eine Rolle, Vertragsinhalte wie auch Pachtzahlungen, Versicherungen. Da müssen wir jetzt einfach einmal schauen, wie das öffentlich funktionieren kann, in welcher Konstellation und ob so schnellstmöglich ein Angebot wieder entstehen kann.
1: Ja, aber einfach wird es definitiv nicht.
2: Herausforderung ist natürlich, dass Kommunen und die Region Hannover diese Trails nicht alleine einrichten und unterhalten können. Also wir sind weiterhin auf die Unterstützung der Mountainbike-Community oder zumindest von großen Teilen der Mountainbike-Community angewiesen. Und deswegen wollen wir auch eng im Gespräch bleiben mit den Vereinen, um unabhängig davon, ob sie eine Trägerschaft übernehmen wollen, dennoch die Unterstützung bei der praktischen Umsetzung und eben bei der Pflege der Trails zu haben.
1: Ja, wann es mit dem Mountainbiken im Deister weitergehen kann, das hängt davon ab, wie schnell sich die Parteien einigen und welcher Lösungsweg am Ende am besten für alle funktioniert.

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1: Moin. Momentan messen wir in Wietzen 9 Grad, in Wunstorf, Idensen und Brelingen jeweils 10. Dabei bleibt es trocken. Bei uns ist der Dienstagvormittag meist grau und dicht bewölkt. Dazu weht nur schwacher Wind. Im Laufe des Tages bleibt es überwiegend trüb. Vereinzelt fällt etwas Sprühregen. Die Temperaturen liegen zwischen 10 und 15 Grad. In der Nacht kühlt es auf rund 8 Grad ab, örtlich mit feuchter Luft und leichtem Wind. Morgen geht das eher graue Wetter weiter. Mit Werten um 9 Grad bleibt es kühl. Auch am Donnerstag ändert sich daran wenig. Erst zum Wochenende sind zwischen Meer, Moor und Weser wieder etwas freundlichere Abschnitte möglich.
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2: Ich bin Katrin Müller. Allmählich beginnt die Urlaubszeit und neben Benzin und Diesel hat sich auch Kerosin stark verteuert. Die großen Reiseveranstalter wollen ihre Kunden für gebuchte Reisen aber nicht nachträglich zur Kasse bitten. Das berichten TUI, Altours und der Tour dem Tagesspiegel in einer Umfrage. Für zukünftige Buchungen könnte es allerdings teurer werden.
3: Veranstalter können den Reisepreis tatsächlich nachträglich erhöhen. Und zwar dann, wenn es im Vertrag steht und gestiegene Kosten wie Kerosin es nachweislich erfordern. Ein solcher Aufschlag muss aber spätestens 20 Tage vor der Reise mitgeteilt werden. Die Preise für Kerosin steigen aktuell, deshalb könne man nicht ausschließen, dass die Buchungen teurer werden. Auch Sorgen vor einem Mangel an Kerosin stehen im Raum. Wenn Flüge deshalb im Sommer gestrichen werden müssen, werde man die Kunden umgehend informieren, heißt es. Thomas Bremser, Nachrichtenredaktion.
2: Nach der Amokfahrt in Leipzig ist die Innenstadt weiter abgesperrt. Viele Menschen haben an der Stelle, an der gestern ein Autofahrer in die Fußgängerzone gefahren war, Kerzen aufgestellt und Blumen niedergelegt. 2 Menschen starben bei der Amokfahrt des 33-Jährigen, viele weitere wurden verletzt.
4: Einen politischen oder religiösen Hintergrund für die Tat schließt die Polizei zurzeit aus. Es bleibt also die Frage, warum hat der 33-Jährige das getan? Um dem nachzugehen, ermitteln Polizei und Staatsanwaltschaft heute weiter und so lange bleibt die Leipziger Innenstadt vermutlich auch noch gesperrt. Ermittelt wird wegen Mordes in 2 Fällen und versuchtem Mord in mindestens 2 Fällen. Nach dpa-Informationen war der 33-jährige Fahrer des Autos Polizei bekannt, allerdings nicht wegen ähnlicher Taten. Er soll heute einem Haftrichter vorgeführt werden. Fiona Reinhardt, Nachrichtenredaktion.
2: Der SPD-Politiker Dirk Wiese hat den Willen seiner Partei bekräftigt, gemeinsam mit der Union Schwarz-Rot zum Erfolg zu führen. Man wolle, dass die Koalition erfolgreich sei. Reformen müssten angepackt, aber auch die Ärmel hochgekrempelt werden, sagte der erste parlamentarische Geschäftsführer der SPD-Bundestagsfraktion im Ersten. Morgen ist Schwarz-Rot ein Jahr im Amt. Für Konsum auf Pump haben sich Deutschlands Verbraucherinnen und Verbraucher im vergangenen Jahr mehr Kredite besorgt als ein Jahr zuvor. Das Neugeschäft der Kreditbanken in diesem Bereich stieg auf insgesamt knapp 60 Milliarden Euro, wie aus den Jahreszahlen des Bankenfachverbands hervorgeht. Besonders gefragt sind Autokredite.
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1: Auf der A2 in Richtung Hannover gibt es zwischen Peine und Lehrte Ost auf 3 Kilometern stockenden Verkehr vor einer Baustelle. Vorsicht auf der B6, dem Westschnellweg in Hannover. Dort steht zwischen Schwanenburg und Herrenhäuser Straße ein defektes Fahrzeug.
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1: Und hier die Blitzer für die Steinhuder Meerregion. Auf der B6 in Hannover-Herrenhausen, 900 Meter vor der Abfahrt Herrenhausen. In Hannover-Herrenhausen außerdem auf der Haltenhoffstraße. Dazu in Hannover-Kirchrode auf dem Messeschnellweg an der Ecke Südschnellweg. Weitere Blitzer gibt es in Schwarmstedt-Grindau, auf der Dorfstraße an der Ecke am Tamrad. In Laatzen-Laatzen-Mitte auf der Erich-Panitz-Straße an der Ecke Pinienweg. Und in Sehende-Bolzum auf der Weminger-Straße. In Neustadt außerdem in Mariensee auf der Hölti-Straße, 80 Meter vor der Kirche. Und in Bevensen auf der Alpestraße nahe Laden. Die aktuelle Verkehrslage findet ihr wie immer auch im Netz und in unserer Meerradio-App. Gute Fahrt!
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6: 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Und zwar für alle 96-Fans. Hannover 96 verschenkt die alten Sitzschalen aus der Hans von Heidenheim.
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6: Ja, eine coole und nachhaltige Idee, würde ich sagen. Und zwar für alle 96-Fans. Hannover 96 verschenkt die alten Sitzschalen aus der Hans von Heidenheim Arena. Ab Juli werden die nämlich ausgebaut.

0: So, Butter bei die Fische, was ist das Beste am Mai? Ja? Na klar, die ganzen Feiertage, wer hätte es gedacht. Der 1. Mai, der ist zwar schon durch, aber wir denken ja wohl alle noch sehr, sehr gerne ans vergangene Wochenende, oder? Ich meine, herrliches Wetter, coole Events in Wunstorf zum Beispiel, ging auch einiges. Da wurde gefeiert und zwar mit den Pfunzkerlen aus Tirol. Unser Reporter Heiner Giebel, der war wieder ganz fleißig unterwegs, hat sich Paul von den Pfunzkerlen und auch den Veranstalter Uwe Heidorn geschnappt.
1: Jetzt haben wir mal zum ersten Mal ein Original hier vor dem Mikrofon, das ist Paul.
2: Grüß ein Kaller Wunstorfer.
1: Du kannst ruhig noch was sagen.
2: In Tirol geht's kurz und bündig zu, weißt? Da wird nicht lange um den Brei herum geredet, da heißt es einfach grüß dich und das ist die ganze Begrüßung.
1: Du bist jetzt 27 Mal hier, ist das nicht langweilig?
2: Nein, also ich finde es total interessant, dass wir nach 27 Jahren so ein volles Haus haben, nach 27 Jahren jedes Mal schönes Wetter, also das kann kein Zufall sein.
1: Du möchtest wahrscheinlich jedes Jahr nochmal wiederkommen, hast du schon ein Ziel, wie lange das hier noch machst?
2: Ich habe intern mit dem Uwe schon ausgemacht, bis 60 Auftritte da. Dass wir 60 Mal hier gewesen sind, das haben wir jetzt einmal abgemacht. Wir hoffen, dass uns niemand wegstirbt derweil, aber 60 Mal wollen wir nach Wunstorf kommen.
1: Danke, das ist wunderbar. Ja, Uwe, was sagst du denn noch dazu?
3: Das war ein Zufall, dass wir so gute Jungs so nett kennengelernt haben und wo eine Freundschaft draus geworden ist, seit über 30 Jahren ja schon. Wer Wunstorfer ist und Herzblut hat, der macht nicht nur sein Leben hier, sondern der macht da was Richtiges draus. Und ich glaube, das haben wir mit den Pfunzkerlen gemeinsam, sag ich mal, in den letzten Jahren gut hingekriegt.
0: Ja, und wer das jetzt verpasst hat, überhaupt kein Problem. Da steht noch einiges an. So viel kann ich schon verraten. Bleibt einfach dran. Gleich gibt es nämlich noch viel mehr dazu, was im Sommer in Wunstorf alles so los ist.

0: einen richtig schönen Dienstag. Hier ist mehr Radio für euch und ihr habt es eben schon gehört, in Wunstorf war gut was los am 1. Mai und wenn ihr das verpasst habt, gibt es aber auf jeden Fall noch deutlich mehr zu erleben und zwar in diesem Sommer. Bernd Heidorn, Vorsitzender der Werbegemeinschaft Wunstorf. Erzähl mal, was steht da so an als nächstes?
1: Als nächstes am 30. Mai haben wir einen Flohmarkt, Samstag, 30. Mai, hier in der Innenstadt. Also jeder, der seinen Keller mal aufräumen möchte, ist hier herzlich willkommen. Von alten Trödel bis neuen Trödel, wie auch immer, kann gerne kommen. Das ist kostenlos alles.
0: Ja, und zwei Wochen später gibt es dann, wie ich finde, auch ein sehr, sehr cooles Event.
1: Die nächste größere Veranstaltung haben wir dann am 13. Juni, auch ein Samstag. Da machen wir unsere zweite Spaßgrillenmeisterschaft hier. Also jeder, der zu Hause gerne grillen möchte und seine Nachbarn mit dazu nehmen soll, ist herzlich eingeladen, sich als Team hier zu präsentieren. Die entsprechenden Antragsformulare, Meldeformulare sind über unsere Homepage Werbegemeinschaft Wunstorf runterzuladen, kann sich jeder eintragen.
0: Ja, mega cool. Wer ist denn eigentlich so alles dabei bei der Grillmeisterschaft?
1: Die Stadt Wunstorf hat sich letzte Woche bei mir gemeldet, die machen eine Mannschaft. Dann sind verschiedene Teams hier, die auch schon mal dran teilgenommen haben. Natürlich auch mehr Radio, wo wir uns auch sehr drüber freuen, auch mit eigenem Team. Und da lasst mich überraschen, was die dann auf ihrem Grill kredenzen.
0: Ja, und da werden wir uns was Schönes überlegen, sage ich euch. Aber im Sommer geht noch viel mehr.
1: Dann geht es weiter mit einem Sundream-Abend in der Stadt und endet September mit einem verkaufsoffenen Sonntag, Oldtimer-Tag mit Trecker-Oldtimer, Feuerwehr-Oldtimer. Und jeder, der einen Oldtimer hat, ist herzlich eingeladen zu kommen.
0: Ja, für den einen oder anderen dürfte das jetzt alles doch ein wenig zu schnell gegangen sein. Überhaupt kein Problem. Gibt alles nochmal zum Nachlesen online auf der Seite der Werbegemeinschaft Wunstorf. Da gerne mal vorbeischauen. Und wir sehen uns spätestens auf der Grillmeisterschaft.

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1: Schönen Mittag. Momentan messen wir in Bücken an der Stiftskirche 9 Grad, in Mandelsloh und Schwarmstedt jeweils 10 Grad und es ist trocken. Zum Mittag ist der Himmel bei uns weitgehend grau, dazu weht nur ein schwacher Wind. Die Temperaturen liegen heute bei rund 14 Grad. Im weiteren Verlauf ist es meist bedeckt, vereinzelt kann etwas Sprühregen fallen und in der kommenden Nacht kühlt es auf etwa 9 Grad ab. Morgen setzt sich das trübe Wetter bei Werten um 10 Grad fort und es bleibt kühl und feucht. Am Donnerstag ändert sich wenig. Erst zum Wochenende hin zeigen sich wieder etwas freundlichere Abschnitte.
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1: Auf der A2 Braunschweig Richtung Hannover stockt es 3 Kilometer lang zwischen Peine und Lehrte Ost vor einer Baustelle. Auf der B3 in Hannover gibt es zwischen Weidetor und der A37 eine Sperrung auf dem Messeschnellweg in eine Richtung nach einem Unfall. Wenn ihr euch auskennt, umfahrt das Gebiet weiträumig. Und hier die Blitzer für die Steinhuder Meerregion. In Garbsen Schloss Ricklingen auf der Brandmoor, in Hannover Herrenhausen auf der Haltenhoffstraße und in Hannover Kirchrode auf dem Messeschnellweg Ecke Südschnellweg. Außerdem in Neustadt-Mariensee auf der Hölti-Straße, 80 Meter vor der Kirche, sowie in Schwarmstedt-Grindau auf der Dorfstraße Ecke am Tamrad. Und auch in Sehende-Bolzum auf der Weminger Straße steht ein Blitzer. Die aktuelle Verkehrslage findet ihr wie immer auch im Netz und in unserer Meerradio-App. Gute Fahrt!
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0: Das Handy am Steuer, das wird teuer. Ich glaube, wir alle kennen diesen Spruch. Und ja, nervt manchmal auch. Ne? Aber ganz ehrlich, es ist eine ziemlich gefährliche Nummer. Ne? Das zeigen vor allen Dingen jetzt auch die neuen Zahlen aus Neustadt. Die Polizei hat die Unfallstatistik fürs letzte Jahr vorgestellt. Kollege Silas Müller hat die ganzen Infos.
1: 1158 Mal. So oft hat es im Neustädter Stadtgebiet im Jahr 2025 gekracht. Damit sind die Zahlen zwar leicht rückläufig, aber liegen immer noch über dem 10-Jahres-Schnitt. Auch sehr schwierig, die Zahl der Schwerverletzten ist um 86% angestiegen auf 26 Stück. Die wichtigste Zahl, die Anzahl der Verkehrstoten, lag 2025 bei 2 Stück. Ende Januar wurde eine 89-jährige Fußgängerin von einer Seniorin mit ihrem Auto in Esberke tödlich erfasst. Am Silvestermorgen ist eine 87-jährige Autofahrerin in Bordenau verstorben, weil sie nach einem Überholvorgang gegen einen Baum geprallt ist. Gute Nachrichten gibt es aber auch, die Zahl der Leichtverletzten ist deutlich gesunken, von 162 auf 115. Dazu zählen auch sehr viele Fahrrad- und Pedelec-Fahrer, oft weil sie keinen Helm tragen. Auch sehr brisant, die Neustädter Beamten haben insgesamt 238 Handyverstöße festgestellt. Dabei handelt es sich vor allem um Auffahrunfälle und dem Abkommen von der Fahrbahn.
0: Ja, von der Polizei heißt es, die Dunkelziffer ist bei den Handyvorfällen wahrscheinlich noch viel höher. Also immer merken, Helm tragen und Handy weg am Steuer.

0: sind wir im Mai. Ja, und die Wälder saftig grün sind sie schon. Ich freue mich, dass ihr dabei seid, der Dienstag beim Meerradio. Rund um Steinhuder Meer geht es schnurstracks in Richtung Sommer. Und natürlich draußen ist schon wieder Highlife, gerade auch im Wald. Die ganzen Vögel und einer, ja, der Vögel, der hat nun wirklich meinen größten Respekt. Ein unerschütterliches Gehirn trotz des ganzen Gewummers, warum der Specht keine Kopfschmerzen bekommt. Kollege David Himmelreich weiß Bescheid.
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2: Bis zu 12.000 Mal am Tag hämmern Spechte ihren Schnabel gegen Baumstämme. Das Ganze zur Nahrungsbeschaffung, um eine Höhle für den Nachwuchs zu zimmern oder um potenzielle Partnerinnen auf sich aufmerksam zu machen. Die Wucht des Hämmerns ist dabei so stark, als würden wir unseren Kopf mit 26 km/h gegen eine Wand schlagen. Dass der Specht dabei aber trotzdem keine tierischen Kopfschmerzen kriegt, hat mehrere Gründe. Die Schädelknochen von Spechten haben eine schwammartige Struktur und wirken dadurch wie eine Art Stoßdämpfer. Dazu kommt der sogenannte Quadratumknochen, der den Aufprall vom Kopf weg an die besonders stark ausgeprägte Halsmuskulatur weitergeleitet. 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
1: Schönen Mittag aus der Meerradio-Wetterredaktion. In Neustadt-Metel sind es im Moment 10 Grad bei Regen, in Rodenberg und Nienhagen jeweils 12 Grad. Mittags ist es bei uns unter grauem Himmel meist trüb, nur vereinzelt gibt es kurze Auflockerungen. Dazu weht ein schwacher bis mäßiger Wind. Am Abend hält sich das graue Wetter weiter. In der kommenden Nacht ziehen stellenweise leichte Regenfälle durch. Die Temperaturen sinken auf rund 9 Grad. Morgen zeigt sich wieder ähnliches graues Wetter mit zeitweisem Nieselregen und kühleren Werten um 9 bis 10 Grad. Der Blick nach vorn. Zum Donnerstag hin ändert sich wenig. Erst zum Wochenende zeigt es sich zwischen Meer, Moor und Weser etwas freundlicher.
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2: Ich bin Katrin Müller. Seit Anfang Mai gibt es in Deutschland den Tankrabatt wegen der hohen Spritpreise. Die 17 Cent Steuersenkung pro Liter landen aber offenbar nicht komplett an den Zapfsäulen. Das haben jetzt auch die Wirtschaftsforscher vom Münchner IFO-Institut berechnet.
3: Besonders groß ist der Unterschied beim Diesel. Der wurde laut IFO-Institut in den ersten 3 Tagen des Tankrabatts im Schnitt nur 4 Cent billiger. Bei Superbenzin waren es immerhin 12 Cent. Es ist zwar auch für die Experten schwer, genau zu sagen, wie die schwankenden Preise zustande kommen und wie groß der Einfluss von Maßnahmen wie dem Tankrabatt ist. Zuvor hatten aber auch schon der ADAC und Verbraucherschützer kritisiert, dass die Steuersenkung nur teilweise bei den Autofahrern ankommt. Aus Berlin, Thomas Wort.
2: Nach der mutmaßlichen Amokfahrt in Leipzig mit 2 Todesopfern und 3 Schwerverletzten soll der Fahrer des Autos heute einem Haftrichter vorgeführt werden. Der 33-jährige deutsche Staatsbürger war am Abend unmittelbar nach der Tat festgenommen worden. Die Polizei geht nach bisherigen Erkenntnissen nicht von einem politischen oder religiösen Motiv des Täters aus. Sachsens Innenminister Armin Schuster zufolge handelt es sich bei dem festgenommenen Fahrer aller Wahrscheinlichkeit nach um einen Einzeltäter, einen Amoktäter. Russland will am Samstag den Tag des Sieges im Zweiten Weltkrieg feiern und hat eine 2-tägige Waffenruhe ab Freitag angekündigt. Kiew reagierte prompt. Der ukrainische Präsident Selenskyj kündigte am Abend ebenfalls eine Waffenruhe bereits ab morgen an.
4: Das gab es in 4 Jahren Ukraine-Krieg noch nicht. Zeitlich versetzte Waffenruhen. Erst will die Ukraine morgen und übermorgen nicht schießen, Russland will am Freitag und Samstag stillhalten. Dann wird in Russland der Tag des Sieges gefeiert. Die Ukraine gibt damit keine Garantie für die Militärparade in Moskau ab. Doch Russland hat für den Fall von Angriffen mit Vergeltung gedroht. Selenskyj geht es darum, über Waffenruhen wieder in Friedensgespräche zu kommen. Friedemann Kohler, Nachrichtenredaktion.
2: Die großen deutschen Reiseveranstalter wollen trotz der steigenden Kerosinpreise Kunden nicht nachträglich für gebuchte Reisen zur Kasse bitten. Man werde die Preise für bereits gebuchte Reisen nicht nachträglich erhöhen, berichteten die Anbieter TUI, Altours und DERTOUR dem Tagesspiegel. Für zukünftige Buchungen könnte es allerdings angesichts des Preisanstiegs anders aussehen.
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1: Achtung, auf der A2 von Braunschweig Richtung Hannover. Zwischen Peine und Lehrte Ost gibt es 3 Kilometer stockenden Verkehr vor einer Baustelle. Auf der B3 in Hannover zwischen Weidetor und der A37 ist der Messeschnellweg in Richtung Hannover-Miesburg nach einem Unfall gesperrt. Wenn ihr euch auskennt, umfahrt das Gebiet weiträumig.
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1: Und hier die Blitzer für die Steinhuder Meerregion. Auf der B188 in Uetze-Altmerdingsen und in Garbsen-Schloss Ricklingen auf der Brandmoor. Außerdem in Schwarmstedt-Grindau auf der Dorfstraße Ecke am Tamrad sowie in Hannover-Herrenhausen auf der Haltenhoffstraße. Weitere Blitzer gibt es in Neustadt-Mariensee auf der Hölti-Straße, 80 Meter vor der Kirche, und in Sehnde-Bolzum auf der Wieminger Straße. Die aktuelle Verkehrslage gibt es für euch auch jederzeit online auf der Meerradio-Website und in unserer App. Gute Fahrt!
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1: Moin aus der Meerradio Wetterredaktion. Momentan messen wir in Garbsenhorst und Langenhagen 11, in Hülsede bei Wasserschloss 12 Grad. Gegen Mittag ist es bei uns überwiegend grau, nur vereinzelt gibt es kurze Auflockerungen. Dazu stehen die Temperaturen rund ums Steinhuder Meer bei etwa 15 Grad. Im weiteren Verlauf halten sich dichte Wolken und besonders in der Steinhuder Meerregion bleibt es trüb. In der Nacht ziehen stellenweise leichte Regenfelder durch, die Temperaturen sinken auf rund 9 Grad. Morgen setzt sich das graue Bild fort, es bleibt kühl mit Höchstwerten um 10 Grad. Ab Donnerstag zeigt sich wieder öfter die Sonne bei bis zu 17 Grad.
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1: Auf der A2 Braunschweig Richtung Hannover zwischen Peine und Lehrte Ost stockt der Verkehr auf einer Länge von 3 Kilometern vor einer Baustelle. Auf dem B3 Messeschnellweg in Hannover zwischen Weidetor und A37 ist nach einem Unfall eine Fahrspur gesperrt. Die Fahrbahn ist auf einen Fahrstreifen verengt. Und hier die Blitzer für die Steinhuder Meerregion. Auf der B83 in Rinteln-Deckbergen und auf der B188 in Uetze-Altmerdingsen. Außerdem in Garbsen, Schloss Ricklingen auf der Brandmoor sowie in Hannover-Herrenhausen auf der Haltenhoffstraße. In Neustadt gibt es 2 Meldungen, in Bevensen auf der Alpestraße nahe Laden und in Mariensee auf der Hölti-Straße 80 Meter vor Kirche. Weitere Blitzer stehen in Schwarmstedt-Grindau auf der Dorfstraße Ecke am Tamrad und in Sehende-Bolzum auf der Weminger Straße. Mehr Verkehrsmeldungen gibt es jederzeit online auf der Meerradio-Website und in unserer App. Kommt gut durch.
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1: Moin aus der Meerradio Wetterredaktion. Momentan messen wir in Garbsenhorst und Langenhagen 11, in Hülsede bei Wasserschloss 12 Grad. Gegen Mittag ist es bei uns überwiegend grau, nur vereinzelt gibt es kurze Auflockerungen. Dazu stehen die Temperaturen rund ums Steinhuder Meer bei etwa 15 Grad. Im weiteren Verlauf halten sich dichte Wolken und besonders in der Steinhuder Meerregion bleibt es trüb. In der Nacht ziehen stellenweise leichte Regenfelder durch, die Temperaturen sinken auf rund 9 Grad. Morgen setzt sich das graue Bild fort, es bleibt kühl mit Höchstwerten um 10 Grad. Ab Donnerstag zeigt sich wieder öfter die Sonne bei bis zu 17 Grad.
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2: Ich bin Katrin Müller. Ob die Mineralölkonzerne den Tankrabatt an die Verbraucher weitergeben, lässt sich nach Einschätzung des Bundeskartellamts nicht schnell beurteilen. Man werde irgendwann wissen, ob die Steuersenkung an Verbraucher weitergegeben worden sei, sagte der Präsident des Amts Andreas Mund im öffentlich-rechtlichen Rundfunk. Das Münchner IFO-Institut sieht hingegen beim Tankrabatt in den ersten 3 Tagen nur eine unvollständige Weitergabe an den Zapfsäulen. Nach der Amokfahrt in Leipzig ist die Innenstadt weiter abgesperrt. Viele Menschen haben an der Stelle, an der gestern ein Autofahrer in die Fußgängerzone gefahren war, Kerzen aufgestellt und Blumen niedergelegt. 2 Menschen starben bei der Amokfahrt des 33-Jährigen, viele weitere wurden verletzt.
3: Einen politischen oder religiösen Hintergrund für die Tat schließt die Polizei zurzeit aus. Es bleibt also die Frage, warum hat der 33-Jährige das getan? Um dem nachzugehen, ermitteln Polizei und Staatsanwaltschaft heute weiter. Nach dpa-Informationen war der 33-jährige Fahrer des Autos Polizei bekannt, allerdings nicht wegen ähnlicher Taten. Fiona Reinhardt, Nachrichtenredaktion.
2: Allmählich beginnt die Urlaubszeit und neben Benzin und Diesel hat sich auch Kerosin stark verteuert. Die großen Reiseveranstalter wollen ihre Kunden für gebuchte Reisen aber nicht nachträglich zur Kasse bitten. Das berichten TUI, Altours und Der Tour dem Tagesspiegel in einer Umfrage. Für zukünftige Buchungen könnte es allerdings teurer werden.
4: Veranstalter können den Reisepreis tatsächlich nachträglich erhöhen. Und zwar dann, wenn es im Vertrag steht und gestiegene Kosten wie Kerosin es nachweislich erfordern. Ein solcher Aufschlag muss aber spätestens 20 Tage vor der Reise mitgeteilt werden. Die Preise für Kerosin steigen aktuell, deshalb könne man nicht ausschließen, dass die Buchungen teurer werden. Auch Sorgen vor einem Mangel an Kerosin stehen im Raum. Wenn Flüge deshalb im Sommer gestrichen werden müssen, werde man die Kunden umgehend informieren, heißt es. Thomas Bremser, Nachrichtenredaktion.
2: Einen Memmingen im Allgäu vermisster 14-Jähriger ist mutmaßlich Opfer eines Gewaltverbrechens geworden. Nach dem Fund der Leiche des Jugendlichen sei der Verdächtige nach Polizeischüssen gestorben, teilten Polizei und Staatsanwaltschaft mit. Die Obduktion der Leiche des 14-Jährigen hat demnach eine Gewalteinwirkung bestätigt. Bei dem Verdächtigen handelt es sich um einen 37-Jährigen. Bei seiner Verfolgung sei dieser mit einem Messer auf die Beamten zugegangen. Daraufhin hätten die Polizisten auf den Mann geschossen und ihn mehrfach getroffen, hieß es.
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1: Auf der A2 Braunschweig Richtung Hannover stockt der Verkehr auf 3 Kilometern zwischen Peine und Lehrte Ost. Dort gibt es eine Baustelle. Auf der B3 zwischen Weidetor und der A33 steht ihr 2 Kilometer im Stau. Außerdem gibt es nach einem Unfall auf dem Messeschnellweg in Hannover einen 2 Kilometer langen Stau. Die Fahrbahn ist auf einen Fahrstreifen verengt. Und hier die Blitzer für die Steinhuder Meerregion. Auf der B188 in Uetze Altmerdingsen und in Hannover-Herrenhausen auf der Haltenhoffstraße. In Neustadt außerdem 2 Blitzer, in Mariensee auf der Höltistraße, 80 Meter vor der Kirche, und in Bevensen auf der Alpestraße nahe Laden. Dazu wird in Sehende-Bolzum auf der Weminger Straße kontrolliert und in Schwarmstedt-Grindau auf der Dorfstraße Ecke am Tamrad. Die aktuelle Verkehrslage findet ihr wie immer auch im Netz und in unserer Meerradio-App. Gute Fahrt!
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1: Schönen Nachmittag. Im Moment sind es in Oldau 12 Grad, in Dudensen beim Feuerwehrhaus und in Estorf jeweils 11 Grad. Zum frühen Nachmittag ist der Himmel bei uns dicht bewölkt, vielerorts bleibt es trocken. Im weiteren Verlauf halten sich die Wolken, vereinzelt nieselt es etwas, dazu liegen die Temperaturen um 14 Grad. In der Nacht kühlt es auf etwa 9 Grad ab, stellenweise sammelt sich feuchte Luft in Nebelfeldern. Morgen zeigt sich graues und kühles Wetter mit Werten zwischen 8 und 12 Grad, dazu weht ein schwacher Wind. Der Blick nach vorn. Am Donnerstag lockert es spürbar auf. Es ist mit rund 14 Grad etwas milder. Und zum Wochenende geht das freundlichere Wetter in der Steinhuder Meerregion mit bis zu 17 Grad weiter.
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1: Ihr habt freie Fahrt. Derzeit gibt es keine Verkehrsbehinderungen in der Steinhuder Meerregion. Und hier die Blitzer für die Steinhuder Meerregion. Auf der B188 in Uetze-Altmerdingsen, auf der Konrad-Adenauer-Straße in Langenhagen-Langenfort und in Neustadt-Mariensee auf der Hölti-Straße, 80 Meter vor der Kirche. Außerdem in Schwarmstedt-Grindau auf der Dorfstraße Ecke am Tamrad und in Hannover-Herrenhausen auf der Haltenhoffstraße. 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
1: Schönen Nachmittag. Momentan messen wir in Nöbke bei Feuerwehrhaus 11 Grad, in Hemmingen 15 und in Radesdorf 10 Grad. Am frühen Nachmittag zeigt sich über der Steinhuder Meerregion ein grauer Himmel. Dazu ist es meist trocken und nur schwach windig. Im weiteren Verlauf hält sich die dichte Bewölkung. In der Nacht kann es vereinzelt etwas Regen geben, bei Tiefstwerten um 9 Grad. Morgen ist es kühl und trüb, mit gelegentlichem Nieselregen. Die Temperaturen erreichen kaum 10 Grad. Der Blick nach vorn. Am Donnerstag zeigt sich freundlicheres Wetter, zeitweise auch die Sonne, bei 14 Grad. Zum Wochenende geht es spürbar wärmer weiter. Zwischen Meer, Moor und Weser sind dann bis zu 17 Grad drin.
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2: Ich bin Katrin Müller. Ob die Mineralölkonzerne den Tankrabatt an die Verbraucher weitergeben, lässt sich nach Einschätzung des Bundeskartellamts nicht schnell beurteilen. Man werde irgendwann wissen, ob die Steuersenkung an Verbraucher weitergegeben worden sei, sagte der Präsident des Amts Andreas Mund im öffentlich-rechtlichen Rundfunk. Das Münchner IFO-Institut sieht hingegen beim Tankrabatt in den ersten 3 Tagen nur eine unvollständige Weitergabe an den Zapfsäulen. Nach der Amokfahrt in Leipzig ist die Innenstadt weiter abgesperrt. Viele Menschen haben an der Stelle, an der gestern ein Autofahrer in die Fußgängerzone gefahren war, Kerzen aufgestellt und Blumen niedergelegt. 2 Menschen starben bei der Amokfahrt des 33-Jährigen, viele weitere wurden verletzt.
3: Einen politischen oder religiösen Hintergrund für die Tat schließt die Polizei zurzeit aus. Es bleibt also die Frage, warum hat der 33-Jährige das getan? Um dem nachzugehen, ermitteln Polizei und Staatsanwaltschaft heute weiter. Nach dpa-Informationen war der 33-jährige Fahrer des Autos Polizei bekannt, allerdings nicht wegen ähnlicher Taten. Fiona Reinhardt, Nachrichtenredaktion.
2: Allmählich beginnt die Urlaubszeit und neben Benzin und Diesel hat sich auch Kerosin stark verteuert. Die großen Reiseveranstalter wollen ihre Kunden für gebuchte Reisen aber nicht nachträglich zur Kasse bitten. Das berichten TUI, Altours und Der Tour dem Tagesspiegel in einer Umfrage. Für zukünftige Buchungen könnte es allerdings teurer werden.
4: Veranstalter können den Reisepreis tatsächlich nachträglich erhöhen. Und zwar dann, wenn es im Vertrag steht und gestiegene Kosten wie Kerosin es nachweislich erfordern. Ein solcher Aufschlag muss aber spätestens 20 Tage vor der Reise mitgeteilt werden. Die Preise für Kerosin steigen aktuell, deshalb könne man nicht ausschließen, dass die Buchungen teurer werden. Auch Sorgen vor einem Mangel an Kerosin stehen im Raum. Wenn Flüge deshalb im Sommer gestrichen werden müssen, werde man die Kunden umgehend informieren, heißt es. Thomas Bremser, Nachrichtenredaktion.
2: Einen Memmingen im Allgäu vermisster 14-Jähriger ist mutmaßlich Opfer eines Gewaltverbrechens geworden. Nach dem Fund der Leiche des Jugendlichen sei der Verdächtige nach Polizeischüssen gestorben, teilten Polizei und Staatsanwaltschaft mit. Die Obduktion der Leiche des 14-Jährigen hat demnach eine Gewalteinwirkung bestätigt. Bei dem Verdächtigen handelt es sich um einen 37-Jährigen. Bei seiner Verfolgung sei dieser mit einem Messer auf die Beamten zugegangen. Daraufhin hätten die Polizisten auf den Mann geschossen und ihn mehrfach getroffen, hieß es.
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1: Achtung auf der A2 Dortmund Richtung Hannover. Zwischen Peine und Lehrte Ost stockt der Verkehr auf rund 3 Kilometern vor einer Baustelle. In einer Kurve gibt es zudem eine Gefahrenstelle durch einen defekten LKW. Fahrt achtsam. Und hier die Blitzer für die Steinhuder Meerregion. Auf der B188 in Uetze-Altmerdingsen und in Celle-Wietzenbruch auf der Fuhrberger Landstraße. Außerdem in Hannover Großbuchholz auf der Silberstraße sowie in Langenhagen-Langenfort auf der Konrad-Adenauer-Straße. Weitere Blitzer gibt es in Neustadt-Mariensee auf der Hölti-Straße, 80 Meter vor der Kirche, und in Schwarmstedt-Grindau auf der Dorfstraße Ecke am Tamrad. 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
5: Also man hält doch nicht einfach so an und klaut eine halbe Baustelle. Ja, auf der Baustelle an der A7 bei Hildesheim, da haben Unbekannte ordentlich zugelangt. Von mehreren Betonfräsmaschinen sind wichtige Steuer- und Bedienelemente gestohlen worden. Und das über das verlängerte Maiwochenende. Der Schaden ist enorm. Die Polizei geht von rund 100.000 Euro aus. Jetzt werden Zeugen gesucht. Wer also was Verdächtiges beobachtet hat, der meldet sich bitte bei der Polizei in Hildesheim.

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1: Gleich ist es 10 Minuten nach 2, hier ist mehr Radio, Dienstag Nachmittag. Tausende Kinder haben schwimmen gelernt und das Seepferdchen ergattert. Jetzt gibt's aber Streit um die Zukunft der Schwimmoffensive der Region Hannover. Kollege Silas Müller.
2: Seit 2022 bietet die Region Hannover kostenlose Schwimmkurse für Kinder an, mit großem Erfolg. Mehr als 12.000 Kinder haben so schwimmen gelernt. Doch jetzt gibt's Ärger hinter den Kulissen. Der Regionssportbund hat seine Zusammenarbeit aufgekündigt und kritisiert das Projekt als nicht nachhaltig. Aus Sicht des Verbands gehört Schwimmunterricht vor allem in Schulen und Vereine. Dort gäbe es die nötige Erfahrung, allerdings fehle es vielerorts an Trainern und Wasserflächen. Die Region hält dagegen. Das Angebot sei wichtig, um möglichst vielen Kindern den Zugang zum Schwimmen zu ermöglichen, unabhängig von Geld oder Herkunft. Für dieses Jahr ist eine Finanzierung gesichert. Rund 350.000 Euro stehen bereit. Wie es danach weitergeht, entscheidet die Politik.
1: Klar ist, die Nachfrage nach Schwimmkursen bleibt hoch. Die Frage ist nur, wer es dann in Zukunft alles organisiert.

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1: Traurige Nachrichten, aber immerhin mit Happy End. Die Storchenmama vom Nest an der Liebfrauenkirche in Neustadt ist verunglückt. Ihr habt es bei uns im Programm gehört, aber die Eier konnten gerettet werden und wurden in die Wildtierstation nach Sachsenhagen gebracht. Und jetzt gibt's von da richtig tolle Neuigkeiten. Tierpfleger Jasper Westenberger.
2: Das ging alles schneller, als wir das tatsächlich vermutet haben. Und zwar ist am 2.5. bereits das erste Küken geschlüpft. Ein Tag später überraschte uns dann das zweite und heute kam auch schon das dritte aus dem Ei. Jetzt liegen noch zwei in der Brutmaschine und da hoffen wir natürlich auch, dass jetzt innerhalb der nächsten zwei Tage die nächsten beiden auch noch schlüpfen werden.
1: Aber wie geht's jetzt weiter? Kommen die Küken klar?
2: Ja, wie das Küken an sich darüber denkt, ist natürlich schwierig zu sagen. Ob es jetzt uns als Mama und Papa erkennt, ich weiß es nicht. Aber die geschlüpften Küken bleiben erstmal für so 14 bis 16 Stunden ungefähr in der Brutmaschine. Bei recht hohen Temperaturen, so um die 38 Grad liegen wir da, dann muss das Küken erstmal etwas abtrocknen. Und das Tier braucht in der Zeit auch noch kein Futter, da es immer noch vom Dotter aus dem Ei, was es dann in seinem Bauch einschließt, noch zehren kann. Nach diesen 16 Stunden entnehmen wir es dann und setzen es in ein künstliches Nest. Und jetzt fangen sie natürlich auch an, Nahrung aufzunehmen, was bei uns in erster Linie Innereien von Eintagsküken sind.
1: Klingt etwas skurril, aber die Eltern, die verfüttern in den ersten Tagen Regenwürmer. Da kommen die Innereien ganz schön nah dran. Dazu gibt es dann noch Vitamine und Mineralstoffe und natürlich Proteine, damit sie groß und stark werden.
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2: Hast du aufgenommen gerade? Hast du das aufgenommen?
3: Ja.
2: Okay, geil.

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1: Schönen Nachmittag aus der Meerradio-Wetterredaktion. Momentan messen wir in Eistrup 11 Grad, hier ist es trocken. In Bärenbostel im Bürgerpark sind es 12 Grad, in Steierberg 10 Grad. Am Nachmittag ist es bei uns überwiegend grau und zeitweise nass. Örtlich ziehen noch Schauer durch. Am Abend beruhigt sich die Lage, der Wind ist schwach und in der Nacht kühlt es auf rund 9 Grad ab. Morgen geht es meist trüb weiter, immer wieder mit leichtem Regen und Temperaturen um 10 Grad. Am Donnerstag lockert es dann spürbar auf, zeitweise zeigt sich die Sonne und mit 14 Grad ist es etwas milder. Zum Wochenende setzt sich der freundliche Trend fort. Zwischen Meer, Moor und Weser ist es zunehmend wärmer und stabiler. Ein angenehmer Frühlingstag für die Steinhuder Meerregion.
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1: Auf der A2 Braunschweig Richtung Hannover müsst ihr zwischen Peine Ost und Lehrte Ost mit 8 Kilometern stockendem Verkehr vor der Baustelle rechnen. Denkt bitte an die Rettungsgasse. Und hier die Blitzer für die Steinhuder Meerregion. Auf der B188 in Uetze-Altmerdingsen, auf der Fuhrberger Landstraße in Celle-Wietzenbruch und auf der Hannoverschen Straße in Garbsen-Altgarbsen. Außerdem in Hannover Großbuchholz auf der Silberstraße, in Neustadt-Mariensee auf der Hölti-Straße 80 Meter vor der Kirche und in Schwarmstedt-Grindau auf der Dorfstraße Ecke am Tamrad. Die aktuelle Verkehrslage findet ihr wie immer auch im Netz und in unserer Meerradio-App. Gute Fahrt!
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0: richtig, wo parken? Wir starten zusammen rein in den Dienstagnachmittag hier bei uns bei Meerradio. Die Situation am Steinhuder Meer, die ist gar nicht mal so klar. Die neuen Schilder, die sorgen nämlich gerade für Verwirrung bei Besuchern. Kollege Gottschalk, was ist da los?
1: Am Nordufer des Steinhuder Meeres dürfen Wohnmobile aktuell teilweise nicht mehr auf die großen Parkplätze fahren. Neue Verkehrsschilder verbieten die Einfahrt, erlauben sie aber für Autos und Motorräder. Das sorgt für Kritik vor Ort. Eigentlich sollte nur verhindert werden, dass Camper dort über Nacht oder sogar über längere Zeiten stehen. Stattdessen fühlen sich jetzt auch Tagesgäste ausgeschlossen. Die Region Hannover erklärt, Hintergrund ist, dass einige Parkplätze vor allem im Winter als Dauerstellplätze genutzt wurden. Das sollte unterbunden werden. Nach ersten Beschwerden wurden zumindest an einem Parkplatz die Schilder jetzt wieder entfernt. An anderen Stellen wird die Situation noch geprüft. Die Sorge vor Ort, wenn Wohnmobilfahrer keinen Platz mehr finden, könnte das auch den Tourismus beeinträchtigen.
0: Ob und wo die Schilder wieder verschwinden, ist noch offen. Die Region, die bleibt dazu im Austausch mit der Verwaltung und dem Ortsrat.

0: 20 Minuten vor drei hier bei uns bei mehr Radio. Der Mai ist da und was heißt das? Ja, gutes Wetter, viele Feiertage und damit auch viele Kurztrips. Und da gibt es bei uns rund ums Steinhuder Meer auch viele schöne Ziele. Steinhuder Meer, den Deister oder das Weserbergland. Lisa Dorp-Heide vom Weserbergland Tourismus. Warum ist es denn eigentlich gerade bei euch so schön für einen kleinen Tagesausflug?
1: Hier kann man wunderbar entschleunigen, weil es hier ganz viel unberührte Natur gibt und die Weser zieht sich quasi wie so ein blaues Band durch die Region. Wir haben ja ganz viele zertifizierte Wanderwege für groß und klein, Möglichkeiten für Radrundtouren und Kulturinteressierte können das historische Weserbergland mit 16 Städten und Städten kennenlernen, wie zum Beispiel das Schloss Bückeburg.
0: Das Weserbergland ist auch echt groß und da kommen auch Geschichtsfans voll auf ihre Kosten.
1: Ich würde sagen, erkunden Sie doch mal das historische Weserbergland. Wir haben hier 16 Städte mit historischen Stadtrundgängen, zahlreiche Schlösser und Burgen und ganz viel buntes Fachwerk und historische Märchenfiguren, wie zum Beispiel den Rattenfänger aus Hameln oder den Freiherr von Münchhausen aus Bodenwerder.
0: Dazu kommt dann noch eine Sommerrodelbahn, das berühmte Rattenfänger-Freilichtspiel in Hameln, ein Abenteuerpark oder eine Tropfsteinhöhle. Wenn ihr jetzt sagt, das will ich auch sehen, dann könnt ihr natürlich auch länger bleiben, denn wer hätte es gedacht, übernachten geht natürlich auch.
1: An fast jedem Ort gibt es Hotels oder Pensionen und für Camper und Wohnmobilisten gibt es ganz viele Stellplätze. Und das Schöne ist, die liegen fast alle an der Weser, das heißt, man hat hier einen super Ausblick auf das Weserbergland und die Weser. Es gibt auch besondere Übernachtungsmöglichkeiten, wie das Baumhaushotel oder eine Übernachtung im Bauwagen. Und wer es königlich mag, dem würden wir eine Übernachtung im Schlosshotel empfehlen.
0: Ja, jetzt habt ihr hoffentlich noch ein paar mehr Ideen, falls noch nichts geplant ist an den Feiertagen. Einen sehr praktischen, kostenlosen Reiseführer gibt's übrigens auch noch, und zwar auf der Internetseite vom Weserbergland Tourismus. Alter.

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1: Schönen Nachmittag. Aktuell messen wir in Garbsen, Stehlingen, am Waldstadion und in Hilgermissen 12 Grad. In Winslar sind es 11 Grad, dort ist es trocken. Bei uns ist es am Nachmittag meist grau und stellenweise fällt noch etwas Regen. Am Abend ziehen die Schauer nach Osten ab, dazu lockern die Wolken zeitweise auf. In der Nacht kühlt es auf rund 9 Grad ab, örtlich bildet sich Nebel. Morgen zeigt sich der Himmel weiter dicht bewölkt, bei kühlen 8 bis 12 Grad bleibt es meist trocken. Am Donnerstag zeigt sich freundlicheres Wetter bei bis zu 14 Grad. Zum Wochenende geht es mit bis zu 17 Grad angenehm mild weiter.
2: Nachrichten. Ich bin Thomas Bleskin. Das IFO-Institut sieht beim Tankrabatt in den ersten Tagen nur eine teilweise Weitergabe an den Zapfsäulen. Beim Diesel seien von 17 Cent Steuersenkung je Liter im Schnitt nur 4 Cent angekommen, bei Superbenzin rund 12 Cent hieß es. Grundlage ist ein Vergleich der Spritpreise in Deutschland und Frankreich. Die Branche widerspricht, der Rabatt werde voll weitergegeben. Kerzen, Blumen und stille Anteilnahme prägen heute das Bild in der Leipziger Innenstadt nach der tödlichen Amokfahrt. Während die Stadt der Opfer gedenkt, laufen die Ermittlungen weiter.
3: Was genau den Mann dazu brachte, mit seinem Auto durch die Fußgängerzone zu rasen, ist weiter unklar. Von einem politischen oder religiösen Motiv gehen die Ermittler aktuell aber nicht aus. Bei der Amokfahrt waren 2 Menschen getötet und viele teilweise schwer verletzt worden. Die Stadt Leipzig will nun auch prüfen, ob die Sicherheitsvorkehrungen in der Innenstadt ausreichen. Der Täter konnte offenbar ohne Hindernisse wie etwa Poller in die Fußgängerzone hineinfahren. Thomas Brock, Nachrichtenredaktion.
2: Der Impfstoffhersteller BioNTech plant die Schließung mehrerer Produktionsstandorte. Insgesamt fast 1.900 Stellen könnten von den Einschnitten betroffen sein, kündigte das Management des Unternehmens in Mainz an.
4: Bis Ende kommenden Jahres sollen die Niederlassungen in Idar, Oberstein, Marburg und Tübingen geschlossen werden. Ein Produktionsstandort in Singapur schon bis Ende März 2027. Grund: zu wenig Aufträge und zu hohe Kosten. Außerdem sinken die Umsätze, vor allem bei den Covid-Impfstoffen. BioNTech hat zuletzt nach eigenen Angaben mehr als eine halbe Milliarde Euro Verlust gemacht. In dieser Größenordnung sollen sich auch die jährlichen Einsparungen bewegen, wenn bis 2029 alle geplanten Maßnahmen vollständig umgesetzt sind. Thomas Thonfeld, Nachrichtenredaktion.
2: Die Deutsche Post AG will ihren Konzernnamen ablegen und künftig unter DHL firmieren. Einen entsprechenden Antrag stellte der Vorstand auf der Hauptversammlung in Bonn. Die Zustimmung gilt als sicher, der Namenswechsel soll zum 1. September wirksam werden. Künftig steht Deutsche Post AG nur noch für das Deutschlandgeschäft mit Briefen und Paketen. Der Konzern reagiert damit auf die wachsende Bedeutung des internationalen Logistikgeschäfts. Aus der Politik kam Kritik an dem Vorhaben des Postdienstleisters, sich auf Konzernebene von seinem historischen Namen zu trennen.
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1: Es liegen keine Meldungen vor. Gute und sichere Fahrt. Und hier die Blitzer für die Steinhuder Meerregionen. Auf der Fuhrberger Landstraße in Celle-Wietzenbruch und auf der Hannoverschen Straße in Garbsen-Altgarbsen. Außerdem in Hannover Großbuchholz auf der Silberstraße. Weitere Blitzer gibt es in Neustadt-Mariensee auf der Hölti-Straße, 80 Meter vor der Kirche, und in Schwarmstedt-Grindau auf der Dorfstraße Ecke Amt Hamrath. Die aktuelle Verkehrslage findet ihr wie immer auch im Netz und in unserer Meerradio-App. Gute Fahrt!
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5: Es gibt neue Kita-Pläne für Neustadt Bordenau, und zwar in Inklusiv. Die Lebenshilfe Silze will dann nämlich auf einem alten Hof eine neue Kita mit insgesamt 76 Plätzen bauen, für alle Kinder mit und ohne Förderbedarf. Geplant sind unter anderem auch heilpädagogische Gruppen, alles unter einem Dach. Und wenn alles klappt, dann könnte diese Kita schon ab 2029 an den Start gehen.

Klassiker für euren Weg durch den Dienstagnachmittag. Stacey Q mit Two of Hearts hier bei uns bei Meerradio. Und ja, im Prinzip auch schon fast ein Klassiker. Nämlich das vierte Jahr in der Region Hannover, in dem es ein Bewässerungsverbot geben wird. Grund dafür ist das seit Jahren sinkende Grundwasser. Geplant ist also, wenn es heißer als 27 Grad wird, dann dürft ihr zwischen 11 und 17 Uhr keine Gärten oder Grünflächen mehr bewässern. Das Verbot, das soll vom 1. Juni bis Ende September gelten. Die Region sagt ganz klar, Wasser sparen ist wichtig, eine Entspannung der Lage ist aktuell nämlich nicht in Sicht.

0: so langsam komme auch ich in das Alter, wo es im Nacken zieht, wo es im Rücken zieht und wo es im Kopf zieht. Hier ist mehr Radio für euch. Ich bin Miriam. Ich wünsche euch einen schönen und vor allem entspannten, stressfreien Dienstagnachmittag. Und jetzt, wo es ja auch im Wald wieder grün wird, da hört man ihn immer wieder mit dem Kopf gegen das Holz hämmern, der Specht. Und da frage ich mich, wenn ich doch schon einmal niese und dann Nacken- und Kopfschmerzen habe, warum geht es dem Specht nicht so? Mehr Radio, Ornithologe David Himmelreich.
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2: Bis zu 12.000 Mal am Tag hämmern Spechte ihren Schnabel gegen Baumstämme. Das Ganze zur Nahrungsbeschaffung, um eine Höhle für den Nachwuchs zu zimmern oder um potenzielle Partnerinnen auf sich aufmerksam zu machen. Die Wucht des Hämmerns ist dabei so stark, als würden wir unseren Kopf mit 26 km/h gegen eine Wand schlagen. Dass der Specht dabei aber trotzdem keine tierischen Kopfschmerzen kriegt, hat mehrere Gründe. Die Schädelknochen von Spechten haben eine schwammartige Struktur und wirken dadurch wie eine Art Stoßdämpfer. Dazu kommt der sogenannte Quadratumknochen, der den Aufprall vom Kopf weg an die besonders stark ausgeprägte Halsmuskulatur weitergeleitet. 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
1: Schönen Nachmittag. Aktuell messen wir in Garbsen, Stehlingen, am Waldstadion und in Hilgermissen 12 Grad. In Winslar sind es 11 Grad, dort ist es trocken. Bei uns ist es am Nachmittag meist grau und stellenweise fällt noch etwas Regen. Am Abend ziehen die Schauer nach Osten ab, dazu lockern die Wolken zeitweise auf. In der Nacht kühlt es auf rund 9 Grad ab, örtlich bildet sich Nebel. Morgen zeigt sich der Himmel weiter dicht bewölkt, bei kühlen 8 bis 12 Grad bleibt es meist trocken. Am Donnerstag zeigt sich freundlicheres Wetter bei bis zu 14 Grad. Zum Wochenende geht es mit bis zu 17 Grad angenehm mild weiter.
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1: Achtung, auf der A2 Braunschweig Richtung Hannover zwischen Peine Ost und Lehrte Ost gibt es auf 6 Kilometern stockenden Verkehr wegen einer Baustelle. Auf der A7 Hamburg Richtung Hannover zwischen Berghof und Mellendorf liegt auf dem rechten Fahrstreifen eine Gefahr durch Reifenteile. Und hier die Blitzer für die Steinhuder Meerregion. In Garbsen-Altgarbsen auf der Hannoverschen Straße und in Hannover-Großbuchholz auf der Silberstraße. Außerdem in Langenhagen auf der Flughafenstraße Ecke Petzlstraße sowie in Neustadt-Mariensee auf der Hölti-Straße 80 Meter vor der Kirche. Und auch in Schwarmstedt-Grindau auf der Dorfstraße Ecke Amthamrath. Mehr Verkehrsmeldungen gibt's jederzeit online auf der Meerradio-Website und in unserer App. Kommt gut durch!
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0: Ihr kennt den Spruch. Handyabenteuer, das wird teuer. Und ja, er nervt manchmal ein bisschen, aber ganz ehrlich, es geht um die Sicherheit. Und wie gefährlich das Ganze wirklich sein kann, das zeigen neue Zahlen aus Neustadt. Mehr Radio für euch am Dienstagnachmittag. Die Polizei, die hat die Unfallstatistik fürs letzte Jahr vorgestellt. Kollege Silas Müller hat für euch die Infos.
1: 1158 Mal. So oft hat es im Neustädter Stadtgebiet im Jahr 2025 gekracht. Damit sind die Zahlen zwar leicht rückläufig, aber liegen immer noch über dem 10-Jahres-Schnitt. Auch sehr schwierig, die Zahl der Schwerverletzten ist um 86% angestiegen auf 26 Stück. Die wichtigste Zahl, die Anzahl der Verkehrstoten, lag 2025 bei 2 Stück. Ende Januar wurde eine 89-jährige Fußgängerin von einer Seniorin mit ihrem Auto in Esberke tödlich erfasst. Am Silvestermorgen ist eine 87-jährige Autofahrerin in Bordenau verstorben, weil sie nach einem Überholvorgang gegen einen Baum geprallt ist. Gute Nachrichten gibt es aber auch, die Zahl der Leichtverletzten ist deutlich gesunken, von 162 auf 115. Dazu zählen auch sehr viele Fahrrad- und Pedelec-Fahrer, oft weil sie keinen Helm tragen. Auch sehr brisant, die Neustädter Beamten haben insgesamt 238 Handyverstöße festgestellt. Dabei handelt es sich vor allem um Auffahrunfälle und dem Abkommen von der Fahrbahn.
0: Die Polizisten sagen ganz klar, die Dunkelziffer ist bei den Handyvorfällen wahrscheinlich noch viel, viel höher. Also immer merken, Helm tragen und am Steuer das Handy nicht in der Hand haben.

0: So, René, jetzt konzentrier dich mal ein bisschen. Ja. Der malt hier schon wieder rum.
1: Ja, also mir darf man hier auch nichts hinlegen.
0: Nee, furchtbar. Ich nehme dir das alles weg. Kommst ganz nach vorne. Zum Lehrer kommst du.
1: Ab an die Tafel.
0: Nee, schön. Dienstag hier bei uns bei Mehrradio. René, kannst du eigentlich Trecker fahren?
1: Ja.
0: So richtig auch? So mit Schalten und sowas? Mhm. Cool.
1: Ich musste das damals lernen. Unsere Nachbarin hat einen großen Bauernhof gehabt oder hat ihn immer noch. Und zweimal im Jahr musste man da helfen. Auch gerade irgendwie, was Stroh einfahren geht und so, da musste man tatsächlich, also ich würde es jetzt heute nicht mehr unbedingt machen wollen. Also ja. Aber ich kann es.
0: Cool. Das finde ich stark. Also die Treckerfreunde Großenheilern, die können auch ganz gut Trecker fahren.
1: Das kann ich mir vorstellen.
0: Und da ist unser Außenreporter Heiner Giebel mal gewesen. Und genau darüber sprechen wir morgen mal.
1: Super cool.
0: Was die eigentlich so machen. Also ich finde, Treckerfahren ist irgendwie eine große Herausforderung. Ich glaube, man muss halt einfach mal den Dreh raus haben. Und ja, bei mir ist, also ich bin schon mal Trecker gefahren, aber ich bin also auch, ich habe nicht so richtig das Gefühl für Geschwindigkeit in Kurven. Und das ist beim Treckerfahren.
1: Das stimmt. Aber es ist auch so lustig, guck mal, ich fahre zum Beispiel keine großen Autos, weil ich immer Angst habe, dass ich damit nicht fahren kann. Bei Treckern ist mir das völlig wurscht. Ich weiß nicht,
0: das ist absurd.
1: Ja, aber ich glaube auch, weil es einfach oftmals nicht so eng befahren ist, auf den Wegen, auf denen man unterwegs ist. Meistens bist du ja auf dem Feld unterwegs oder auf dem Feldweg, da kann nicht ganz so viel passieren. Also da kannst du nicht von Marianne irgendwie den Passat einmal kurz andütschen.
0: Ja.
1: Also ich weiß es nicht. Auf jeden Fall, ich freue mich, da mal wieder ein bisschen was zu hören, gerade von den Treckern.
0: Mhm.
1: Hier rund um Steinhuder Meer gibt es ja doch die ein oder anderen Treckerfahrer.
0: Das stimmt auf jeden Fall. Und morgen ist noch ein ganz besonderer Tag, vor allem für uns beide. Mhm. Morgen ist quasi allgemeiner Cheat Day, ist es nämlich Anti-Diät-Tag.
1: Das finde ich toll. Das freut mich. Schade, dass es heute nicht ist, weil ich habe schon wieder in der Küche gesehen, da ist ein Haufen voller Donuts und Schokoriegel. Aber ich habe mich noch zusammengerissen, ich bin einfach dran vorbeigegangen und habe mir einen Apfel genommen, habe dann beim Apfelessen gemerkt, ja, so ein Donut wäre geiler gewesen.
0: Ja gut, kann ich absolut
1: Schade,
0: verstehen.
1: Schokolade.
0: Nimm mir einfach noch einen Schokoriegel mit und dann isst du dann morgen.
1: Ja, so kann ich es machen. Oder wir reißen uns heute alle zusammen und essen nicht gleich alles auf, sondern dass für morgen früh auch noch was für mich
0: da ist. Du weißt, dass das nicht klappt.
1: Ich weiß, naja. Ja. Also, ich freue mich auf morgen. Wir haben zum Beispiel auch Tag, was hast du gesagt, welcher Tag ist
0: Anti-Diät-Tag.
1: Morgen? Anti-Diät-Tag. Und dann passend dazu sprechen wir über gesundes Fastfood, weil auch das gibt es.
0: Richtig. Und grill den Erdapfel.
1: Ja, du, das wollte ich dir erzählen. Kartoffel, hä? Ein absolut unterschätztes Gemüse. Ne? Ich habe mich ja jetzt gerade auch in meiner Ernährungsumstellung mal intensivst damit beschäftigt.
0: Kartoffel ist super. Deutsche Kartoffel auf die Eins.
1: Gerade auch, wenn man sie gekocht hat und abkühlen lassen hat über Nacht, dann ist sie noch deutlich besser für den Körper. Gerade wenn man das eine oder andere Kilochen verlieren möchte, weil die Stärke, die da drin ist, die entwickelt sich dann und wandelt sich in resistente Stärke um. Und dann heißt es, sind im Prinzip ist magenfüllend und gut für den Darm, gerade was die Ballaststoffe angeht. So, und jetzt Schluss mit dem Nerd. Talk,
0: du Klugscheißer, du.
1: Schreibt man auch. Immer noch mit K. Mit einem großen K. In
0: ja, diesem klug.
1: Sinne, in diesem Sinne, morgen früh 6 Uhr. Ich freue mich. Zwischen

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1: Moin, momentan messen wir in Nöpke beim Feuerwehrhaus und in Auetal jeweils 11 Grad, in Basinghausen sind es 12. Heute Nachmittag haben wir über der Steinhuder Meerregion einen grauen Himmel und nur leichten Wind. Im weiteren Verlauf ist es meist bedeckt, vereinzelt fällt etwas Sprühregen und in der Nacht geht es auf rund 9 Grad ab. Morgen setzt sich das trübe Wetter bei uns fort, bei Werten um 9 bis 10 Grad bleibt es kühl und feucht. Am Donnerstag lockert es dann spürbar auf, zeitweise wird es freundlicher bei 14 Grad. Zum Wochenende hin deutet sich ein freundlicher und zunehmend wärmerer Trend an.
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3: Ich bin Thomas Bleskin. Der seit Freitag geltende Tankrabatt ist nach einer Analyse des Münchner IFO-Instituts bisher nicht vollständig an die Kunden weitergereicht worden. Basis der Berechnungen ist ein Vergleich der Spritpreise und ihrer Bewegungen in Deutschland und Frankreich.
4: Besonders groß ist der Unterschied beim Diesel. Der wurde laut IFO-Institut in den ersten 3 Tagen des Tankrabatts im Schnitt nur 4 Cent billiger. Bei Superbenzin waren es immerhin 12 Cent. Es ist zwar auch für die Experten schwer, genau zu sagen, wie die schwankenden Preise zustande kommen und wie groß der Einfluss von Maßnahmen wie dem Tankrabatt ist. Zuvor hatten aber auch schon der ADAC und Verbraucherschützer kritisiert, dass die Steuersenkung nur teilweise bei den Autofahrern ankommt. Thomas Brock, Berlin.
3: Nach der Amokfahrt im Zentrum von Leipzig will die Stadt jetzt prüfen, wie sie die Fußgängerzone sicherer machen kann. Parallel laufen die Ermittlungen zum Motiv des Fahrers weiter.
5: Die Stadt Leipzig hat angekündigt, die Zufahrtsstelle zu prüfen, an der die Amokfahrt durch die Innenstadt begonnen hat. Außerdem soll das gesamte Sicherheitskonzept der Innenstadt noch einmal auf den Prüfstand gestellt werden, heißt es. Der Tatverdächtige soll am westlichen Ende der Fußgängerzone noch durch Poller gestoppt worden sein. Am östlichen Eingang gab es aber keine Poller und so konnte der 33-Jährige offenbar ungehindert in die Fußgängerzone fahren. Bei seiner Amokfahrt hat der Mann mehrere Menschen verletzt und 2 Menschen getötet. Fiona Reinhardt, Nachrichtenredaktion.
3: Der Impfstoffhersteller BioNTech plant die Schließung mehrerer Produktionsstandorte. Fast 1.900 Stellen könnten wegfallen. Als Gründe nennt das Unternehmen Überkapazitäten und Kostendruck. Bis 2029 erwartet BioNTech jährliche Einsparungen von rund 500 Millionen Euro. Das Geld soll in die Krebsforschung fließen. Hintergrund sind sinkende Umsätze mit Corona-Impfstoffen und steigende Entwicklungskosten. Deutschlands Verbraucherinnen und Verbraucher haben im vergangenen Jahr mehr Kredite für Konsum aufgenommen als ein Jahr zuvor. Wie aus Zahlen des Bankenfachverbands hervorgeht, stieg das Neugeschäft der Kreditbanken in der Konsumfinanzierung auf fast 60 Milliarden Euro, ein Plus von 2%. Besonders gefragt waren Autofinanzierungen. Rund 1,2 Millionen Fahrzeuge wurden per Kredit finanziert. Die Investitionen von Unternehmen entwickelten sich dagegen verhalten.
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1: Es liegen keine Meldungen vor. Gute und sichere Fahrt. Und hier die Blitzer für die Steinhuder Meerregion. Auf der B494 in Hohenhameln-Bekum, außerdem in Celle-Wietzenbruch auf der Fuhrberger Landstraße. Dazu ein Blitzer in Hannover-Großbuchholz auf der Silberstraße und in Neustadt-Mariensee auf der Hölti-Straße 80 Meter vor der Kirche. Alle aktuellen Verkehrsmeldungen findet ihr natürlich auch im Netz und in unserer Meerradio-App. Kommt gut durch.
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6: Im Freibad in Rodenberg, da gibt's für euch zur Saisoneröffnung kostenlose Schwimmabzeichen. Also ihr müsst schon ein bisschen was dafür machen, aber bezahlen braucht ihr nichts. Am 16. und 17. Mai jeweils von 11 bis 17.30 Uhr habt ihr da die Chance, alle Abzeichen abzulegen. Gold, Silber, Bronze, Seepferdchen. Vielleicht mache ich da mein Seepferdchen nochmal. Ich habe den Aufnäher mal verloren. Ist auch vollkommen egal, ob Kinder, Jugendliche oder Erwachsene. Möglich macht das Ganze eine Spende, sodass ihr bei Erfolg nichts bezahlen müsst, außer eben eine gute Leistung abzuliefern. Eine gute Gelegenheit also, die eigenen Schwimmfähigkeiten nochmal offiziell

0: neue Musik von Loy Red Eyes hier bei uns bei Meerradio auf dem Weg in den Feierabend. 4:08. Ja, die gute Frage ist natürlich, was ist das Beste am Mai? Klar, die ganzen Feiertage, der 1. Mai ist zwar schon durch, aber wir denken ja wohl noch alle gerne ans vergangene Wochenende zurück, oder? In Wunsdorf, da ging ja auch wieder einiges, da wurde gefeiert und zwar mit den Pfunzkerlen aus Tirol. Unser Reporter Heiner Giebel hat sich Paul von den Pfunzkerlen und Veranstalter Uwe Heidorn geschnappt.
1: Jetzt haben wir mal zum ersten Mal ein Original hier vor dem Mikrofon, das ist Paul.
2: Grüß ein Karl Wunsdorfer.
1: Du kannst ruhig noch was sagen.
2: In Tirol geht's kurz und bündig zu, weißt? Da wird nicht lange um den Brei herum geredet, da heißt einfach grüß dich und das ist die ganze Begrüßung.
1: Du bist jetzt 27 Mal hier. Ist das nicht langweilig?
2: Nein, also ich finde es total interessant, dass wir nach 27 Jahren so ein volles Haus haben. Nach 27 Jahren jedes Mal schönes Wetter. Also das kann kein Zufall sein.
1: Du möchtest wahrscheinlich jedes Jahr noch mal wiederkommen. Hast du schon ein Ziel, wie lange das hier noch machst?
2: Ich habe intern mit dem Uwe schon ausgemacht, bis 60 Auftritte da. Dass wir 60 Mal hier gewesen sind, das haben wir jetzt einmal abgemacht. Wir hoffen, dass uns niemand wegstirbt derweil, aber 60 Mal wollen wir nach Wunsdorf kommen.
1: Danke, das ist wunderbar. Ja, Uwe, was sagst du denn noch dazu?
3: Das war ein Zufall, dass wir so gute Jungs so nett kennengelernt haben und wo eine Freundschaft draus geworden ist, seit über 30 Jahren ja schon. Wer Wunsdorfer ist und Herzblut hat, der macht nicht nur sein Leben hier, sondern der macht da was Richtiges draus. Und ich glaube, das haben wir mit den Pfunzkerlen gemeinsam, sag ich mal, in den letzten Jahren gut hingekriegt.
0: Wer das Ganze verpasst hat, keine Sorge, bleibt einfach dran. Gleich gibt es nämlich noch mehr dazu, was die

0: Instagram in Wunsdorf. Da war rund um den 1. Mai ordentlich was los. Ist aber nicht schlimm, wenn ihr das verpasst habt. Es gibt nämlich noch mehr zu sehen, zu hören und zu erleben in diesem Sommer. Wir haben nachgefragt bei Bernd Heidorn, dem Vorsitzenden der Werbegemeinschaft Wunsdorf. Was steht denn als nächstes an?
1: Als nächstes am 30. Mai haben wir einen Flohmarkt, Samstag, 30. Mai, hier in der Innenstadt. Also jeder, der seinen Keller mal aufräumen möchte, ist hier herzlich willkommen. Von alten Trödel bis neuen Trödel, wie auch immer, kann gerne kommen. Das ist kostenlos alles.
0: Zwei Wochen später gibt es dann, wie ich finde, ein wahnsinnig cooles Event.
1: Die nächste größere Veranstaltung haben wir dann am 13. Juni, auch ein Samstag. Da machen wir unsere zweite Spaß-Grillen-Meisterschaft hier. Also jeder, der zu Hause gerne grillen möchte und seine Nachbarn mit dazu nehmen soll, ist herzlich eingeladen, sich als Team hier zu präsentieren. Die entsprechenden Antragsformulare, Meldeformulare sind über unsere Homepage Werbegemeinschaft Wunsdorf runterzuladen, kann sich jeder eintragen.
0: Nur mal so nebenbei, wer ist eigentlich schon so dabei bei der Grillmeisterschaft?
1: Die Stadt Wunsdorf hat sich letzte Woche bei mir gemeldet, die machen eine Mannschaft. Dann sind verschiedene Teams hier, die auch schon mal dran teilgenommen haben. Natürlich auch mehr Radio, wo wir uns auch sehr drüber freuen, auch mit eigenem Team. Und da lassen mich überraschen, was die dann auf ihrem Grill kredenzen.
0: Tja, da werden wir uns natürlich auch noch was Ordentliches überlegen. Der Sommer, der geht aber natürlich auch noch weiter.
1: Dann geht es weiter mit einem Sundream-Abend in der Stadt und endet September mit einem verkaufsoffenen Sonntag, Oldtimer-Tag mit Trecker, Oldtimer, Feuerwehr-Oldtimer und jeder, der einen Oldtimer hat, ist herzlich eingeladen zu kommen.
0: Wenn euch das jetzt alles ein bisschen zu schnell gegangen ist, kein Problem, schaut mal auf der Website der Werbegemeinschaft Wunsdorf vorbei und wir sehen uns dann allerspätestens bei der Grillmeisterschaft.

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1: Schönen Nachmittag. In Neustadt an der Johanniskirche sind es derzeit 12 Grad bei dichter Bewölkung, in Wennigsen 15 und in Rethem 11 Grad. In der Steinhuder Meerregion zeigt sich am Nachmittag ein grauer Himmel, dazu weht nur ein leichter Wind. In der Region liegen die Temperaturen im Moment bei rund 14 Grad. Am Abend ist es meist bedeckt, in der Nacht sinken die Werte auf etwa 9 Grad. Morgen geht das trübe Wetter weiter, stellenweise fällt etwas Regen bei kühlen 8 bis 12 Grad. Der Blick nach vorn. Am Donnerstag lockert es auf, zeitweise ist es klarer bei 8 bis 14 Grad und zum Wochenende hin kündigt sich zwischen Meer, Moor und Weser zunehmend freundliches und wärmeres Frühlingswetter an.
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1: Es liegen keine Meldungen vor. Gute und sichere Fahrt. Und hier die Blitzer für die Steinhuder Meerregion. Auf der B494 in Hohenhameln-Bekum, außerdem in Celle-Wietzenbruch auf der Fuhrberger Landstraße. Dazu ein Blitzer in Hannover-Großbuchholz auf der Silberstraße und in Neustadt-Mariensee auf der Hölti-Straße 80 Meter vor der Kirche. Alle aktuellen Verkehrsmeldungen findet ihr natürlich auch im Netz und in unserer Meerradio-App. Kommt gut durch.
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der Musik von Kungs mit Galaxy hier bei uns bei mehr Radio auf dem Weg durch den Dienstagnachmittag. Aus der Wedemark gibt's gute Nachrichten. In Mellendorf gibt's jetzt eine neue topmoderne Rettungswache. Rund 2,5 Millionen Euro sind dafür investiert worden, inklusive moderner Ausstattung, Photovoltaikanlage und Wärmepumpe. Kann sich also sehen lassen. Dazu gibt's auch noch 2 Rettungswagen, die rund um die Uhr im Einsatz sind. Und die sollen sogar innerhalb von 15 Minuten vor Ort sein. Ist es in der Wedemark gar nicht so einfach. Das heißt, schnelle Hilfe und bessere Bedingungen für die Einsatzkräfte.

0: 16.42 Uhr. Mehr Radio hier am Dienstag. Mountainbiken im Deister. Eine Geschichte, ein Streit, der irgendwie kein Ende nehmen will. Aber die Region Hannover sucht nach einem Träger, der die Trails unterhalten kann und will. Wie der Plan aktuell aussieht, weiß Regionssprecher Philipp Westphal.
1: Es sieht derzeit so aus, dass der Deutsche Alpenverein sich eine alleinige Trägerschaft nicht vorstellen kann, sondern nur in Kombination mit den Deister-Freunden. Die Deister-Freunde wiederum könnten sich eine Trägerschaft nur vorstellen, wenn auch die Downhill-Trails erhalten bleiben, die ja seit Ende letzten Jahres nicht mehr legal sind, weil sie nicht naturverträglich sind. Da das aus unserer Sicht unter den derzeitigen Rahmenbedingungen rechtlich nicht möglich ist, sieht es so aus, dass die Vereine derzeit nicht bereit sind, eine Trägerschaft zu übernehmen.
0: Deswegen spricht die Region mit den anliegenden Kommunen, ob eine öffentliche Trägerschaft möglich wäre, denn das Mountainbike-Angebot, das soll natürlich erhalten bleiben.
1: Eine öffentliche Trägerschaft würde zunächst einmal bedeuten, dass wir und die Deister-Kommunen Vertragspartner der niedersächsischen Landesforsten als Flächeneigentümer werden. Und ja, da spielen natürlich Fragen eine Rolle, Vertragsinhalte wie auch Pachtzahlungen, Versicherungen. Da müssen wir jetzt einfach einmal schauen, wie das öffentlich funktionieren kann, in welcher Konstellation und ob so schnellstmöglich ein Angebot wieder entstehen kann.
0: Aber einfach wird es definitiv nicht.
1: Herausforderung ist natürlich, dass Kommunen und die Region Hannover diese Trails nicht alleine einrichten und unterhalten können. Also wir sind weiterhin auf die Unterstützung der Mountainbike-Community oder zumindest von großen Teilen der Mountainbike-Community angewiesen. Und deswegen wollen wir auch eng im Gespräch bleiben mit den Vereinen, um unabhängig davon, ob sie eine Trägerschaft übernehmen wollen, dennoch die Unterstützung bei der praktischen Umsetzung und eben bei der Pflege der Trails zu haben.
0: Wann es mit dem Mountainbiken im Deister weitergehen kann, das hängt natürlich davon ab, wie schnell sich die Parteien einigen und welcher Lösungsweg am Ende am besten für alle funktioniert.

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1: Moin aus der Meerradio-Wetterredaktion. Im Moment liegen die Temperaturen bei trockener Witterung in Seeende bei 14 Grad, in Sachsenhagen bei 12 und in Neustadt-Mariensee beim Schützenhaus bei 11. Am Nachmittag zeigt sich der Himmel bei uns weiter grau, nur vereinzelt lockert es kurz auf. In den Abendstunden ist es meist bedeckt, dazu weht ein schwacher Wind und die Temperaturen liegen um 13 Grad. In der Nacht kühlt es auf rund 9 Grad ab, stellenweise kann sich etwas Nebel bilden. Morgen geht das trübe Wetter weiter, bei Werten zwischen 8 und 12 Grad bleibt es kühl und feucht. Der Blick nach vorn. Am Donnerstag zeigt sich freundlicheres Wetter mit mehr Sonne und bis etwa 14 Grad. Zum Wochenende hin deutet sich dann ein spürbar milderer Trend an, auch in der Steinhuder Meerregion.
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3: Ich bin Thomas Bleskin. Kerzen, Blumen und stille Anteilnahme prägen heute das Bild in der Leipziger Innenstadt nach der tödlichen Amokfahrt. Während die Stadt der Opfer gedenkt, laufen die Ermittlungen weiter.
4: Was genau den Mann dazu brachte, mit seinem Auto durch die Fußgängerzone zu rasen, ist weiter unklar. Von einem politischen oder religiösen Motiv gehen die Ermittler aktuell aber nicht aus. Bei der Amokfahrt waren 2 Menschen getötet und viele teilweise schwer verletzt worden. Die Stadt Leipzig will nun auch prüfen, ob die Sicherheitsvorkehrungen in der Innenstadt ausreichen. Der Täter konnte offenbar ohne Hindernisse wie etwa Poller in die Fußgängerzone hineinfahren. Thomas Brock, Nachrichtenredaktion.
3: Das IFO-Institut sieht beim Tankrabatt in den ersten Tagen nur eine teilweise Weitergabe an den Zapfsäulen. Beim Diesel seien von 17 Cent Steuersenkung je Liter im Schnitt nur 4 Cent angekommen, bei Superbenzin rund 12 Cent hieß es. Grundlage ist ein Vergleich der Spritpreise in Deutschland und Frankreich. Die Branche widerspricht, der Rabatt werde voll weitergegeben. Der Impfstoffhersteller BioNTech plant die Schließung mehrerer Produktionsstandorte. Insgesamt fast 1.900 Stellen könnten von den Einschnitten betroffen sein, kündigte das Management des Unternehmens in Mainz an.
5: Bis Ende kommenden Jahres sollen die Niederlassungen in Idar, Oberstein, Marburg und Tübingen geschlossen werden. Ein Produktionsstandort in Singapur schon bis Ende März 2027. Grund: zu wenig Aufträge und zu hohe Kosten. Außerdem sinken die Umsätze vor allem bei den Covid-Impfstoffen. BioNTech hat zuletzt nach eigenen Angaben mehr als eine halbe Milliarde Euro Verlust gemacht. In dieser Größenordnung sollen sich auch die jährlichen Einsparungen bewegen, wenn bis 2029 alle geplanten Maßnahmen vollständig umgesetzt sind. Thomas Thonfeld, Nachrichtenredaktion.
3: Die Deutsche Post AG will ihren Konzernnamen ablegen und künftig unter DHL firmieren. Einen entsprechenden Antrag stellte der Vorstand auf der Hauptversammlung in Bonn. Die Zustimmung gilt als sicher, der Namenswechsel soll zum 1. September wirksam werden. Künftig steht Deutsche Post AG nur noch für das Deutschlandgeschäft mit Briefen und Paketen. Der Konzern reagiert damit auf die wachsende Bedeutung des internationalen Logistikgeschäfts. Aus der Politik kam Kritik an dem Vorhaben des Postdienstleisters, sich auf Konzernebene von seinem historischen Namen zu trennen.
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1: Es liegen keine Meldungen vor. Gute und sichere Fahrt. Und hier die Blitzer für die Steinhuder Meerregion. Auf der B494 in Hohenhameln-Bekum, außerdem in Celle-Wietzenbruch auf der Fuhrberger Landstraße. Dazu ein Blitzer in Hannover-Großbuchholz auf der Silberstraße und in Neustadt-Mariensee auf der Hölti-Straße 80 Meter vor der Kirche. Alle aktuellen Verkehrsmeldungen findet ihr natürlich auch im Netz und in unserer Meerradio-App. Kommt gut durch.
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6: Oh, anstrengend so eine 5-Tage-Woche, oder? Also, ich könnte mich ja an die kurzen Wochen auch einfach gewöhnen. Nächste Woche ist für die meisten wieder ein Tag frei. Da ist nämlich Himmelfahrt. Wie immer am Donnerstag. Für euch heißt es aber nicht nur, mit vermutlich durchwachsenem Wetter ein Bier nach dem anderen zu scheppern, sondern auch daran denken, am nächsten Tag den Müll vor die Tür zu stellen. Aha informiert nämlich, dass sich die Abholtermine ab Donnerstag um einen Tag nach hinten verschieben. Also der Freitagsmüll wird dann Samstag abgeholt. Nicht vergessen, stellt euch am besten schon mal einen Wecker dafür.

0: 5 ist es. Hier bei uns bei mehr Radio. So langsam starten wir schon mal rein in den Dienstagabend. Tausende Kinder haben schwimmen gelernt und das Seepferdchen ergattert. Jetzt gibt es aber Streit um die Zukunft der Schwimmoffensive der Region Hannover. Kollege Silas Müller.
1: Seit 2022 bietet die Region Hannover kostenlose Schwimmkurse für Kinder an. Mit großem Erfolg. Mehr als 12.000 Kinder haben so schwimmen gelernt. Doch jetzt gibt's Ärger hinter den Kulissen. Der Regionssportbund hat seine Zusammenarbeit aufgekündigt und kritisiert das Projekt als nicht nachhaltig. Aus Sicht des Verbands gehört Schwimmunterricht vor allem in Schulen und Vereine. Dort gäbe es die nötige Erfahrung, allerdings fehle es vielerorts an Trainern und Wasserflächen. Die Region hält dagegen. Das Angebot sei wichtig, um möglichst vielen Kindern den Zugang zum Schwimmen zu ermöglichen, unabhängig von Geld oder Herkunft. Für dieses Jahr ist eine Finanzierung gesichert. Rund 350.000 Euro stehen bereit. Wie es danach weitergeht, entscheidet die Politik.
0: Klar ist, die Nachfrage nach Schwimmkursen bleibt hoch. Die Frage ist nur, wie sie dann in Zukunft organisiert wird.
2: Ja,

0: der Kreislauf muckt und der Kopf dröhnt. Ihr kennt es doch bestimmt auch, das Thema Wetterfühligkeit. Mehr Radio am Dienstagnachmittag nach einer kleinen Hitzewelle am Wochenende wird es ja heute wieder kühler. Wie sich die Wetterumstellung auf unseren Körper auswirkt, erklärt Kollegin Charlotte Mühlhahn.
1: Das kann ganz unterschiedlich sein und es kommt eben auch nicht nur bei älteren Menschen vor. Manch einer, der spürt es kaum bis gar nicht, andere leiden richtig darunter. Verbreitet sind vor allem Kopfschmerzen oder Migräne, andere kämpfen auch mit Kreislaufbeschwerden oder Gelenkschmerzen. Auch Müdigkeit und Konzentrationsprobleme können vom Wetterumschwung kommen. Der kann sich auch psychisch auswirken. Einige haben zum Beispiel starke Stimmungsschwankungen. Solche Symptome sind ganz individuell und können natürlich auch durch Vorerkrankungen unterschiedlich ausgeprägt sein.
0: Aber warum belastet uns das so?
1: Je schneller sich das Wetter ändert, desto weniger Zeit hat unser Körper, sich dem anzupassen. Das merkt man allein schon, wenn sich die Luftfeuchtigkeit zum Beispiel verändert oder auch der Druck. Und wenn jetzt die Temperatur schnell sinkt, dann muss unser Körper versuchen, seine Kerntemperatur von 37 Grad zu behalten. Und wenn es wie jetzt kälter wird, dann verengen sich die Blutgefäße und das kann zum Beispiel unseren Kreislauf beeinflussen.
0: Und gibt es irgendwas, was ich dagegen tun kann, gegen diese Wetterfühligkeit?
1: Wenn es einem nicht so gut geht, dann hat man ja oft den Impuls, zu Hause zu bleiben, einfach nur die Decke über den Kopf zu ziehen. Aber es hilft, sich wirklich ein bisschen aufzurappeln und einen kleinen Spaziergang zum Beispiel mal an der frischen Luft zu machen. Ebenso ist es gut, eine feste Routine zu haben, viel Wasser zu trinken und Magnesium- wie auch kalziumreiche Lebensmittel zu essen. Also Bananen, Avocados, Brokkoli eignen sich dafür gut oder auch Milchprodukte. Die helfen nämlich bei niedrigem Blutdruck.
0: Ah, gut zu wissen. Kann ich meinen Körper denn auch irgendwie auf den Wetterumschwung vorbereiten?
1: Ja, man kann ihn zumindest ein bisschen trainieren, besser mit plötzlichen Wetterwechseln klarzukommen. Das geht mit Eisbaden oder wer es lieber wärmer mag, der kann in die Sauna gehen. Was schnell geht, auch mal morgens vor der Arbeit, das ist die Wechseldusche, indem man die Wassertemperatur häufig verändert. Kostet ein bisschen Überwindung am Anfang, aber bringt auf jeden Fall den Kreislauf in Schwung.
0: Ja, also bei Wechselduschen bin ich persönlich raus. Ich weiß nicht, ob ein Eisessen vielleicht auch eine Alternative ist. Ich denke nicht.

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1: Moin, in Neustadt-Welze und Gretem am Moor werden aktuell 11 Grad gemessen. In Meißendorf sind es 12 Grad bei trockenem Wetter und vielen Wolken. Zum Start in diesen frühen Abend ist der Himmel bei uns meist grau und dicht bewölkt. Dazu kommt leichter Wind und Regen fällt kaum. In der Nacht liegt die Temperatur bei um die 10 Grad. Morgen geht das trübe Wetter weiter, gelegentlich fällt etwas Regen und die Werte liegen zwischen 8 und 12 Grad. Am Donnerstag zeigt es sich freundlicher, zeitweise ist es wolkenlos und mit bis zu 14 Grad etwas milder. Der Blick nach vorn, zum Wochenende hin zeigt sich ein spürbar wärmerer Trend.
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1: Auf der A2 Braunschweig Richtung Hannover zwischen Peine Ost und Lehrte Ost stockt der Verkehr auf einer Länge von 6 Kilometern vor einer Baustelle. Vorsicht auf der B6 Westschnellweg Hannover zwischen Limmerstraße und Schwanenburg besteht eine Gefahr durch eine ungesicherte Unfallstelle. Und hier die Blitzer für die Steinhuder Meerregion. Auf der B494 in Hohenhameln-Bekum, außerdem in Celle-Wietzenbruch auf der Fuhrberger Landstraße. Dazu ein Blitzer in Hannover-Großbuchholz auf der Silberstraße und in Neustadt-Mariensee auf der Hölti-Straße 80 Meter vor der Kirche. Alle aktuellen Verkehrsmeldungen findet ihr natürlich auch im Netz und in unserer Meerradio-App. Kommt gut durch!
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0: Eine Frage in ganz, ganz vielen Köpfen hier bei uns bei mehr Radio am Dienstagnachmittag. Wer darf eigentlich wie wo parken? Die Situation am Steinhuder Meer ist da jetzt nicht mehr so klar. Die neuen Schilder, die sorgen gerade für Verwirrung. Kollege Gottschalk, was ist da los?
1: Am Nordufer des Steinhuder Meeres dürfen Wohnmobile aktuell teilweise nicht mehr auf die großen Parkplätze fahren. Neue Verkehrsschilder verbieten die Einfahrt, erlauben sie aber für Autos und Motorräder. Das sorgt für Kritik vor Ort. Eigentlich sollte nur verhindert werden, dass Camper dort über Nacht oder sogar über längere Zeiten stehen. Stattdessen fühlen sich jetzt auch Tagesgäste ausgeschlossen. Die Region Hannover erklärt, Hintergrund ist, dass einige Parkplätze vor allem im Winter als Dauerstellplätze genutzt wurden. Das sollte unterbunden werden. Nach ersten Beschwerden wurden zumindest an einem Parkplatz die Schilder jetzt wieder entfernt. An anderen Stellen wird die Situation noch geprüft. Die Sorge vor Ort, wenn Wohnmobilfahrer keinen Platz mehr finden, könnte das auch den Tourismus beeinträchtigen.
0: Ob und wo die Schilder wieder verschwinden, das ist aktuell noch offen. Die Region bleibt dazu im Austausch mit der Verwaltung und mit dem Ortsrat. 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
1: Es sind wirklich traurige Nachrichten, aber mit einem Happy End. Die Storchenmama vom Nest an der Liebfrauenkirche in Neustadt ist verunglückt letzte Woche. Ihr habt es bei uns im Programm gehört. Aber die Eier, die konnten gerettet werden und wurden in die Wildtierstation nach Sachsenhagen gebracht. Und jetzt gibt es richtig tolle Neuigkeiten. Tierpfleger Jasper Westenberger.
2: Das ging alles schneller, als wir das tatsächlich vermutet haben. Und zwar ist am 2.5. bereits das erste Küken geschlüpft. Einen Tag später überraschte uns dann das zweite. Und heute kam auch schon das dritte aus dem Ei. Jetzt liegen noch zwei in der Brutmaschine und da hoffen wir natürlich auch, dass jetzt innerhalb der nächsten zwei Tage die nächsten beiden auch noch schlüpfen werden.
1: Aber wie geht's jetzt weiter? Kommen die Küken klar?
2: Ja, wie das Küken an sich darüber denkt, ist natürlich schwierig zu sagen. Ob es jetzt uns als Mama und Papa erkennt, ich weiß es nicht. Aber die geschlüpften Küken bleiben erstmal für so 14 bis 16 Stunden ungefähr in der Brutmaschine bei recht hohen Temperaturen. So um die 38 Grad liegen wir da. Dann muss das Küken erstmal etwas abtrocknen. Und das Tier braucht in der Zeit auch noch kein Futter, da es immer noch vom Dotter aus dem Ei, was es dann in seinem Bauch einschließt, noch zehren kann. Nach diesen 16 Stunden entnehmen wir es dann und setzen es in ein künstliches Nest. Und jetzt fangen sie natürlich auch an, Nahrung aufzunehmen, was bei uns in erster Linie Innereien von Eintagsküken sind.
1: Klingt etwas skurril, aber die Eltern verfüttern in den ersten Tagen Regenwürmer. Und da kommen die Innereien ganz nah dran. Dazu gibt es Vitamine und Mineralstoffe und natürlich insgesamt Protein, damit sie groß und stark werden.
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1: Moin, in Neustadt-Welze und Gretem am Moor werden aktuell 11 Grad gemessen. In Meißendorf sind es 12 Grad bei trockenem Wetter und vielen Wolken. Zum Start in diesen frühen Abend ist der Himmel bei uns meist grau und dicht bewölkt. Dazu kommt leichter Wind und Regen fällt kaum. In der Nacht liegt die Temperatur bei um die 10 Grad. Morgen geht das trübe Wetter weiter, gelegentlich fällt etwas Regen und die Werte liegen zwischen 8 und 12 Grad. Am Donnerstag zeigt es sich freundlicher, zeitweise ist es wolkenlos und mit bis zu 14 Grad etwas milder. Der Blick nach vorn, zum Wochenende hin zeigt sich ein spürbar wärmerer Trend.
2: 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Ich bin Thomas Bleskin. Der Amokfahrer von Leipzig ist nur wenige Tage vor seiner Tat in einer psychiatrischen Einrichtung stationär behandelt worden. Das bestätigte das Sozialministerium in Dresden. Demnach hielt sich der 33-Jährige auf eigenen Wunsch in der Klinik auf.
3: Warum genau der Mann in Behandlung war, ist nicht bekannt. Laut Sozialministerium gab es aber keinen Grund, ihn am Verlassen der Klinik zu hindern. Es habe keinen Hinweis auf Eigen- oder Fremdgefährdung gegeben. Nach Angaben der Ermittler war der Mann aber schon Polizei bekannt, unter anderem wegen Beleidigungen, aber nicht wegen körperlicher Gewalt. Der 33-Jährige war gestern mit einem Auto durch die Leipziger Innenstadt gerast. Zwei Menschen starben, es gab viele Verletzte. Das Motiv für die Tat ist noch unklar. Thomas Brock, Nachrichtenredaktion.
2: Bundesverkehrsminister Patrick Schnieder schließt eine Verlängerung des Tankrabatts nicht grundsätzlich aus. Man werde schauen, was erforderlich ist, damit das Tanken für alle bezahlbar bleibt, sagte der CDU-Politiker dem Redaktionsnetzwerk Deutschland.
4: Viele können schlichtweg nicht auf das Auto verzichten. Das gilt für Berufspendler, Fahrdienste, aber auch Teile der Wirtschaft wie Speditionen. Sie alle bräuchten in der aktuellen Lage Unterstützung. Insofern sei der Tankrabatt ein wichtiges Signal und die richtige Entscheidung, so Schnieder. Man werde die Lage im Blick behalten und nach den 2 Monaten schauen, was noch erforderlich sei. Solange bis Ende Juni gilt eine Steuersenkung für Benzin und Diesel von knapp 17 Cent pro Liter. Noch kommt die allerdings nicht in vollem Umfang bei den Autofahrern an. Diana Kramer, Nachrichtenredaktion.
2: Jens Spahn bleibt Vorsitzender der Bundestagsfraktion von CDU und CSU. Die Abgeordneten bestätigten ihn ein Jahr nach seinem Amtsantritt mit großer Mehrheit bis zum Ende der Legislaturperiode im Amt. Ein Fraktionssprecher gab das Ergebnis mit 86% an. Im vergangenen Jahr hatte Spahn noch 91% erzielt. Die wohl schwierigste Nagelprobe hatte Spahn im Herbst zu meistern, als die Junge Union den Aufstand gegen das Rentengesetz von SPD-Arbeitsministerin Bärbel Baas probte. Mit einem offiziellen Übernahmeangebot erhöht die UniCredit den Druck auf die Commerzbank. Wie angekündigt, machte die italienische Großbank ihr Kaufangebot für sämtliche Anteile des DAX-Konzerns offiziell. Bis zum Ablauf des 16. Juni will sich die UniCredit, die bereits knapp 30% der Commerzbank-Aktien kontrolliert, weitere Anteile sichern.
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1: Auf der A2 Braunschweig Richtung Hannover zwischen Peine Ost und Lehrte Ost gibt es auf 6 Kilometern stockenden Verkehr vor einer Baustelle. Auf der A7 Hannover Richtung Hamburg besteht zwischen Kreuz Hannover Ost und Kreuz Hannover Kirchhorst Gefahr durch Gegenstände auf der Fahrbahn. Es liegt eine große Decke. Und hier die Blitzer für die Steinhuder Meerregion. Auf der B494 in Hohenhameln-Bekum, außerdem in Celle-Wietzenbruch auf der Fuhrberger Landstraße. Dazu ein Blitzer in Hannover-Großbuchholz auf der Silberstraße und in Neustadt-Mariensee auf der Hölti-Straße 80 Meter vor der Kirche. Alle aktuellen Verkehrsmeldungen findet ihr natürlich auch im Netz und in unserer Meerradio-App. Kommt gut durch.
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5: Ja, ich weiß, das Wetter, das hat so einen kleinen Knick gemacht. Aber wenn ich so ans Wochenende zurückdenke, wärmer brauche ich es auch nicht. Ich persönlich. Ich weiß, da gibt es noch ganz andere, die dann sagen, oh, 40 Grad plus, das wäre so ein richtiger Traum. Nee, für mich gar nicht. Aber trotzdem so ein bisschen weiter nach oben können es mit den Temperaturen ruhig schon wieder gehen. Denn immerhin haben ja ganz viele Freibäder rund ums Steinhuder Meer schon wieder auf. Die findet ihr übrigens in der Freibadkarte unter meerradio.de. Schaut da auf jeden Fall mal nach, checkt das aus. Da ist auch ganz deutlich reingetragen, welche Freibäder schon aufhaben, welche noch nicht und auch die Öffnungsdaten. Und ja, ich weiß, im Moment das Wetter eher so mäh, aber es heißt ja nicht, dass es nächste Woche oder übernächste Woche oder übernächste Woche oder Ende Juli nochmal richtig schön wird. Also, ab mit euch ins Freibad.

0: Radio für euch, der Dienstagabend. Ich bin Miriam und ich bin mir sicher, nicht nur ich kenne den Spruch, Handy am Steuer, das wird teuer. Das hat man also früher ja schon gesagt. Ja, ich weiß, der Spruch nervt irgendwie, aber die Polizei und auch Mama und Papa, die sagen das ja nicht ganz ohne Grund, ne? Die Polizei, die hat jetzt nämlich die Unfallstatistik fürs letzte Jahr vorgestellt. Wie sieht's in Neustadt aus, Kollege Silas Müller?
1: 1158 Mal. So oft hat's im Neustädter Stadtgebiet im Jahr 2025 gekracht. Damit sind die Zahlen zwar leicht rückläufig, aber liegen immer noch über dem 10-Jahres-Schnitt. Auch sehr schwierig, die Zahl der Schwerverletzten ist um 86% angestiegen auf 26 Stück. Die wichtigste Zahl, die Anzahl der Verkehrstoten, lag 2025 bei 2 Stück. Ende Januar wurde eine 89-jährige Fußgängerin von einer Seniorin mit ihrem Auto in Esberke tödlich erfasst. Am Silvestermorgen ist eine 87-jährige Autofahrerin in Bordenau verstorben, weil sie nach einem Überholvorgang gegen einen Baum geprallt ist. Gute Nachrichten gibt's aber auch. Die Zahl der Leichtverletzten ist deutlich gesunken. Von 162 auf 115. Dazu zählen auch sehr viele Fahrrad- und Pedelec-Fahrer, oft weil sie keinen Helm tragen. Auch sehr brisant, die Neustädter Beamten haben insgesamt 238 Handyverstöße festgestellt. Dabei handelt es sich vor allem um Auffahrunfälle und dem Abkommen von der Fahrbahn.
0: Und die Polizisten sagen ganz klar, die Dunkelziffer ist bei den Handyvorfällen wahrscheinlich noch viel, viel höher. Also immer merken, Helm aufsetzen und Handy am besten gar nicht irgendwie in Nähe vom Lenkrad haben.

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1: Schönen Abend aus der Meerradio-Wetterredaktion. Derzeit in Steinhude an der Uferpromenade 12 Grad, in Resse und Bergdorf ebenfalls 12 Grad. Bei uns ist es am Abend meist grau und dicht bewölkt. Aktuell liegt die Temperatur in der Region bei rund 9 Grad. In der Nacht kühlt es auf rund 9 Grad ab, stellenweise fällt etwas Regen. Morgen geht das trübe Wetter weiter, mit Werten zwischen 8 und 12 Grad bleibt es kühl und feucht. Der Blick nach vorn. Am Donnerstag lockert es nach und nach auf und zum Wochenende zeigt sich wechselnde Bewölkung bei milden Temperaturen zwischen Meer, Moor und Weser.
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1: Es liegen keine Meldungen vor. Gute und sichere Fahrt. Und hier die Blitzer für die Steinhuder Meerregion. Auf der B214 in Borstel und ebenfalls in Borstel auf der Nienburger Straße. Außerdem auf der B494 in Hohenhameln-Bekum. In Garbsen, Altgarbsen auf der Straße auf dem Spanne. Und in Neustadt-Mariensee auf der Hölti-Straße 80 Meter vor der Kirche. Alle aktuellen Verkehrsmeldungen findet ihr natürlich auch im Netz und in unserer Meerradio-App. Kommt gut durch.
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0: auch nochmal Anfang 20 sein. Jetzt so Ende 20 merke ich doch auch schon, einmal falsch genießt, zack, ist irgendwie ein Wirbel raus. Es ist nicht einfach, älter zu werden. Aber, seien wir mal ehrlich, Specht zu sein muss doch die absolute Hölle sein. Hier ist mir gerade für euch am Dienstagabend. Der hämmert seinen Kopf mit so einem Wumms ins Holz rein. Und der hat weder Kopfschmerzen, noch Nackenschmerzen, noch tut ihm das Knie weh. Ich find's unfair. Warum es aber so ist, weiß mehr Radio-Ornithologe David Himmelreich.
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2: Bis zu 12.000 Mal am Tag hämmern Spechte ihren Schnabel gegen Baumstämme. Das Ganze zur Nahrungsbeschaffung, um eine Höhle für den Nachwuchs zu zimmern oder um potenzielle Partnerinnen auf sich aufmerksam zu machen. Die Wucht des Hämmerns ist dabei so stark, als würden wir unseren Kopf mit 26 km/h gegen eine Wand schlagen. Dass der Specht dabei aber trotzdem keine tierischen Kopfschmerzen kriegt, hat mehrere Gründe. Die Schädelknochen von Spechten haben eine schwammartige Struktur und wirken dadurch wie eine Art Stoßdämpfer. Dazu kommt der sogenannte Quadratumknochen, der den Aufprall vom Kopf weg an die besonders stark ausgeprägte Halsmuskulatur weitergeleitet. 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
1: Moin aus der Meerradio-Wetterredaktion. In Esperke messen wir 11 Grad bei trockenem und dicht bewölktem Himmel. Zum Start in diesen Dienstagabend ist es bei uns zwischen Meer, Moor und Weser meist grau. Dazu weht leichter Wind. In der Nacht ziehen stellenweise ein paar Tropfen durch. Die Temperaturen sinken auf rund 9 Grad. Morgen geht es ähnlich weiter mit dichten Wolken, gelegentlich etwas Regen und kühlen 8 bis 12 Grad. Am Donnerstag zeigt sich das Wetter etwas freundlicher mit ersten Auflockerungen und um 14 Grad. Zum Wochenende geht es weitgehend beständig weiter, in der Steinhuder Meerregion also eher trüb.
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3: Ich bin Thomas Bleskin. Einen Tag nach der Amokfahrt in der Leipziger Innenstadt haben mehrere hundert Menschen in einer ökumenischen Andacht der Opfer gedacht. In der Nikolaikirche sagte Oberbürgermeister Burkhard Jung mit Blick auf die Sicherheitsdebatte, Städte könnten nicht zu Festungen umgebaut werden. Gestern war ein 33-Jähriger mit einem Auto durch die Fußgängerzone gefahren. Dabei wurden zwei Menschen getötet und etliche verletzt. Ein Ermittlungsrichter ordnete inzwischen die Unterbringung des Mannes in einem psychiatrischen Krankenhaus an. Jens Spahn bleibt Vorsitzender der Bundestagsfraktion von CDU und CSU. Die Abgeordneten bestätigten ihn ein Jahr nach seinem Amtsantritt mit großer Mehrheit bis zum Ende der Legislaturperiode im Amt. Ein Fraktionssprecher gab das Ergebnis mit 86% an. Im vergangenen Jahr hatte Spahn noch 91% erzielt.
4: Ein respektables Ergebnis für Jens Spahn, der ja einen schwierigen Start im damals neuen Amt hatte. Erst die geplatzte Wahl der SPD-Kandidatin fürs Bundesverfassungsgericht, die vor allem ihm angelastet wurde, weil er den Widerstand in den eigenen Reihen nicht rechtzeitig erkannt hatte. Dann der Aufstand der Jungen Union gegen das Rentengesetz, als Spahn mit viel Aufwand die Mehrheit in den eigenen Reihen organisieren musste. Seitdem gilt sein Rückhalt in der Fraktion aber als stabil und das drückt sich jetzt auch in der souveränen Wiederwahl aus. Thomas Thonfeld, Berlin.
3: Das IFO-Institut sieht beim Tankrabatt in den ersten Tagen nur eine teilweise Weitergabe an den Zapfsäulen. Grundlage ist ein Vergleich der Spritpreise in Deutschland und Frankreich.
5: Besonders groß ist der Unterschied beim Diesel. Der wurde laut IFO-Institut in den ersten 3 Tagen des Tankrabatts im Schnitt nur 4 Cent billiger. Bei Superbenzin waren es immerhin 12 Cent. Es ist zwar auch für die Experten schwer, genau zu sagen, wie die schwankenden Preise zustande kommen und wie groß der Einfluss von Maßnahmen wie dem Tankrabatt ist. Zuvor hatten aber auch schon der ADAC und Verbraucherschützer kritisiert, dass die Steuersenkung nur teilweise bei den Autofahrern ankommt. Thomas Brock, Berlin.
3: Die Deutsche Post AG will ihren Konzernnamen ablegen und künftig unter DHL firmieren. Einen entsprechenden Antrag stellte der Vorstand auf der Hauptversammlung in Bonn. Die Zustimmung gilt als sicher, der Namenswechsel soll zum 1. September wirksam werden. Künftig steht Deutsche Post AG nur noch für das Deutschlandgeschäft mit Briefen und Paketen. Der Konzern reagiert damit auf die wachsende Bedeutung des internationalen Logistikgeschäfts.
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1: Vorsicht auf der A7, Hannover Richtung Hamburg. Auf der Einfahrt Hannover-Anderten liegen Glasflaschen auf der Fahrbahn. Bitte passt gut auf euch auf. Und hier die Blitzer für die Steinhuder Meerregion. Auf der B214 in Borstel und auch auf der Nienburger Straße in Borstel. Außerdem auf der B494 in Hohenhameln-Bekum. Dazu in Garbsen-Altgarbsen auf der Straße auf dem Spanne. Und in Neustadt-Mariensee steht ein Blitzer auf der Hölti-Straße, 80 Meter vor der Kirche. Die aktuelle Verkehrslage gibt es für euch auch jederzeit online auf der Meerradio-Website und in unserer App. Gute Fahrt!
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6: Na, da kann mir doch keiner erzählen, dass das nicht geplant war. Auf einer Baustelle an der A7 bei Hildesheim haben Unbekannte ordentlich zugelangt. Von mehreren Betonfräsmaschinen sind wichtige Steuer- und Bedienelemente gestohlen worden. Und das über das lange Maiwochenende. Der Schaden ist enorm. Die Polizei geht von rund 100.000 Euro aus. Jetzt werden Zeugen gesucht. Wer also was Verdächtiges beobachtet hat, meldet sich bitte bei der Polizei in Hildesheim.

0: Moin.
1: Du auch, ja?
0: Ja, du auch, wie ich sehe.
1: Jo.
0: Mir ist die Karre verrückt.
1: Unangenehm.
0: Kennst du einen?
1: Jo, hier, den Dings hier.
0: Den gibt's noch?
1: Jo.
0: Wusste ich gar nicht.
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Abend hier bei uns bei Meerradio. So langsam wird es zur Tradition. Auch in diesem Sommer soll es in der Region Hannover wieder ein Bewässerungsverbot geben. Grund dafür ist das seit Jahren sinkende Grundwasser. Deswegen ist geplant, wenn es heißer als 27 Grad ist, dürft ihr zwischen 11 und 17 Uhr keine Gärten oder Grünflächen mehr bewässern. Das Verbot geht dann vom 1. Juni bis Ende September. Die Region sagt ganz klar, Wassersparen ist und bleibt wichtig. Eine Entspannung der Lage ist nämlich aktuell nicht in Sicht.

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1: Moin aus der Meerradio-Wetterredaktion. Im Moment sind es in Großenheidorn am Steinhuder Meer und in Lohnde 12 Grad, in Walsrode 11 Grad. Dazu ist es dicht bewölkt. Zum Abend hin bleibt es bei uns unter grauem Himmel. Dazu weht nur ein leichter Wind. In der Nacht ziehen stellenweise Schauer durch. Die Temperaturen gehen auf rund 9 Grad zurück. Morgen ist der Himmel weiter bedeckt, gelegentlich fällt noch etwas Regen und mit Werten um 10 Grad bleibt es kühl. Der Blick nach vorn. Am Donnerstag lockert es zeitweise auf. Besonders zwischen Meer, Moor und Weser zeigt sich kurz der Himmel klarer. Und zum Wochenende geht es in der Steinhuder Meerregion mit mildem Wetter weitgehend trocken weiter.
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1: Vorsicht auf der A7 Hannover Richtung Hamburg. An der Einfahrt Hannover-Anderten liegen Glasflaschen auf der Fahrbahn. Fahrt bitte besonders aufmerksam. Und hier die Blitzer für die Steinhuder Meerregion. Auf der B214 in Borstel und auch auf der Nienburger Straße in Borstel. Außerdem auf der B494 in Hohenhameln-Bekum. Dazu in Garbsen-Altgarbsen auf der Straße auf dem Spanne. Und in Neustadt-Mariensee steht ein Blitzer auf der Hölti-Straße, 80 Meter vor der Kirche. Die aktuelle Verkehrslage gibt es für euch auch jederzeit online auf der Meerradio-Website und in unserer App. Gute Fahrt!
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0: René, jetzt konzentriere dich mal ein bisschen. Ja. Der malt hier schon wieder rum.
1: Ja, also mir darf man hier auch nichts hinlegen.
0: Nee, furchtbar. Ich nehme dir das alles weg. Kommst ganz nach vorne. Zum Lehrer kommst du.
1: Ab an die Tafel.
0: Nee, schön. Dienstag gehen wir uns bei mehr Radio. René, kannst du eigentlich Trecker fahren?
1: Ja.
0: So richtig auch? So mit Schalten und sowas? Mhm. Cool.
1: Ich musste das damals lernen. Unsere Nachbarin hat einen großen Bauernhof gehabt oder hat ihn immer noch. Und zweimal im Jahr musste man da helfen. Auch gerade irgendwie, was Stroh einfahren geht und so, da musste man tatsächlich, also ich würde es jetzt heute nicht mehr unbedingt machen wollen. Also ja. Aber ich kann es.
0: Cool. Das finde ich stark. Also die Treckerfreunde Großenheidorn, die können auch ganz gut Trecker fahren.
1: Das kann ich mir vorstellen.
0: Und da ist unser Außenreporter Heiner Giebel mal gewesen. Und genau darüber sprechen wir morgen mal.
1: Super cool.
0: Was die eigentlich so machen. Also ich finde, Treckerfahren ist irgendwie eine große Herausforderung. Ich glaube, man muss halt einfach mal den Dreh raus haben. Und ja, bei mir ist, also ich bin schon mal Trecker gefahren, aber ich bin also auch, ich habe nicht so richtig das Gefühl für Geschwindigkeit in Kurven. Und das ist beim Treckerfahren.
1: Das stimmt. Aber es ist auch so lustig, guck mal, ich fahre zum Beispiel keine großen Autos, weil ich immer Angst habe, dass ich damit nicht fahren kann. Bei Treckern ist mir das völlig wurscht. Ich weiß nicht,
0: das ist absurd.
1: Ja, aber ich glaube auch, weil es einfach oftmals nicht so eng befahren ist, auf den Wegen, auf denen man unterwegs ist. Meistens bist du ja auf dem Feld unterwegs oder auf dem Feldweg, da kann nicht ganz so viel passieren. Also da kannst du nicht von Marianne irgendwie den Passat einmal kurz andütschen.
0: Ja.
1: Also ich weiß es nicht. Auf jeden Fall, ich freue mich, da mal wieder ein bisschen was zu hören, gerade von den Treckern.
0: Mhm.
1: Hier rund um Stein oder Meer gibt es ja doch die ein oder anderen Treckerfahrer.
0: Das stimmt auf jeden Fall. Und morgen ist noch ein ganz besonderer Tag, vor allem für uns beide. Mhm. Morgen ist quasi allgemeiner Cheat Day, ist es nämlich Anti-Diät-Tag.
1: Das finde ich toll. Das freut mich. Schade, dass es heute nicht ist, weil ich habe schon wieder in der Küche gesehen, da ist ein Haufen voller Donuts und
0: wild.
1: Schokoriegel. Aber ich habe mich noch zusammengerissen, ich bin einfach dran vorbeigegangen und habe mir einen Apfel genommen, habe dann beim Apfelessen gemerkt, ja, so ein Donut wäre geiler gewesen.
0: Ja gut, kann ich absolut
1: Schade,
0: verstehen.
1: Schokolade.
0: Nimm mir einfach noch einen Schokoriegel mit und dann isst du dann morgen.
1: Ja, so kann ich es machen. Oder wir reißen uns heute alle zusammen und essen nicht gleich alles auf, sondern das für morgen früh auch noch was für mich
0: da. Du weißt, dass das nicht klappt.
1: Ich weiß. Naja. Ja. Also, ich freue mich auf morgen. Wir haben zum Beispiel auch Tag, was hast du gesagt? Welcher Tag ist morgen?
0: Anti-Diät-Tag.
1: Anti-Diät-Tag. Und dann passend dazu sprechen wir über gesundes Fastfood, weil auch das gibt es.
0: Richtig. Und grill den Erdapfel.
1: Ja, du, das wollte ich dir erzählen. Kartoffel, hä? Ein absolut unterschätztes Gemüse. Ne? Ich habe mich ja jetzt gerade auch in meiner Ernährungsumstellung mal intensivst damit beschäftigt.
0: Kartoffel ist super. Deutsche Kartoffel auf die Eins.
1: Gerade auch, wenn man sie gekocht hat und abkühlen lassen hat über Nacht, dann ist sie noch deutlich besser für den Körper. Gerade wenn man das ein oder andere Kilochen verlieren möchte, weil die Stärke, die da drin ist, die entwickelt sich dann und wandelt sich in resistente Stärke um. Und dann heißt es, sind im Prinzip ist magenfüllend und gut für den Darm, gerade was die Ballaststoffe angeht. So, und jetzt Schluss mit dem Nerd. Talk.
0: Klugscheißer, du.
1: Schreibt man auch immer noch mit K. Mit einem großen K.
0: Ja, klug.
1: In diesem Sinne, morgen früh 6 Uhr. Ich freue mich.

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1: Guten Abend. Aktuell zeigt sich bei uns ein grauer Himmel, dazu weht nur ein leichter Wind. In Bantorf und Bad Alsen messen wir 12 Grad, in Lindwedel am Spielplatz 11 und in der Steinhuder Meerregion liegen die Temperaturen bei rund 9 Grad. In der Nacht ist es meist bedeckt, vereinzelt fällt etwas Nieselregen. Morgen geht das trübe Wetter weiter, es ist kühl mit Werten um 10 Grad und gelegentlichen Schauern. Der Blick nach vorn. Am Donnerstag lockert es zeitweise auf, vor allem zwischen Weser und Oker wird es auch mal freundlicher und zum Wochenende ist es insgesamt mild, aber weiter eher grau.
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3: Ich bin Thomas Bleskin. Der Amokfahrer von Leipzig ist nur wenige Tage vor seiner Tat in einer psychiatrischen Einrichtung stationär behandelt worden. Das bestätigte das Sozialministerium in Dresden. Demnach hielt sich der 33-Jährige auf eigenen Wunsch in der Klinik auf.
4: Warum genau der Mann in Behandlung war, ist nicht bekannt. Laut Sozialministerium gab es aber keinen Grund, ihn am Verlassen der Klinik zu hindern. Es habe keinen Hinweis auf Eigen- oder Fremdgefährdung gegeben. Nach Angaben der Ermittler war der Mann aber schon Polizei bekannt, unter anderem wegen Beleidigungen, aber nicht wegen körperlicher Gewalt. Der 33-Jährige war gestern mit einem Auto durch die Leipziger Innenstadt gerast. Zwei Menschen starben, es gab viele Verletzte. Das Motiv für die Tat ist noch unklar. Thomas Brock, Nachrichtenredaktion.
3: Bundesverkehrsminister Patrick Schnieder schließt eine Verlängerung des Tankrabatts nicht grundsätzlich aus. Man werde schauen, was erforderlich ist, damit das Tanken für alle bezahlbar bleibt, sagte der CDU-Politiker dem Redaktionsnetzwerk Deutschland.
5: Viele können schlichtweg nicht auf das Auto verzichten. Das gilt für Berufspendler, Fahrdienste, aber auch Teile der Wirtschaft wie Speditionen. Sie alle bräuchten in der aktuellen Lage Unterstützung. Insofern sei der Tankrabatt ein wichtiges Signal und die richtige Entscheidung, so Schnieder. Man werde die Lage im Blick behalten und nach den 2 Monaten schauen, was noch erforderlich sei. Solange bis Ende Juni gilt eine Steuersenkung für Benzin und Diesel von knapp 17 Cent pro Liter. Noch kommt die allerdings nicht in vollem Umfang bei den Autofahrern an. Diana Kramer, Nachrichtenredaktion.
3: Jens Spahn bleibt Vorsitzender der Bundestagsfraktion von CDU und CSU. Die Abgeordneten bestätigten ihn ein Jahr nach seinem Amtsantritt mit großer Mehrheit bis zum Ende der Legislaturperiode im Amt. Ein Fraktionssprecher gab das Ergebnis mit 86% an. Im vergangenen Jahr hatte Spahn noch 91% erzielt. Die wohl schwierigste Nagelprobe hatte Spahn im Herbst zu meistern, als die Junge Union den Aufstand gegen das Rentengesetz von SPD-Arbeitsministerin Bärbel Baas probte. Mit einem offiziellen Übernahmeangebot erhöht die UniCredit den Druck auf die Commerzbank. Wie angekündigt, machte die italienische Großbank ihr Kaufangebot für sämtliche Anteile des DAX-Konzerns offiziell. Bis zum Ablauf des 16. Juni will sich die UniCredit, die bereits knapp 30% der Commerzbank-Aktien kontrolliert, weitere Anteile sichern.
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1: Vorsicht auf der B3 zwischen Elze und Hannover. Auf dem Abschnitt zwischen der L389 und Arnum im Gewerbegebiet befinden sich Fahrradfahrer auf der Fahrbahn. Und hier die Blitzer für die Steinhuder Meerregion. Auf der B214 in Borstel und auch auf der Nienburger Straße in Borstel. Außerdem auf der B494 in Hohenhameln-Bekum. Dazu in Garbsen-Altgarbsen auf der Straße auf dem Spanne. Und in Neustadt-Mariensee steht ein Blitzer auf der Hölti-Straße, 80 Meter vor der Kirche. Die aktuelle Verkehrslage gibt es für euch auch jederzeit online auf der Meerradio-Website und in unserer App. Gute Fahrt!
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1: Guten Abend. Aktuell zeigt sich bei uns ein grauer Himmel, dazu weht nur ein leichter Wind. In Bantorf und Bad Alsen messen wir 12 Grad, in Lindwedel am Spielplatz 11 und in der Steinhuder Meerregion liegen die Temperaturen bei rund 9 Grad. In der Nacht ist es meist bedeckt, vereinzelt fällt etwas Nieselregen. Morgen geht das trübe Wetter weiter, es ist kühl mit Werten um 10 Grad und gelegentlichen Schauern. Der Blick nach vorn. Am Donnerstag lockert es zeitweise auf, vor allem zwischen Weser und Oker wird es auch mal freundlicher und zum Wochenende ist es insgesamt mild, aber weiter eher grau.
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1: Vorsicht auf der B3 zwischen Elze und Hannover. Auf dem Abschnitt zwischen der L389 und Arnum im Gewerbegebiet befinden sich Fahrradfahrer auf der Fahrbahn. Und hier die Blitzer für die Steinhuder Meerregion. Auf der B214 in Borstel und auch auf der Nienburger Straße in Borstel. Außerdem auf der B494 in Hohenhameln-Bekum. Dazu in Garbsen-Altgarbsen auf der Straße auf dem Spanne. Und in Neustadt-Mariensee steht ein Blitzer auf der Hölti-Straße, 80 Meter vor der Kirche. Die aktuelle Verkehrslage gibt es für euch auch jederzeit online auf der Meerradio-Website und in unserer App. Gute Fahrt!
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1: Schönen Abend aus der Meerradio-Wetterredaktion. Im Moment melden Neustadt, Otternhagen und Seelze 12 Grad. In Wietzendorf sind es 11 Grad, dazu ist es trocken. Aktuell ist es bei uns überwiegend grau, stellenweise fällt noch etwas Regen. In den kommenden Stunden kühlt es auf rund 9 Grad ab, dazu weht nur ein schwacher Wind. Morgen geht das trübe Wetter weiter. Mit Werten zwischen 8 und 12 Grad bleibt es kühl für die Jahreszeit. Der Blick nach vorn. Ab Donnerstag zeigen sich wieder freundlichere Abschnitte, besonders zwischen Meer, Moor und Weser. Zum Wochenende geht es in der Steinhuder Meerregion meist bewölkt, aber trocken und leicht milder weiter.
2: Nachrichten. Ich bin Thomas Bleskin. Einen Tag nach der Amokfahrt in der Leipziger Innenstadt haben mehrere hundert Menschen in einer ökumenischen Andacht der Opfer gedacht. In der Nikolaikirche sagte Oberbürgermeister Burkhard Jung mit Blick auf die Sicherheitsdebatte, Städte könnten nicht zu Festungen umgebaut werden. Gestern war ein 33-Jähriger mit einem Auto durch die Fußgängerzone gefahren. Dabei wurden zwei Menschen getötet und etliche verletzt. Ein Ermittlungsrichter ordnete inzwischen die Unterbringung des Mannes in einem psychiatrischen Krankenhaus an. Jens Spahn bleibt Vorsitzender der Bundestagsfraktion von CDU und CSU. Die Abgeordneten bestätigten ihn ein Jahr nach seinem Amtsantritt mit großer Mehrheit bis zum Ende der Legislaturperiode im Amt. Ein Fraktionssprecher gab das Ergebnis mit 86% an. Im vergangenen Jahr hatte Spahn noch 91% erzielt.
3: Ein respektables Ergebnis für Jens Spahn, der ja einen schwierigen Start im damals neuen Amt hatte. Erst die geplatzte Wahl der SPD-Kandidatin fürs Bundesverfassungsgericht, die vor allem ihm angelastet wurde, weil er den Widerstand in den eigenen Reihen nicht rechtzeitig erkannt hatte. Dann der Aufstand der Jungen Union gegen das Rentengesetz, als Spahn mit viel Aufwand die Mehrheit in den eigenen Reihen organisieren musste. Seitdem gilt sein Rückhalt in der Fraktion aber als stabil und das drückt sich jetzt auch in der souveränen Wiederwahl aus. Thomas Thonfeld, Berlin.
2: Das IFO-Institut sieht beim Tankrabatt in den ersten Tagen nur eine teilweise Weitergabe an den Zapfsäulen. Grundlage ist ein Vergleich der Spritpreise in Deutschland und Frankreich.
4: Besonders groß ist der Unterschied beim Diesel. Der wurde laut IFO-Institut in den ersten 3 Tagen des Tankrabatts im Schnitt nur 4 Cent billiger. Bei Superbenzin waren es immerhin 12 Cent. Es ist zwar auch für die Experten schwer, genau zu sagen, wie die schwankenden Preise zustande kommen und wie groß der Einfluss von Maßnahmen wie dem Tankrabatt ist. Zuvor hatten aber auch schon der ADAC und Verbraucherschützer kritisiert, dass die Steuersenkung nur teilweise bei den Autofahrern ankommt. Thomas Brock, Berlin.
2: Die Deutsche Post AG will ihren Konzernnamen ablegen und künftig unter DHL firmieren. Einen entsprechenden Antrag stellte der Vorstand auf der Hauptversammlung in Bonn. Die Zustimmung gilt als sicher, der Namenswechsel soll zum 1. September wirksam werden. Künftig steht Deutsche Post AG nur noch für das Deutschlandgeschäft mit Briefen und Paketen. Der Konzern reagiert damit auf die wachsende Bedeutung des internationalen Logistikgeschäfts.
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1: Die Polizei meldet derzeit keine Verkehrsbehinderungen rund ums Steinhuder Meer. Und hier die Blitzer für die Steinhuder Meerregion. Auf der B214 in Borstel und auch auf der Nienburger Straße in Borstel. Außerdem auf der B494 in Hohenhameln-Bekum. Dazu in Garbsen-Altgarbsen auf der Straße auf dem Spanne. Und in Neustadt-Mariensee steht ein Blitzer auf der Hölti-Straße, 80 Meter vor der Kirche. Die aktuelle Verkehrslage gibt es für euch auch jederzeit online auf der Meerradio-Website und in unserer App. Gute Fahrt!
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1: Schönen Abend aus der Mehrradio-Wetterredaktion. Im Moment melden Neustadt, Otternhagen und Seelze 12 Grad. In Wietzendorf sind es 11 Grad, dazu ist es trocken. Aktuell ist es bei uns überwiegend grau, stellenweise fällt noch etwas Regen. In den kommenden Stunden kühlt es auf rund 9 Grad ab, dazu weht nur ein schwacher Wind. Morgen geht das trübe Wetter weiter. Mit Werten zwischen 8 und 12 Grad bleibt es kühl für die Jahreszeit. Der Blick nach vorn. Ab Donnerstag zeigen sich wieder freundlichere Abschnitte, besonders zwischen Meer, Moor und Weser. Zum Wochenende geht es in der Steinhuder Meerregion meist bewölkt, aber trocken und leicht milder weiter.
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1: Die Polizei meldet derzeit keine Verkehrsbehinderungen rund ums Steinhuder Meer. Und hier die Blitzer für die Steinhuder Meerregion. Auf der B214 in Borstel und auch auf der Nienburger Straße in Borstel. Außerdem auf der B494 in Hohenhameln-Bekum. Dazu in Garbsen-Altgarbsen auf der Straße auf dem Spanne. Und in Neustadt-Mariensee steht ein Blitzer auf der Hölti-Straße, 80 Meter vor der Kirche. Die aktuelle Verkehrslage gibt es für euch auch jederzeit online auf der Meerradio-Website und in unserer App. Gute Fahrt!
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1: Moin, in Altgarbsen am Heimatmuseum Bissendorf-Wietze und Burgdorf werden aktuell jeweils 12 Grad gemeldet. In Altgarbsen ist es bedeckt. Zum Start in den Abend ist der Himmel meist grau und dicht bewölkt. Dazu weht nur ein schwacher Wind. Im Moment liegen die Temperaturen bei rund 9 Grad. In der Nacht fällt stellenweise etwas Sprühregen. Morgen geht das trübe Wetter bei uns mit gelegentlichem Nieselregen weiter und die Höchstwerte liegen bei 11 Grad. Der Blick nach vorn. Am Donnerstag zeigt sich ein ähnliches Bild. Erst zum Wochenende werden die Wolken nach und nach dünner. Dann ist zwischen Leinebergland und Südheide auch wieder etwas klarerer Himmel dabei. Dazu geht es mit bis zu 15 Grad spürbar milder weiter.
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2: Ich bin Ursula Winkler. Nach der tödlichen Amokfahrt durch die Leipziger Innenstadt wird der Täter in eine Psychiatrie eingewiesen. Ein Ermittlungsrichter habe die Unterbringung des 33-jährigen Deutschen angeordnet. Das teilte die Staatsanwaltschaft mit.
3: Der Beschuldigte habe die Tat wohl im Zustand der zumindest erheblich verminderten Schuldfähigkeit begangen, heißt es zur Begründung. Und es sei wahrscheinlich, dass er weitere ähnliche Taten begehen würde. Seine Unterbringung in der Psychiatrie diene daher der öffentlichen Sicherheit. Laut Ermittlern wurde der 33-Jährige wenige Tage vor seiner Amokfahrt auf eigenen Wunsch in einer psychiatrischen Einrichtung behandelt, aber dort Ende April entlassen. Bei einer ökumenischen Andacht gedachten am frühen Abend hunderte Menschen der Opfer. Oberbürgermeister Jung erklärte, Leipzig trauert, aber Leipzig steht zusammen. Onni Tochau, Nachrichtenredaktion.
2: Jens Spahn bleibt Vorsitzender der Bundestagsfraktion von CDU und CSU. Die Abgeordneten der Unionsfraktion bestätigten ihn ein Jahr nach seinem Amtsantritt mit großer Mehrheit bis zum Ende der Legislaturperiode im Amt. Ein Fraktionssprecher gab das Ergebnis mit 86,5% an. Im vergangenen Jahr hatte Spahn noch gut 91% erzielt. Sowohl Moskau als auch Kiew haben eine Feuerpause angekündigt, allerdings zu unterschiedlichen Zeiten. Der ukrainische Präsident Selenskyj hat sie ab dieser Nacht angekündigt. Russland wiederum will sie zur Gedenkfeier zum Weltkriegsende am Samstag durchsetzen.
4: Die Chancen, dass die Waffenruhe tatsächlich zustande kommt, stehen schlecht. Bis zuletzt konnten sich die Kriegsparteien nicht auf einen Termin für den Beginn einigen. Schwerer Beschuss in den Abendstunden, der vor allem in der Ukraine wieder mehrere Todesopfer forderte, lässt auch keinen echten Friedenswillen erkennen. In der Vergangenheit gab es mehrmals Versuche, Feuerpausen zu etablieren. Durchgängig eingehalten wurden solche Bemühungen jedoch auch damals nicht. Sowohl Kiew als auch Moskau haben sich immer wieder schwere Verletzungen solcher Waffenruhen vorgeworfen. Aus Moskau, André Berlin.
2: Die Deutsche Post legt ihren Konzernnamen ab und heißt künftig DHL. Einen entsprechenden Vorstandsantrag nahmen die Aktionäre bei der Hauptversammlung in Bonn an. Der Namenswechsel wird vermutlich zum 1. September vollzogen. Künftig steht Deutsche Post AG nur noch für das Deutschlandgeschäft mit Briefen und Paketen. Der Konzern reagiert damit auf die wachsende Bedeutung des internationalen Logistikgeschäfts.
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1: Die Polizei meldet derzeit keine Verkehrsbehinderungen rund ums Steinhuder Meer. Und hier die Blitzer für die Steinhuder Meerregion. Auf der B214 in Borstel und auch auf der Nienburger Straße in Borstel. Außerdem auf der B494 in Hohenhameln-Bekum. Dazu in Garbsen-Altgarbsen auf der Straße auf dem Spanne. Und in Neustadt-Mariensee steht ein Blitzer auf der Hölti-Straße, 80 Meter vor der Kirche. Die aktuelle Verkehrslage gibt es für euch auch jederzeit online auf der Meerradio-Website und in unserer App. Gute Fahrt!
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1: Ich bin Ursula Winkler. Kerzen, Blumen und stille Anteilnahme prägen das Bild in der Leipziger Innenstadt nach der tödlichen Amokfahrt. Gleichzeitig laufen die Ermittlungen. Ein Haftrichter hat nun die Unterbringung des 33-jährigen deutschen Täters in einer Psychiatrie angeordnet.
2: Was genau den Mann dazu brachte, mit seinem Auto durch die Fußgängerzone zu rasen, ist weiter unklar. Von einem politischen oder religiösen Motiv gehen die Ermittler aktuell aber nicht aus. Bei der Amokfahrt waren 2 Menschen getötet und viele teilweise schwer verletzt worden. Die Stadt Leipzig will nun auch prüfen, ob die Sicherheitsvorkehrungen in der Innenstadt ausreichen. Der Täter konnte offenbar ohne Hindernisse wie etwa Poller in die Fußgängerzone hineinfahren. Thomas Brock, Nachrichtenredaktion.
1: Vor dem ersten Jahrestag der schwarz-roten Regierung hat Kanzler Merz allen Spekulationen über eine Minderheitsregierung oder eine Neuwahl des Bundestags eine klare Absage erteilt. Eine Minderheitsregierung sei für ihn keine Option. Und Neuwahlen würden eine wochenlange eingeschränkte Handlungsfähigkeit Deutschlands bedeuten. Er bekannte sich klar zur Fortsetzung der Koalition mit der SPD bis zum Ende der Legislaturperiode. 2-stellige Milliardenbeträge gehen den EU-Ländern jedes Jahr wegen Mehrwertsteuerbetrug durch die Lappen. Im Kampf dagegen sollen EU-Behörden jetzt auf mehr Daten Zugriff bekommen.
3: Der grenzüberschreitende Betrug bei der Mehrwertsteuer ist ein ernstes Problem. Besonders den sogenannten Karussellbetrug finden Finanzminister gar nicht lustig. Dabei werden Waren immer wieder zwischen Firmen verkauft. Eine Firma kassiert Mehrwertsteuer und verschwindet. Andere Unternehmen in einer ganzen Kette bekommen trotzdem immer wieder Mehrwertsteuer erstattet. Zwischen 12 und mehr als 30 Milliarden Euro soll der Schaden sein. Und dagegen soll ein besserer Datenaustausch zwischen den Ländern jetzt helfen. Dieter Hebeling, Brüssel.
1: Bei den Hantavirus-Fällen bei einer Atlantikkreuzfahrt geht die Weltgesundheitsorganisation von Infektionen von Mensch zu Mensch aus. Das sei bei dem hier vermuteten Virustyp möglich. Das Kreuzfahrtschiff ankert derzeit vor Kap Verde. 3 Erkrankte sollen nun nach Angaben des niederländischen Außenministeriums von Bord geholt und in die Niederlande ausgeflogen werden. Bisher sind nach Angaben des Schiffsbetreibers Oceanwide Expeditions 3 Passagiere gestorben. Ein älteres niederländisches Ehepaar und eine deutsche Frau.

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1: Ich bin Ursula Winkler. Nach der Amokfahrt in der Leipziger Innenstadt ist der mutmaßliche Täter in einem psychiatrischen Krankenhaus untergebracht worden. Die Ermittler gehen davon aus, dass von ihm weitere schwere Taten ausgehen könnten. Wie inzwischen bekannt wurde, war der Mann auch bis kurz vor der Tat freiwillig stationär in einer psychiatrischen Einrichtung untergebracht.
2: Warum genau der Mann in Behandlung war, ist nicht bekannt. Laut Sozialministerium gab es aber keinen Grund, ihn am Verlassen der Klinik zu hindern. Es habe keinen Hinweis auf Eigen- oder Fremdgefährdung gegeben. Nach Angaben der Ermittler war der Mann aber schon Polizei bekannt, unter anderem wegen Beleidigungen, aber nicht wegen körperlicher Gewalt. Der 33-Jährige war mit einem Auto durch die Leipziger Innenstadt gerast. Zwei Menschen starben, es gab viele Verletzte. Das Motiv für die Tat ist noch unklar. Thomas Brock, Nachrichtenredaktion.
1: Zur Sicherung der Schifffahrt in der Straße von Hormuz haben die USA gemeinsam mit verbündeten Golfstaaten eine UN-Resolution entworfen. Darin fordern sie den Iran dazu auf, von weiteren gewaltsamen Eskalationen in der Meerenge abzusehen, wie US-Außenminister Rubio mitteilte. Teheran solle aufhören, Schiffe anzugreifen, die Meerenge zu verminen und Mautgebühren für eine Durchfahrt zu erheben, heißt es in der Resolution. Jens Spahn bleibt Vorsitzender der Unionsfraktion. Die CDU- und CSU-Abgeordneten bestätigten ihn bis zum Ende der Legislaturperiode im Amt. Ein Fraktionssprecher gab das Ergebnis mit knapp 87% an. Im vergangenen Jahr hatte er noch gut 91% erzielt.
3: Ein respektables Ergebnis für Jens Spahn, der ja einen schwierigen Start im damals neuen Amt hatte. Erst die geplatzte Wahl der SPD-Kandidatin fürs Bundesverfassungsgericht, die vor allem ihm angelastet wurde, weil er den Widerstand in den eigenen Reihen nicht rechtzeitig erkannt hatte. Dann der Aufstand der Jungen Union gegen das Rentengesetz, als Spahn mit viel Aufwand die Mehrheit in den eigenen Reihen organisieren musste. Seitdem gilt sein Rückhalt in der Fraktion aber als stabil und das drückt sich jetzt auch in der souveränen Wiederwahl aus. Thomas Thonfeld, Berlin.
1: Die Serie von Atommülltransporten quer durch Nordrhein-Westfalen wird mit einem weiteren Castor-Behälter fortgesetzt. Im rheinischen Jülich startete am Abend ein beladener Schwerlasttransporter, wie eine Polizeisprecherin mitteilte. Ziel ist das Zwischenlager in Ahaus. Es gab wieder kleinere Proteste von Atomkraftgegnern. Die Polizei begleitet die Transporte mit einem Großaufgebot.

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1: Ich bin Ursula Winkler. Nach der tödlichen Amokfahrt durch die Leipziger Innenstadt wird der Täter in eine Psychiatrie eingewiesen. Ein Ermittlungsrichter habe die Unterbringung des 33-jährigen Deutschen angeordnet. Das teilte die Staatsanwaltschaft mit.
2: Der Beschuldigte habe die Tat wohl im Zustand der zumindest erheblich verminderten Schuldfähigkeit begangen, heißt es zur Begründung. Und es sei wahrscheinlich, dass er weitere ähnliche Taten begehen würde. Seine Unterbringung in der Psychiatrie diene daher der öffentlichen Sicherheit. Laut Ermittlern wurde der 33-Jährige wenige Tage vor seiner Amokfahrt auf eigenen Wunsch in einer psychiatrischen Einrichtung behandelt, aber dort Ende April entlassen. Bei einer ökumenischen Andacht gedachten am frühen Abend hunderte Menschen der Opfer. Oberbürgermeister Jung erklärte, Leipzig trauert, aber Leipzig steht zusammen. Onni Torchau, Nachrichtenredaktion.
1: Vor dem ersten Jahrestag der schwarz-roten Regierung hat Kanzler Merz allen Spekulationen über eine Minderheitsregierung oder eine Neuwahl des Bundestags eine klare Absage erteilt. Eine Minderheitsregierung sei für ihn keine Option. Und Neuwahlen würden eine wochenlange eingeschränkte Handlungsfähigkeit Deutschlands bedeuten. Er bekannte sich klar zur Fortsetzung der Koalition mit der SPD bis zum Ende der Legislaturperiode. Sowohl Moskau als auch Kiew haben eine Feuerpause angekündigt, allerdings zu unterschiedlichen Zeiten. Der ukrainische Präsident Selenskyj hat sie ab dieser Nacht angekündigt. Russland wiederum will sie zur Gedenkfeier zum Weltkriegsende am Samstag durchsetzen.
3: Die Chancen, dass die Waffenruhe tatsächlich zustande kommt, stehen schlecht. Bis zuletzt konnten sich die Kriegsparteien nicht auf einen Termin für den Beginn einigen. Schwerer Beschuss in den Abendstunden, der vor allem in der Ukraine wieder mehrere Todesopfer forderte, lässt auch keinen echten Friedenswillen erkennen. In der Vergangenheit gab es mehrmals Versuche, Feuerpausen zu etablieren. Durchgängig eingehalten wurden solche Bemühungen jedoch auch damals nicht. Sowohl Kiew als auch Moskau haben sich immer wieder schwere Verletzungen solcher Waffenruhen vorgeworfen. Aus Moskau, André Berlin.
1: Die Deutsche Post legt ihren Konzernnamen ab und heißt künftig DHL. Einen entsprechenden Vorstandsantrag nahmen die Aktionäre bei der Hauptversammlung in Bonn an. Der Namenswechsel wird vermutlich zum 1. September vollzogen. Künftig steht Deutsche Post AG nur noch für das Deutschlandgeschäft mit Briefen und Paketen. Der Konzern reagiert damit auf die wachsende Bedeutung des internationalen Logistikgeschäfts.

0: Ich bin Ursula Winkler. Kerzen, Blumen und stille Anteilnahme prägen das Bild in der Leipziger Innenstadt nach der tödlichen Amokfahrt. Gleichzeitig laufen die Ermittlungen. Ein Haftrichter hat nun die Unterbringung des 33-jährigen deutschen Täters in einer Psychiatrie angeordnet.
1: Was genau den Mann dazu brachte, mit seinem Auto durch die Fußgängerzone zu rasen, ist weiter unklar. Von einem politischen oder religiösen Motiv gehen die Ermittler aktuell aber nicht aus. Bei der Amokfahrt waren 2 Menschen getötet und viele teilweise schwer verletzt worden. Die Stadt Leipzig will nun auch prüfen, ob die Sicherheitsvorkehrungen in der Innenstadt ausreichen. Der Täter konnte offenbar ohne Hindernisse wie etwa Poller in die Fußgängerzone hineinfahren. Thomas Brock, Nachrichtenredaktion.
0: Jens Spahn bleibt Vorsitzender der Bundestagsfraktion von CDU und CSU. Die Abgeordneten der Unionsfraktion bestätigten ihn ein Jahr nach seinem Amtsantritt mit großer Mehrheit bis zum Ende der Legislaturperiode im Amt. Ein Fraktionssprecher gab das Ergebnis mit 86,5% an. Im vergangenen Jahr hatte Spahn noch gut 91% erzielt. Zweistellige Milliardenbeträge gehen den EU-Ländern jedes Jahr wegen Mehrwertsteuerbetrug durch die Lappen. Im Kampf dagegen sollen EU-Behörden jetzt auf mehr Daten Zugriff bekommen.
2: Der grenzüberschreitende Betrug bei der Mehrwertsteuer ist ein ernstes Problem. Besonders den sogenannten Karussellbetrug finden Finanzminister gar nicht lustig. Dabei werden Waren immer wieder zwischen Firmen verkauft. Eine Firma kassiert Mehrwertsteuer und verschwindet. Andere Unternehmen in einer ganzen Kette bekommen trotzdem immer wieder Mehrwertsteuer erstattet. Zwischen 12 und mehr als 30 Milliarden Euro soll der Schaden sein. Und dagegen soll ein besserer Datenaustausch zwischen den Ländern jetzt helfen. Dieter Hebeling, Brüssel.
0: Bei den Hantavirus-Fällen bei einer Atlantikkreuzfahrt geht die Weltgesundheitsorganisation von Infektionen von Mensch zu Mensch aus. Das sei bei dem hier vermuteten Virustyp möglich. Das Kreuzfahrtschiff ankert derzeit vor Kap Verde. 3 Erkrankte sollen